0: Heiko Beer.
1: Hallo.
0: Heiko Beer, wie geht es dir in Köln?
1: Mir geht's gut. Wie geht's dir denn?
0: Mir geht's super. Ich komme gerade aus Hamburg. Ich war gestern mit Jasna Fritzi Bauer, die ist ja auch Freundin dieses Podcasts, war ich bei einem Björk-Konzert.
1: Was? Björk?
0: Ja. Ja. Der Björk. Nee, die Björk natürlich. Der Taxifahrer hat gefragt so, ja, was macht denn der Björn für Musik? Und dann gesagt, nee, es ist Björk. Wie die Isländer sagen, meine Mutter ist ja Isländerin.
1: Sag das nochmal so richtig, damit ich weiß.
0: Björk.
1: Björk.
0: Ja, und Björk hatte sogar Geburtstag.
1: Ich bin, muss ich jetzt einfach mal sagen, und ich sage das selten zu dir, ich bin neidisch. Ich wäre gerne dabei gewesen.
0: Ja, es war auch irgendwie toll. Es war allerdings in der Barclays Arena.
1: Ah, okay.
0: Das würde ich gerne nochmal in der Elbphilharmonie oder in der Philharmonie in Berlin mir angucken. Es ist schon krass, in so großen Hallen solcher Art von Konzerten zu sehen, die ja wirklich so ein Gesamtkunstwerk sind. Es ist ja fast eine Oper, ne? Also sie hat krasse Visuals. Sie hat 7 Flötenspielerinnen. Sie hat eine Harfe, dann so einen Mann, der noch mit so Wasserschalen irgendwie was macht. Sie hat absurde Kostüme, die aber nicht auf eine Leinwand übertragen werden. Das heißt, es ist alles doch relativ winzig klein. Es ist bestuhlt und eigentlich ist das schon dafür da, dass man absolute Ruhe hat und sich das so reinziehen kann.
1: Ja.
0: Und das ist in so einer Halle natürlich schwierig. Und wir saßen, wir hatten super Plätze, also richtig frontal saßen wir, aber in einem Rang. Und neben uns war noch der Gang, wo die Leute ihre Plätze suchen. Und als wir angekommen sind, war schon klar, das wird niemals klappen, dass diese Leute alle bis 20 Uhr irgendwie auf ihren Plätzen sind, weil so eine lange Schlange draußen war. Das war so ein krasser Einlassstau. Und als wir dann da saßen, haben wir uns ausgezogen, unsere Biere getrunken und unsere Nachos gegessen. Und dann kamen aber immer noch Leute zu spät. Und vor mir saß so eine kleine Gruppe von so, ich schätze mal so Spanierinnen, englisch sprechend. Und die eine, die saß vor mir, die war so unfassbar wütend darüber, dass immer noch Leute reingekommen sind. Ich kann das verstehen. Ich bin tatsächlich auch im Kino, bin ich zum Beispiel auch so. Also wehe, es wird auch nur ein Ton verloren, schon bei den Titeln. Mhm. Oder es ist jemand. Also ich sage auch sofort was. Also ich finde, Kino muss man wirklich absolute Stille haben. Und das ist aber natürlich in so einer Halle wirklich ein bisschen viel verlangt. Und auch ein bisschen, also da hast du halt einfach, kannst du einfach nicht gegen ankommen. Und die war aber, erstmal haben Jasna und ich dann so ein bisschen geredet, so am Anfang. Dann hat sie sich umgedreht, aber auch so ganz ruckartig. Hat uns so angestarrt.
1: Ja, drohend.
0: Und hat dann so pssst, so gemacht. Und dann kam irgendwann noch relativ später, kam dann die Platzanweiserin mit so einer Taschenlampe. Und dann musste jemand noch genau in ihre Reihe. Und dann hat sie die wirklich angeschrien. Can you stop it already? It's so disrespectful. Diese arme Platzanweiserin kannte das wahrscheinlich, meinte so, I'm sorry, I get your point, aber muss ich halt einmal machen.
1: Das ist schon sehr freundlich. Hätte ich, glaube ich, nicht mehr geschafft, rauszukriegen.
0: Ja, nee, die war wirklich nett. Trotzdem war es irgendwie geil.
1: Aber ist das denn, macht sie dann schon so auch die Hits ihrer ganzen Karriere?
0: Nee.
1: Ah.
0: Ich habe auch so gedacht, natürlich, It's All So Quiet und Human Behavior und so. Nee, es ist wirklich wie eine Oper. Es ist richtig arty. Und ich fand schon krass, dass so viele Leute da hinkommen und sich das reinziehen und auch wirklich begeistert waren dafür, dass das so doch echt anspruchsvoll ist. Irgendwie auch toll. So.
1: Ja.
0: Aber jetzt zurück an die Arbeit, ne? Zu Folge 2 von
2: Mensch.
0: Das war ja gerade schon ein sehr intensiver Einstieg, finde ich. Der Viper Room ist ein Musikclub und für Johnny eigentlich nur ein sogenanntes Vanity Project. Das nennt man in Amerika so. Johnny hat Geld, Zeit und ist ein bisschen gelangweilt. Warum also nicht in einen Club investieren? Er ist doch eh abends gerne unterwegs und einen eigenen Ort haben, an dem er dann all seine Promi-Freunde treffen und Musik machen kann? Geil. Ich fange jetzt nicht schon wieder mit Schröders Krökelkeller an.
1: Danke.
0: Aber vielleicht doch. Aber wahrscheinlich nicht. Für 100.000 Dollar ist er jedenfalls Mehrheitseigentümer dieses Ladens. Sein alter Schulfreund Sal aus Folge 1 ist auch mit an Bord.
1: Also der Viper Room heißt erst seit Johnny Depp Viper Room, muss man sagen. Das ist in den 1920er Jahren ein Gemüseshop. Dann wird es zu so einer Ausgeh-Location. Die Namen ändern sich, die Genres ändern sich, was da so an Musik läuft. Es läuft nie so besonders gut und der Laden soll dann auch schließen. Und dann sagt irgendwann ein Kollege von Johnnys Band P, wäre das nicht was für dich? Warum nicht, denkt er sich. Und am Eröffnungsabend spielen dann Tom Petty. Über die Jahre kommen Johnny Cash, Green Day, die Strokes, also 1000 Rockbands. Und es gibt einen Keller, da haben angeblich Ben Affleck, Leo DiCaprio, Matt Damon und Tobey Maguire eine regelmäßige Pokerrunde. Also ich glaube, so viel Name-Dropping kommt einfach nie wieder.
0: Ja, und so ein bisschen männlich, krökelig hört sich das für mich schon an, ne?
1: Natürlich, natürlich.
0: Gut. Der Laden hat eine schwarze Fassade mit einer weißen Markise und eine kleine Tür. Ein schmales, unauffälliges Gebäude. Ein kleiner Club, gerade mal 250 Leute passen da rein. Aber er gehört auf jeden Fall zu den mythischen Orten am Sunset Strip in Los Angeles. Es gibt Bildergalerien im Netz, da geht es dann mit dem Name-Dropping munter weiter. Jennifer Aniston, Keanu Reeves, Quentin Tarantino, Pamela Anderson, Paris Hilton und so weiter und so fort.
1: Kim Kardashian und Paris Hilton waren auch da. Habe ich auch ein Foto gesehen.
0: Ja, siehst du mal. Da komme ich wieder ins Spiel.
1: Ja.
0: Nach dem Tod von River Phoenix stürzen sich die Medien auf Johnny. Der ist natürlich ein gefundenes Fressen. Drogentod im Promi-Club. Ich sehe die Schlagzeilen quasi vor mir. Er wird unter anderem beschuldigt, die Drogen besorgt zu haben. Der Club wird kurzzeitig geschlossen, Blumen und Kränze werden an der Tür abgelegt. Johnny ist zutiefst erschüttert über den Tod seines Freundes. Aber er lebt weiterhin in einem Umfeld, in dem sowas immer wieder passieren kann. Er nimmt in der Zeit viele Drogen, hat Depressionen. Courtney Love, die Witwe von Kurt Cobain, erzählt Jahrzehnte später, dass Johnny in 1995, also 2 Jahre nach River Phoenix Tod, auch im Viper Room selbst das Leben gerettet hat. Er reanimiert sie quasi an der gleichen Stelle, an der 2 Jahre zuvor River stirbt.
1: Das finde ich eine ziemlich heftige Geschichte. Und krass daran ist, dass die, glaube ich, niemals bekannt geworden ist, bis zu dem Zeitpunkt, als Courtney Love darüber spricht. Und das ist wirklich im Rahmen des Prozesses gewesen.
0: Na krass.
1: Also über Jahrzehnte hat keiner von dieser Situation gewusst. Also außer den Anwesenden, logischerweise. Ist krass.
0: Und jetzt tragen wir es noch weiter in die Welt. Mhm. Toll. Im gleichen Jahr hat hier Jason Donovan, Heiko, wer ist denn Jason Donovan?
1: Ja, der ist doch so, ich sag mal so, Umfeld von Kylie Minogue, ne? So ein ehemaliger Soap-Darsteller aus Australien.
0: Das ist so Stock Aiden Waterman auch?
1: Genau, genau. Der hat auch so diese Art von Pop gemacht.
0: Auf jeden Fall hat er ebenfalls einen Koks-Zusammenbruch auf dem 21. Geburtstag von Kate Moss. Der überlebt aber. Und Michael Hutchins, Ex-In-Excess-Sänger, hat ihr seinen allerletzten Auftritt, bevor er dann auch an Drogen stirbt. Kein so gutes Omen der Laden. Im Jahr 2000 wird Johnny dann von seinem Businesspartner des Viper Rooms, Anthony Fox, verklagt. Depp habe Gelder veruntreut. Bevor sie das erste Mal vor Gericht aufeinandertreffen, verschwindet Fox allerdings. Für immer. Sein verlassenes Auto wird 2 Monate später in Santa Clara, einer Kleinstadt in Kalifornien, gefunden.
1: Okay, das klingt jetzt so super evil. Nur um das so klarzustellen, wir wollen nicht andeuten, dass Johnny was damit zu tun hat. Nur, dass dieser Ort halt einfach sehr viele negative Vibes hat.
0: Johnny scheint das dann auch endlich eingesehen zu haben und übergibt 2004 seine Anteile an die Tochter des verschwundenen Businesspartners. Immerhin. Danach folgen endlose Besitzerwechsel. Heute ist der Club tot. Naja, die Zeit solcher Läden ist ja auch einfach over, ne? Dieses Grunge-Rocker-Ding ist ja zum Glück irgendwie durch. Ich habe im Internet ein Foto von einem Hochhaus gesehen, was da gerade entstehen soll. Sehr viel Glas, grün und so weit weg von Sex, Drugs und Rock'n'Roll, wie es nur geht. Aber lass uns mal wieder zurückgehen in die Timeline unserer Geschichte. Wir schreiben weiterhin das Jahr 1993. Für Johnny geht das Leben erstmal weiter, aber wir können uns denken, privat war das überhaupt keine schöne Zeit. Bester Freund in deinem Club gestorben, fiese Presse, dazu viel Schmiersuff und Drogen zur Verdrängung. Ich kann den Katzenjammer förmlich spüren. Beruflich läuft es aber super. Er spielt in Tim Burtons nächstem großen Werk, Ed Wood, die Hauptrolle. Wir erinnern uns, Tim Burton hat auch bei seinem Durchbruch Edward mit den scheren Händen Regie geführt. Folge 1.
1: Hast du Ed Wood gesehen?
0: Nee, glaube ich nicht. Kann aber auch sein. Ich habe wirklich kein Gedächtnis für Filme.
1: Ganz komischer Film eigentlich. Der war damals auch so ein komisches Kultding. Das haben alle geguckt, obwohl der, glaube ich, gar nicht so gut war.
0: Worum ging's?
1: Ja, das ist die Geschichte von dem angeblich schlechtesten Regisseur aller Zeiten. Und ich verstehe es nicht so ganz. Ist wirklich auch gar nicht so interessant, aber es ist so ein bisschen kultig eben. Also so ein Nerd-Ding, schwarz-weiß, aber irgendwie trotzdem Hollywood-Film. Und das Besondere bei dem Film ist allerdings, dass Johnny da zum ersten Mal mit schon relativ viel Text performen muss. Der hat ja sonst oft wortkarg agiert in dem Film, beziehungsweise hat solche Rollen gekriegt.
0: Mhm. Jetzt wird es aber zum Glück endlich wieder Boulevardesque.
1: Ja.
0: Eine neue Liebe erhält Einzug in Johnnys schwarzes Herz. Im Februar 1994 lernt er Kate Moss kennen. Ich freue mich schon sehr auf eine Staffel über sie. Mensch, Kate Moss, bestimmt irgendwann hier in diesem Podcast.
1: Definitiv.
0: Also, Johnny Depp und das Supermodel Kate Moss. 1994 ist sie 20 Jahre alt, gut 10 Jahre jünger als er. Sie ist zwar noch jung, im Model-Business allerdings schon ein alter Hase. Die berühmte Calvin Klein-Kampagne ist schon 6 Jahre her. 1994 macht sie um die 2,2 Millionen Dollar pro Jahr, was heutzutage wahrscheinlich, weiß ich nicht, 10 Millionen werden oder so.
1: Sicher.
0: Ihr Image, heroinschick, bisschen Anti-Heldin, viel kleiner als ihre Kollegin und immer mit Zigarette und Champagnerglas in der Hand. Auf jeden Fall ein Partygirl. George Wayne, ein extrem wichtiger Klatschkolumnist, die Elena Gruschka New York sozusagen, behauptet, er hätte sie einander bekannt gemacht, und zwar in der New Yorker Bar Tabac im Februar 94. Und das begab sich folgendermaßen. Kate betritt den Raum, an ihrer Seite Naomi Campbell. Das war bestimmt ein spektakulärer Auftritt. Johnny sitzt am anderen Ende des Raumes bei einem Dinner mit Promi-Freunden. Klatschkolumnist George Wayne nimmt Kates Hand und sagt, komm, ich führe dich zu ihm. Sie schreiten durch den Raum an Johnnys Platz. George sagt, Kate, das ist Johnny, Johnny, das ist Kate. Ich wusste doch nicht, dass sie über 2 Jahre Hotelzimmer verwüsten würden. Ich wollte doch nur für ein bisschen Drama sorgen, sagt er dann später.
1: finde das eigentlich ein geiles Zitat. Also für den Fall, für die wenigen Leute, die dich nicht kennen, hast du ein Zitat von dir selber, was ich denen immer geben soll, um dich so zusammenzufassen in einem Zitat, deine gesamte Persönlichkeit?
0: Oh Gott. Also du könntest auf jeden Fall über mich sagen, wenn sie A gesagt hat, hat sie nicht nur B gesagt, sondern das ganze Alphabet aufgesagt bis Z.
1: Okay, okay.
0: Aber auch so, im norddeutschen Akzent.
1: Mit norddeutschen, das schaffe ich. Okay.
0: Versuch mal.
1: Du klangst ein bisschen wie Otto, als du es gerade gesagt hast. Aber das ist, ich finde, also so ein griffiger One-Liner von dir.
0: Das ist doch ein One-Liner.
1: Nee, aber den du halt auch so ganz normal sagst.
0: Das musst du doch jetzt sagen, das weiß ich doch nicht. Ich sag so viel den lieben langen Tag lang. Sag ich irgendwas immer wieder?
1: Ja, du, also die Verabschiedung. Die Verabschiedung, die hast du auf jeden Fall, die hast du kultig gemacht. Das würde ich jedem immer erzählen.
0: Kultig liebe ich ganz doll. Aber wir können das vielleicht zusammenschneiden und dann auf meiner Beerdigung könnte das ganz lange am Schluss laufen. Ciao, ciao, ciao, ciao, ciao, ciao.
1: In Endlosschleife.
0: Aus der Kirche rausgehen muss ich nicht. Ich denke, ich werde irgendwie in der Kirche beerdigt. Naja,
1: Wirst du in der Kirche beerdigt? Unterm
0: egal.
1: Altar, ne?
0: Ja. Ist genug von mir. Kate sagt später, das war Liebe auf den ersten Blick. Sie können ihre Hände, Lippen, Münder, Beine nicht voneinander lassen, hat irgendein Freund 1994 gesagt zu Beginn der Beziehung. Erinnert mich ein bisschen an Kourtney und Travis, ne? Von den Kardashians.
1: Das fandst du ja ekelhaft.
0: Widerlich. Wie gesagt, der Altersunterschied ist, wie bei Winona Ryder, gut 10 Jahre. Johnny sagt, ich musste erst über 30 werden, um die wahre Liebe kennenzulernen. Das ist aber irgendwie gemein Winona gegenüber, ne? Der ging es ja nicht so gut nach der Trennung. Mhm. Und die Trennung ist da ja auch noch nicht so lange her. Aber andererseits, es ist ja viel passiert in der Zwischenzeit, dann hat das eben einfach nochmal so gefühlt. Also ich verstehe die Aussage irgendwie. Ist doch jedes Mal was Neues und Schönes, wenn man sich neu verliebt. Kate ist, wie schon erwähnt, seit sie 14 ist Model und ein ziemliches Partygirl.
1: Ja, also sie gehört ja zu den wirklich nur ein paar Supermodels der Zeit. Überhaupt dieses Konzept Supermodels ist aus den 90ern zusammen mit ja, Cindy Crawford, Naomi Campbell, Tatjana Partitz, Linda Evangelista. Und von der kommt ja auch dieser, also wir haben ja gerade über geile Quotes geredet, von der kommt dieser sehr, sehr gute Satz, für unter $10,000 am Tag stehen wir nicht mal mehr auf.
0: Johnny und Kate verkehren in ziemlich vielen Hotelsuiten in diesen Jahren. Und Johnny bucht sich gerne unter absurden Tarnnamen ein. Einer ist verbürgterweise Mr. Donkey Penis.
1: Das ist eigentlich gar nicht so lustig, oder? Also,
0: nee.
1: Aber vielleicht halte ich Johnny Depp auch gar nicht für so lustig. Vielleicht ist das einfach nur der schüchterne Typ, der das überspielt mit so pseudo-tiefsinnigem Schweigen und so ernstem Gucken und diesem süßen Lächeln. Also so wie ich eigentlich.
0: Ja, der hat, glaube ich, eher so einen Slapstick-Humor, ne? Das merkt man dann ja auch bei Jack Sparrow.
1: Ja.
0: Was ja irgendwie auf eine Art lustig ist, aber nicht so von jemandem, der Humor hat.
1: Das ist, ich finde es gar nicht lustig.
0: Ja, ist ja auch für Kinder, ne?
1: Ja. Nee, das gucken doch ganz viele Erwachsene auch, oder? Und amüsieren sich königlich.
0: Ja, I don't like it. Aber da kommen wir später zu. Die Beziehung mit Kate führt, oh Wunder, auf jeden Fall nicht dazu, dass Johnny irgendwie ruhiger oder häuslicher wird. Am 13. September 1994 wird Johnny Depp in Anwesenheit von Kate Moss festgenommen. Er hat im The Mark Hotel in New York rumrandaliert. In einem Hotelzimmer, was damals $2,200 die Nacht kostet. Ich würde sagen, das sind mindestens $4,400 heutzutage.
1: Ja.
0: Auf jeden Fall ein feines Hotel. Er wird abgeführt, Paparazzi fotografieren das alles. Er sieht fantastisch aus, jung, lange Haare, lässiger Look.
2: Depp was arrested in New York City on charges of criminal mischief after allegedly trashing his hotel room in the presence of girlfriend model Kate Moss.
3: Johnny, you know what happened? What? Did you say what happened? Yeah, some nice people here.
0: Noch weit entfernt von dem alternden Rocker, den wir 2022 vor Gericht sehen werden. Er kommt für ein paar Stunden in eine sogenannte Holding Cell, das stelle ich mir vor wie eine Ausnüchterungszelle, und sagt dann, fein, dann zahle ich ihm die $9,767.12 ans Hotel. Der Hotel-Security Jim Keegan, der damals in der Nacht von Montag auf Dienstag Schicht hatte, schilderte den Vorfall so. Das Ganze auf einen Montag, ne? Das spricht ja auch schon für sich. Johnny hatte auf jeden Fall keinen 9-to-5-Job, obviously.
1: Nee.
0: Also, Jim Keegans Schicht begann um Mitternacht und sollte bis morgens um 8 dauern. Und so beschreibt er das Ganze. JD, also Johnny Depp, kehrt in den frühen Morgenstunden aus dem Nachtleben zurück und schlurft dann immer wieder durch die Hotellobby. Er begab sich dann in seine Suite mit der Zimmernummer 1410, aus der der Wachmann gegen 4 Uhr großen Lärm hörte. Durch die geschlossene Tür fordert Keegan JD auf, das Hotel umgehend zu verlassen. JD beruhigt sich nicht, Keegan holte schließlich die Polizei. JD wurde in Handschellen zum 19. Revier gebracht. JD hat das Zimmer völlig verwüstet, Schränke beschädigt, Vasen und Glas zerbrochen. Aber Gewalt gegen Kate wird hier nicht dokumentiert. Ist ja nicht uninteressant im Hinblick auf das, was uns in Folge 3 noch erwartet.
1: Ja.
0: Ob das so stimmt? Wir können es nicht wissen, ne? Lange hieß es, sie hat sich währenddessen im Zimmer versteckt. Seit letztem Jahr heißt es, sie hat geschlafen. Während er so rumrandaliert hat, dass der Sicherheitsdienst die Polizei geholt hat, hat auf jeden Fall einen gesegneten Schlaf, die Liebe. Heiko, hast du mal randaliert oder warst mit Leuten in einem Raum, die randaliert haben?
1: Ich glaube, es würde dich jetzt nicht überraschen, dass ich selber nie randaliert habe, aber ich war mal auf so einer Party in einem Abbruchhaus. Also da war das aber auch die Idee. Also
0: ja, das ist die Hemmschwelle nicht so groß.
1: Genau, da war das irgendwie nicht so problematisch. Ja, du? Sicherlich.
0: Ich habe tatsächlich selber noch nie randaliert. Du magst es nicht glauben, aber habe ich noch nie. Ich war allerdings mit Männern zusammen und habe beigewohnt, als Männer randaliert haben, sogar auch einmal in einem Hotelzimmer. Allerdings, das heißt jetzt nicht, dass es bei Johnny Depp auch so war, aber in meinem Fall war das so, dass das keine Gewalt gegen mich war, sondern es war einfach Suff und über irgendwas aufgeregt und dann so Stühle, also wirklich so klassisch einfach Hotelzimmer verwüstend. War natürlich auch aus der Musikbranche, die Jungs, mit denen da unterwegs war. Das war anstrengend und nervig, aber ich hatte jetzt keine Angst. Das hatte eher
1: sagen,
0: so ein bisschen
1: du
0: was.
1: Du hast dich jetzt nicht bedroht gefühlt, ja?
0: Nee. Es war einfach nur so, ach Jungs, das nervt doch jetzt. Mhm. Das kommt doch gleich einer, müssen wir umziehen, ist 4 Uhr nachts, also eher so. Johnny Depp hat für das Ganze eine offizielle und ich würde mal sagen ein bisschen kultige Version entwickelt, die er bis heute zum Besten gibt. Aus dem Schrank sei ein Gürteltier gesprungen, was er versucht habe zu fangen. Das hat er schon in der Nacht gesagt. Bisschen lol. Ich spekuliere mal Ablenkungsmanöver oder Drogen mit Halluzinationen.
1: Also der Regisseur John Waters hat den sehr, sehr guten Satz dazu gesagt, der Roomservice muss schon schlecht gewesen sein. Funny stuff, aber vielleicht auch ein bisschen so eine Idee des anderen Johnny Depp. Also die Seite, über die alle so wahnsinnig überrascht waren beim Prozess gegen Amber Heard.
0: Tja, also dass da jemand überrascht war, das hat mich wiederum überrascht. Oder der war ja schon so ein Bad Boy und hatte so ein Image. Dass er jetzt Hotelzimmer zerschlagen hat, das wundert mich nun wirklich gar nicht.
1: Ich wusste es nicht, muss ich ganz ehrlich sagen. Ich habe das nicht, also so genau habe ich, glaube ich, sein Leben nicht verfolgt.
0: Eine Woche vor dem Gürteltiervorfall, auch im September 1994, hatte Johnny in einer Bar einem Gast brutal an den Ohren gezogen, weil der aus Versehen Johnnys Brille an sich genommen hat, die auf der Theke lag. Die Beziehung mit Kate geht irgendwie so weiter. Sie sind permanent unterwegs, viel in Hotels, klar. Sie arbeiten viel und reisen um die Welt, so wirklich sesshaft sind beide nicht. Und es gibt immer wieder Ärger mit Hotelangestellten. Im Royalton Hotel New York schreien die beiden sich so laut an, dass jeder das mitbekommt. Und im Chateau Marmont in L.A. hatten sie angeblich Sex in jedem der 63 Schlafzimmer.
1: Ja, Chateau Marmont, das ist ja so ein ganz, ganz legendäres und auch schon so kultiges Hotel, würde ich mal sagen. Ich war da sogar schon mal. Ich habe vor 1000 Jahren in einem anderen Leben mal die Red Hot Chili Peppers interviewen dürfen. Und das Interview war angesetzt im Chateau Marmont. Und da werden dann immer so Räume gemietet. Und da saßen wir alle auf dem Boden und haben dann die neue Red Hot Chili Peppers Platte gehört. Voll absurd.
0: Gemütlich.
1: Und also alle Journalisten waren auf dem Boden. Die Band selber war natürlich nicht dabei.
0: Ach so, ich dachte du mit den Red Hot Chili Peppers.
1: Nee. Also das war dann das Treffen, dazu kam es dann erst später in anderen Räumen und auch getrennt voneinander. Aber was eigentlich so ein richtig geiler Moment war, den ich damals auch sehr viel weiter erzählt hat, war, als ich angekommen bin und da noch gewartet habe, da wurde ich irgendwie so abgeholt von irgendjemandem, um den richtigen Raum zu finden, ist so ein schwarzer Range Rover gekommen und in die Tiefgarage gefahren, das konnte man sehen, und hat versucht einzuparken, hat es nicht geschafft, und dann ging die Tür auf und dann ist Paris Hilton ausgestiegen und hatte so einen kleinen Hund in so einer Handtasche und hat dann den Schlüssel so einem Hotelmenschen gegeben, der musste dann ihren riesigen Range Rover einparken. Das war so eine geile Los Angeles Situation für mich.
0: Mensch, Paris. Da freue ich mich auch schon drauf.
1: Na, ich weiß nicht.
0: Ein Freund erzählt später, Johnny schlägt die Frauen nicht. So einer ist er nicht. Der wird nur sauer und lässt irgendwie Dampf ab. Gerne auch mit Selbstverletzungen. Hat er uns in Folge 1 ja auch schon erzählt. Also uns selber natürlich nicht, aber wir haben darüber berichtet. Seine Arme sind voll mit Narben von selbstverpassten Messerschnitten. Ich habe eine lustige Beziehung zu meinem Körper. Es klingt lächerlich, aber Dinge halb durchziehen ist nichts für mich. Einmal legt er ein Feuer und zerstört dabei fast sein Gesicht, als er mit Benzin im Mund ins Feuer bläst.
1: Das ist schon hart selbstzerstörerisch. Also da muss jetzt auch kein Freud sein, oder? Um das zu analysieren.
0: Aus dieser Zeit stammt übrigens auch der Versuch, das Winona Ryder-Tattoo zu entfernen, von dem dann Bino Forever übrig bleibt. Das hat er natürlich wegen Kate gemacht. Im September 1995 sind sie im englischen Frühstücksfernsehen.
2: Does it make it harder though, to keep a relationship going when it's in the public eye?
4: No.
2: No.
0: Kann man sich kaum vorstellen, ne? Johnny Depp und Kate Moss morgens um 9:30 in einer Art gelben Kinderzimmer mit Flamingos auf einem kleinen Sofa. Der Kameramann trägt nur eine Unterhose. Ich weiß es doch auch alles nicht. Es geht um eine Charity, die sie unterstützen. Und dann unvermittelt die Frage, Ist es eigentlich schwer, diese Beziehung aufrechtzuerhalten? Nein, sagt Kate sehr schnell. Johnny überlegt ein bisschen zu lange, zögert, lacht dann verlegen und Kate wird streng. Johnny!
1: Ja.
0: Das sind auf jeden Fall Vorboten, finde ich. 1997 ist die Beziehung zu Ende, nach 4 Jahren. Johnny sagt dazu, I have never got that emotional over a woman before. I've been so stupid because we had so much going for our relationship. I'm the one who has to take responsibility for what happened. I was difficult to get on with, I let my work get in the way and I didn't give her the attention I should have done.
1: Das sagt er übrigens total häufig, dieses I was difficult to get on with. Also das sagt er eigentlich immer, wenn irgendwas schiefgelaufen ist, so ja, ich bin ja auch ein schwieriger Typ.
0: Ja. Kate hat Folgendes gesagt, das ist ein Zeitdokument, deshalb für euch auch das auf Englisch. He was away a lot of the time and I go shopping, that ladies who lunch crap. It was so boring. The most lonely, shallow place. I was going insane. I'm not normally a depressed person, but I go really sad and we grew apart.
1: Sehr gut, dein englischer Akzent, sage ich mal, wie du das hier so reingebracht hast. Wieder eine neue Facette.
0: Über niemanden ist sie je schwerer hinweggekommen, sagt sie. Und er stürzt sich in die Arbeit. Später hat er dann zugegeben, ja, irgendwie war mir meine Arbeit so wichtig, ich habe die mit nach Hause gebracht. Und das war wichtiger als meine Beziehung. Was passiert eben als Hollywood-Star?
1: Work-Life-Balance, auch bei Hollywood-Stars. Sie sind einfach wie wir.
0: Lustig, darüber habe ich lange nachgedacht. Und dann ist mir aufgefallen, dass das bei mir wirklich ganz anders ist. Weil ich habe wirklich eine gute Work-Life-Balance im Sinne von, ich habe viel Life und wenig Work. Aber ich bin ja Single. Das heißt, es kann niemand mit mir teilen. Ich bin mal gespannt, wie das dann wird, wenn ich dann wieder einen Partner habe. Ob ich dann immer noch so viel zu Hause bin oder dann wieder ganz viel arbeite. Ist ja auch mal ein Escape.
1: Ich finde, Work-Life-Balance als Single ist wirklich was ganz anderes als Work-Life-Balance als Familienmitglied, oder?
0: Voll, aber ich muss auch echt sagen, ich arbeite halt einfach nicht so viel.
1: Ah.
0: Jetzt so im Verglichen zu dem, was ich an Zeit für mich habe.
1: Du hast es gut, ja.
0: Ja, aber ich habe keine Beziehung. Bin immer ganz alleine und guck Fernsehen. Naja. Neben seinen Frauengeschichten gab es aber auch immer wieder Männer, die eine große Rolle gespielt haben. Seine Familie irgendwie nicht, oder?
1: Nee.
0: Schwestern, Brüder, Mutter, Vater? Was wissen wir darüber?
1: Nicht so richtig. Nicht so eine große Rolle, nee.
0: Tim Burton hatten wir ja schon, aber auch Marlon Brando war so ein Mann. Ich glaube, den kennt man heute noch aus Der Pate oder Apocalypse Now. Brando ist Johnnys Idol. Die beiden lernen sich im März 1994 kennen, kurz nachdem sich Johnny in Kate Moss verliebt hat. Er trifft ihn in seinem Haus am Mulholland Drive. Johnny ist sehr nervös, wie häufig in sozialen Situationen. Das sagt er laufend, dass er socially awkward ist, dass er trinkt, um das zu überbrücken und sich dann auch wieder komisch benimmt.
1: Ja, also Marlon Brando, der ist heute, ich würde mal so weit gehen zu sagen, fast schon vergessen, oder ist das irgendwie zu hart?
0: Na, Der Pate hat bei jungen Leuten schon noch so einen Kultstatus.
1: Die Filme schon, aber ich meine seine Bedeutung als Schauspieler. Ja. Also der ist zusammen mit James Dean einer dieser ganz alten Hollywood-Schauspieler, die so dieses Coolness-Ding reingebracht haben. Also es gab davor natürlich Humphrey Bogart, aber das waren Männer. Und mit Brando kommt sowas. Ja, so Jugendlichkeit zusammen mit Rebellentum und so Draufgängertum und so. Und also so ganz kleine Sachen wie Füße auf den Stuhl stellen beim Reden und so rumhantieren. Naja, das sind so Kleinigkeiten, ne? Aber es ist ein harter Bruch. Und vielleicht hat Johnny da auch wieder eine Vaterfigur gefunden, oder? So wie bei Tim Burton vielleicht auch. Also seiner war ja irgendwie still und zurückhaltend und ziemlich schnell raus aus allem.
0: Brando ist wahnsinnig fürsorglich mit Johnny. Er erkundigt sich nach ihm, gibt ihm Tipps, nimmt ihn in Schutz. Er wird, wie gesagt, eine Vaterfigur, die Johnny immer gefehlt hat. In einem Interview mit dem Focus sagt er, Marlon war ein echter Schatz. Ich weiß noch, wie ich ihn zum ersten Mal in seinem Haus in Beverly Hills besuchte. Ich klingelte, die Tür ging auf und das Erste, was ich sah, war seine riesige Dogge. Mit einem Hechtsprung war ich wieder im Wagen. Dann kam Marlon. Er verscheuchte das Monster, ging auf mich zu und umarmte mich. Vielleicht eine Minute lang. Er war ein unheimlich warmherziger, fast zärtlicher Mann, der sich wirklich kümmerte. Brando war ja in seiner Primetime ein sehr attraktiver Mann. Später lässt er sich aber ganz schlimm gehen. Ihm ist alles egal, vor allem die Medien. Bei mir ist auf jeden Fall der Marlon Brando mit starkem Übergewicht und heruntergelassener Hose hängen geblieben.
1: Bei mir nicht. Bei mir sind echt diese Filmrollen hängen geblieben. Also Gott sei Dank.
0: Den wichtigsten Rat, den er Johnny gegeben hat, halte bloß deine Familie und deine Kinder aus der Presse. Und daran hat Johnny sich tatsächlich größtenteils und einigermaßen gehalten. Und dann kommt ein weiterer Mann ins Spiel, der Johnnys Karriere auf ein neues Level bringen wird. Hunter S. Thompson.
1: So, jetzt geht's sehr viel um Männlichkeit hier, endlich. Also Thompson ist Journalist, Autor, Schriftsteller, also der hat so ein ganz eigenes Branding für sich quasi gefunden, Gonzo-Journalist. Das ist, ich würde mal so verkürzt sagen, sich selber reinbringen in die Reportagen und halt dahin gehen, wo es richtig wehtut, ne? Also und dann mit Drogen experimentieren und so und einfach Teil der Geschichte werden und irgendwann auch so ein bisschen abdriften. Also, dass man nicht mehr richtig checkt, ist das jetzt Reportage oder ist das Fantasie? Habe ich auch mal gelesen, weil das irgendwie so ein Ding war, ist nicht so gut gealtert. Weiß auch nicht. Auch das werde ich wahrscheinlich nie wieder lesen. Ansonsten ist von ihm geblieben und dann auch später in einem Mainstream gelandet, ein Film, Fear and Loathing in Las Vegas. Hauptdarsteller, unser Johnny.
0: Genau, das ist so ein psychedelischer Hollywood-Film von 1998. Der basiert auf einem Buch über zwei Reisen, die Thompson gemacht hat und ist im Grunde ein zweistündiger Drogenrausch. Ein Abgesang auf die Hippies. Und ein Kultfilm, also für manche Leute, vor allem für Männer natürlich.

0: Stand da, nervös wie immer. Thompson betritt die Bar und brüllt: Aus dem Weg, ihr Bastarde! Und schwingt dabei eine Peitsche und einen Taser. Toll, das scheint ein Prachtmann zu sein, wieder. Johnny ist natürlich sofort bromanceartig verliebt. Irgendwann landen sie bei Thompson zu Hause auf der Old Farm der Eulenfarm. So heißt das Anwesen direkt in der Nähe der Kneipe. Es ist 2 Uhr nachts und ich würde mal denken, die waren da nicht mehr so ganz nüchtern.
1: Möglich, ja.
0: An der Wand hängt eine Schrotflinte, die findet Johnny cool. Willst du damit schießen? Klar. Gut, dann müssen wir jetzt eine Bombe bauen.
1: Wir sind jetzt gerade in so einem Part der Geschichte, da kannst du auch richtig relaten, oder?
0: Ich muss ehrlich sagen, also Quatsch machen betrunken kann ich tatsächlich mit relaten. Sie füllen also Nitroglycerin in Propanglasflaschen und stellen die hinterm Haus auf. Johnny feuert mit der Schrotflinte auf diese Konstruktion und alles fliegt in die Luft, 30 Meter hoch. Der Beginn einer großartigen Männerfreundschaft. Es liegen 25 Jahre zwischen den beiden, aber egal, BFF, Best Friends for Life, aber in echt. Nachts ruft Thompson Johnny gerne an und stellt Fragen wie: Colonel, was wissen Sie über die schwarzhaarige Zungenkrankheit? Oder in einer anderen Nacht: Ich bin in Kuba, ich will was über Fidel Castro schreiben. Also fliegt Johnny nach Kuba. Wenn Hunter so eine Bitte äußert, macht man es möglich, sagt Johnny dazu.
1: Es gibt sogar so ein bisschen Video-Footage von dieser Freundschaft. So dunkle, verwackelte Videos in Johnnys Wohnung, wo er Thompson dazu bringt, seinem Vogel Sprechen beizubringen.
2: Great, man. Very good. Wee! Ooh! Ooh! Wee! Wee! Wee! I am Edward. I am Edward. I'll be here. Thank you. Thank you, man.
0: Diese Freundschaft führt dann 1997 zu einer seiner wichtigsten Rollen, eben in Fear and Loathing in Las Vegas. Johnnys Telefon klingelt mal wieder zu irgendeiner unsäglichen Zeit, Thompson ist dran. Johnny ist ein bisschen gestresst, er dreht gerade Donnie Brasco, ein Gangster-Movie. Thompson: Ey, Fear wird verfilmt. Eigentlich gibt's da schon einen Hauptdarsteller, aber ich will, dass du das machst. Aber ich will mich da wiedererkennen, ich will keine Karikatur. Es geht hin und her, schließlich bekommt Johnny die Rolle. Und um Thompson besser kennenzulernen, zieht er zu ihm. Im Frühjahr 1997 wohnt er also in Thompsons Keller in Aspen gegenüber das Zimmer mit dem Fass voll Schießpulver.
1: Also ich muss sagen, diese ganzen Geschichten jetzt hier, so die Amerikaner und diese idiotische Schießwut, ich frage mich immer, ist das bei denen wirklich so tief drin oder wollen die dann so Cowboys spielen oder was soll das? Erklär mir doch mal Amerika.
0: Also ich glaube, das liegt vor allem daran, dass das komplett egal ist und ich habe schon das Gefühl, dass Männer einfach super gerne schießen. Wenn ich mir meinen Sohn angucke, das findet er auch schon alles toll. Für diese ganzen Nerf-Guns und irgendwelche Gelschusswaffen und sowas. Und ich glaube, wenn das legal wäre in Deutschland, würden auch viel mehr Leute schießen. Ich glaube, das ist eher so ein Männerding als ein Amerika-Ding. Meine Meinung.
1: Fühle ich nicht so, weil ich möchte einfach kein Fass mit Schießpulver bei mir nebenan im Schlafzimmer haben.
0: Was ich aber ein bisschen schade finde, Heiko, ne? Wieso gibt es solche Geschichten eigentlich nicht über Frauenfreundschaften? Dass sie so Quatsch machen betrunken? Also über mich wird es das auf jeden Fall geben, über mich und meine Freundin.
1: Ja.
0: Ja. Müssen wir dann Mensch Gruschka irgendwann machen?
1: Ja, das machen wir ja sowieso, oder? Das ist ja.
0: Aber da müsst ihr euch alle anschnallen. Das ist alles illegal, was wir machen. Aber stell dir mal vor, Britney Spears und so, wenn man da über so Drogen und so Geschichten redet, dann ist das ja immer eher so ein bisschen, oh Gott, und danach war sie ganz traurig, hat sich die Haare abrasiert. Das ist ja nie Fun. Und ich habe schon ein Gefühl, dass sie ja einfach richtig Fun hatten.
1: Ich gehe davon aus, dass Britney auch richtig Fun hatte. Also nicht durchgängig, aber dass es auch Phasen großen Funs gab. Aber das wird ihr nicht so zugestanden, oder?
0: Wird ihr nicht gegönnt im Nachhinein. Ja. Auf jeden Fall gehen sie in dieser Zeit immer morgens um 9 erst ins Bett, um zu schlafen. Frühstück gibt es dann so ab 19 Uhr. Ich spreche es jetzt einfach mal aus. Das klingt jetzt nicht nur nach ein paar Bierchen, ne? Das klingt schon nach Schnaps und Koks. Aber Johnny genießt das Ganze total. Er sagt dazu immer wieder, Thompson kümmert sich um mich. Eine Vaterfigur, mit der man säuft und Drogen nimmt, ne? Das wäre aber ein gestörtes Vater-Sohn-Verhältnis. Egal. Johnny lernt so die Manierismen und Seltsamkeiten von Thompson kennen. Der schweigt zum Beispiel morgens, ne? Also so um 19 Uhr dann. Und das spiegelt sich in seinem Gesicht wieder und das übernimmt Johnny für die Rolle. Johnny muss in dieser Zeit auch immer wieder Texte aus dem Film vortragen. Thompson korrigiert ihn und so weiter. Die Tage laufen dabei im Grunde gleich ab, nur Details ändern sich, aber die haben es in sich. Madwurst-Acting würde ich das als Komiker nennen.
1: Insider-Gag auch irgendwie, ne?
0: Nee, das sagt man auch inzwischen im Volksmund.
1: Ich würde gerne eine sehr berühmte Sache hier vortragen, das ist die Daily Routine-Liste von Hunter S. Thompson. Das hat er so festgelegt und öffentlich gemacht. Also der Tag geht los um 3 Uhr.
0: Also 15 Uhr,
1: 15
0: ne?
1: Uhr heißt das, genau. Mhm. Aufstehen. Und jetzt wird es wirklich sehr spezifisch und minütlich, würde ich fast sagen. 3.05 Uhr Whisky mit Morgenzeitung und Kippen, Dunhills. 3.45 Uhr das erste Mal Koks. 4.05 Uhr erste Tasse Kaffee, noch eine Kippe. 4.15 Uhr Koks. 4:16 Uhr, Orange.

0: Orangensaft und noch eine Kippe. 4.30 Uhr Koks, 4.54 Uhr Koks, 5.05 Uhr Koks. In was für einem Zustand ist man da?
1: Wach.
0: 17.05 Uhr auf jeden Fall, okay. 17.11 Uhr, nochmal Kaffee, noch mehr Koks, Koks, Bier, etc. etc. steht da. 23.30 Uhr wird dann gekifft. Halt, Mittagessen. Heineken, Kippen, zwei Margaritas, noch mehr Bier, 4 Uhr Koks für den Weg nach Hause, noch mehr 18 Uhr Whisky, würde ich sagen. Ey, und der hat zu diesem Zeitpunkt ja noch nichts sonst gemacht in dem Sinne, oder?
1: Gedacht.
0: Ab 21 Uhr ist die Formulierung ab da ernsthaftes Kokainkonsum. Ab 22 Uhr Acid.
2: Ab 11 Uhr Chartreuse.
0: 23.30 Uhr Coke, französischer.
2: Nein, den Rest kann man jetzt so zusammenfassen. Irgendwie von 5 nach 12 bis 6 Uhr morgens gibt's Kokain, Gras, Whisky, Kaffee, Bier, Zigaretten. Was sagst du zu diesem? Was sagst du dazu?
1: Ja, ganz schön fühlt sich das an. Ganz warmes Gefühl gibt mir das. Ich muss ehrlich sagen, ich habe natürlich nicht so viel Erfahrung mit Koks und Acid und diesem ganzen Kram. Aber wo mir richtig übel geworden ist, ist Chartreuse. Weil da habe ich sehr viel Erfahrung mit. Nämlich in der Paris-Bar in Berlin, wo ich ja wirklich gerne bin. Da gibt es irgendwann, zu später Stunde, gibt es immer Chartreuse aufs Haus. Das ist so ein Kräuterschnaps, das ist ein bisschen wie Absinth schmeckt. Okay. Das ist widerlich und davon habe ich die grauenhaftesten Kater gehabt. Das heißt, das alleine würde mir schon reichen, um 3 Tage aus dem Leben gekegelt zu sein. Deswegen, ich sag mal, Hut ab. Ich habe ein bisschen Respekt auf jeden Fall.
0: Also ich meine, wir haben ja am Anfang gesprochen über Gonzo-Journalismus. Das ist so eine Mischung wirklich aus auch Facts und Fantasie, um es ein bisschen peppiger zu gestalten, sage ich mal. Also insofern, ich gehe jetzt mal davon aus, das ist auch Inszenierung zumindest in Teilen. Es geht natürlich auch ums Imagebilden. Das ist, ich würde fast sagen, das ist eine Facette, die Johnny Depp eigentlich eher nicht übernommen hat, oder? Also der ist eigentlich immer 1:1, so wie du halt.
1: Findest du? Also ich finde, in dem Prozess ist der schon ganz schön mit diesem Blick und diesem und sowas. Ich finde, der ist auch ganz schön manieriert und macht so einen auf ein bisschen keck und so. Also ich finde den nicht wirklich authentisch.
0: Hm.
1: Bad Boy Image und so.
0: Vielleicht bin ich da auch einfach reingefallen und halte das für einfach seine Persönlichkeit und gar nicht so sehr als Inszenierung.
1: Okay, also dieser Film Fear Nothing wird in Amerika eher verrissen. In Europa wird er aber ein echter Kultfilm, vor allem für kiffende Jungs. Ich denke, Thompson war letztendlich damit zufrieden. Die Freundschaft zwischen Johnny und Thompson bleibt bis zum Tod von Thompson bestehen. Johnny sagt dazu, es war eine große Liebesgeschichte zwischen uns bis zu seinem Abgang 2005. Mit 68 Jahren schießt sich Hunter Thompson in seinem Haus in Aspen in den Kopf. Wie es danach weitergehen soll, hält er vor seinem Tod ganz genau fest. Seine Asche soll verstreut werden. Von Johnny. Wobei, verstreut ist nicht ganz das richtige Wort. Eher soll sie verschossen werden. Mit einer Kanone. Einer Riesenkanone. 90 Meter hoch. Johnny bemerkt dann aber eher aus Zufall, die Freiheitsstatue ist 93 Meter hoch. Das würde Thompson aber hassen, wenn seine Kanone kleiner als die Freiheitsstatue wäre. Also lässt Johnny eine 95 Meter lange Kanone bauen und ballert die Asche seines Freundes in die Luft. Dazu läuft Mr. Tambourine Man von Bob Dylan. $3 Millionen kostet der Spaß. Der Witz ist, dass wir uns so viel damit auseinandergesetzt haben, dass wir gar nicht dazu kamen, über den Verlust unseres Freundes nachzudenken, sagt Johnny später über diesen Act. Man muss es ihm lassen, bis in den Tod, eine Drama Queen, dieser Thompson. Und jetzt kommen wir nach dem ganzen Männerkram endlich wieder zu einer Frau. Das ist eines von sehr vielen Videos auf YouTube, die emsige Internetbienchen zusammengestellt haben. Der Inhalt? Es wird die Liebe von Johnny Depp und Vanessa Paradis gefeiert. Dieses Jahr hat 2,2 Millionen Views und besteht eigentlich nur aus Fotos von den beiden. Später kommen dann Babyfotos der gemeinsamen Kinder dazu, ein bisschen stimmungsvolle Musik und so einzelne Texttafeln mit Zitaten von Johnny Depp, wie sie sich kennengelernt haben.
0: Also ich habe gemerkt, das ist fast schon so ein Genre für sich, das ist crazy. Ich glaube, da holen sich so Leute ihre Märchenstories aus der Boulevardwelt ab. Also, die Prinzessin trifft den Prinzen, wie schön. Das klingt jetzt wieder so zynisch und abgefuckt von mir, aber ich meine es auch ein bisschen ernst, warum nicht? Scheint ja die Leute irgendwie auch so zu beruhigen. Das ist vielleicht einfach das, was Klatschpresse früher so war. Also heute kann man als Hardcore-Fan einfach selber einsteigen und das selber machen und dann mit Musik und so pipapo noch dazu.
1: Ja. He got the wild days out of his system. Solche Sätze werden oft über Johnny gesagt, nachdem er mit Vanessa zusammengekommen ist. Die wilden Zeiten, über die wir jetzt 1,5 Folgen berichtet haben, vorbei. Und so ging die Geschichte mit Vanessa und Johnny los. 1998 bekommt Johnny eine Einladung von Roman Polanski. Ganz kurze Background-Info zu Polanski, die hier gar keine Rolle spielt, aber trotzdem erwähnt werden sollte, finde ich. Einfach so fürs Gefühl. Hollywood-Regisseur, hat sich 1977 schuldig bekannt, mit einer 13-Jährigen Sex gehabt zu haben, als er 43 war. Und seitdem geht er dem Urteil aus dem Weg, indem er einfach nicht mehr in die USA reist. Also menschlich gesehen würde ich sagen, jetzt nicht so ein geiler Typ, ne? Aber Johnny will ihn treffen. Auf jeden Fall soll Johnny nach Frankreich kommen, um dort in Polanskis neuem Film Die neunte Pforte mitzuspielen. Der Film ist ja auch egal, wir sind ja kein Filmpodcast, aber was drumherum passiert, ist gar nicht egal. Also, Johnny betritt das 5-Sterne-Hotel Cost, mitten in Paris. Und dort sitzt sie, schwarzes Kleid, sehr tiefer Rückenausschnitt, viel Hals. Sie dreht ihren Kopf, er sieht ihr in die Augen und sofort verliebt. Johnnys Tage als Single sind gezählt. Sie kommen sofort zusammen, so erzählt er die Geschichte.
0: Also, Jolie Taxi ist ehrlich gesagt das Einzige, was ich mit ihr verbinde. Und da ist sie fucking 14. Das ist ein ziemlicher Hit, sowas gehauchtes, klassisch-französisches, chansonartiges. Aber habe ich dann gemerkt, das ist nur meine Ignoranz. Also die Frau ist Schauspielerin, Model und zwar alles extrem erfolgreich. Also die hat 300 Magazincover, hat mir Wikipedia gesagt, Filme mit allen großen französischen Schauspielern gedreht, also Delon, Belmondo, Depardieu und Jean Reno. Dazu Alben mit Gainsbourg und Benjamin Biolay. National Treasure, sagen die Amis doch immer zu solchen Leuten.
1: Johnny bleibt seinem Muster treu. Vanessa ist wie Winona und Kate 10 Jahre jünger. Johnny ist 35, sie 25. Also alles okay. Und wie Kate hat sie mit 14 angefangen zu arbeiten, ist also auch ein alter Showhase. Und auch diesmal geht alles wieder sehr schnell. Im Herbst 98 verkünden sie, dass Vanessa schwanger ist. Das ist dann die Zäsur. Johnny, der Saufbold, tritt ab. Naja, er fängt jetzt nicht mit Yoga und veganer Ernährung an, würde ich sagen, aber er tritt kürzer. Am 27. Mai 1999 kommt Lily Rose Melody Depp zur Welt. Sie ist heute Schauspielerin und Model wie ihre Mutter. 3 Jahre später wird ihr Bruder geboren, der natürlich Familientradition John Christopher Depp III heißt. Da haben wir ihn. Der fliegt übrigens weitestgehend unter dem Öffentlichkeitsradar und das bleibt auch so. Johnny meint es anscheinend mit der Vaterrolle aber ernst. Er ändert ein paar Dinge. Erstmal verlobt er sich diesmal nicht. Das hat er ja wirklich bei jeder seiner Freundinnen gemacht. Und zweitens, noch wichtiger, John hört doch tatsächlich mit der Sauferei auf.
0: Er hat auch gesagt, dass ihm erst viel später aufgegangen ist, was er alles vermisst hat in seiner Kindheit und Jugend. Also Stabilität, Verlässlichkeit, Ruhe. Das holt er jetzt alles nach. Das klingt doch eigentlich alles schön, oder? Also ganz so häufig hat man ja nicht die Chancen, so Wunden aus der Jugend zu heilen.
1: Ja, und ich glaube, das stimmt auch, ne? Also in der Zeit, wo seine Kinder klein waren, hat man wirklich wenig Skandale von ihm gehört oder gar keine. Das liegt vielleicht auch daran, er zieht nach Europa, die Familie lebt relativ zurückgezogen. So zurückgezogen, wie das für einen Wälzer eben geht. In Europa zu leben bedeutet echte Einfachheit für mich. Also Vater sein, meine Familie zu begleiten, sagt er. Und die Presse lässt ihn einigermaßen in Ruhe, zumindest im Vergleich mit Amerika. Johnnys Umgang mit den Medien ändert sich aber auch. In der ersten Hälfte der 90er Jahre, als er seinen Ruf als Schauspieler festigen will, gibt er eine Reihe von längeren Interviews, die auch heute noch lesenswert sind. Da ist er offen, fast schon tiefsinnig und auch relatable. Er kam zu den meisten Interviews, wie es sich für einen echten Bad Boy gehört, legendär unpünktlich. Manchmal ein paar Stunden, manchmal auch Tage. Dann wurde das Interview einfach verschoben oder musste in einer anderen Stadt oder einem anderen Ort stattfinden.
0: Ja, ich habe ja eben von dieser Chateau Marmont-Geschichte da erzählt und den Red Hot Chili Peppers, da war das wirklich so. Damals gab es ja im Musikbusiness echt noch Geld. Ich bin eingeflogen worden nach Los Angeles und da habe dann da in so einem Hotelzimmer gewartet, dass ich Anthony Kiedis treffen darf und der hatte halt keinen Bock. Und dann habe ich insgesamt eine Woche da einfach gewartet und bis ich dann endlich treffen durfte und ja. In irgendeinem absurden Luxushotel.
1: Manchmal habe ich aber auch ein Gefühl, dass das die Manager und so sind, die denen das nicht so hundertprozentig kommunizieren, sondern einfach so ein bisschen die davor schützen und die machen lassen, was sie wollen. Wäre auch so, ist es Haftbefehl, ne? Mhm. Das habe ich auch schon gehört, dass jemand mit dem in der Türkei verabredet war, in Istanbul, und der einfach Tage später kam. Und dann ist es aber so nett mit ihm, dass es dann irgendwie auch in Ordnung ist.
0: Ja, im Hip-Hop ist das ein bisschen gängig, also ja.
1: Zurück zu Johnny. In der zweiten Hälfte der 90er Jahre beginnt das, was man als den spielerischen Umgang mit der Presse bezeichnen kann. Der Informationsgehalt in Interviews geht mit den Jahren immer deutlicher gegen Null. Depp weiß, dass er etwas erzählen muss, um die Presse zu beschäftigen, aber ihm ist mittlerweile klar, dass es eigentlich ganz egal ist, was er sagt. Und so gibt es von ihm zu vielen Themen häufig auch mindestens 2 veröffentlichte Meinungen.
0: Also das zeigt sich übrigens auch in der Recherche. Also vor allem aus den letzten Jahren gibt es kaum wirklich aussagekräftige Interviews oder Fernsehauftritte. Das ist eigentlich schade. Das gilt aber natürlich nicht für seinen bis jetzt letzten großen Auftritt vor Kameras. Aber naja, über den sprechen wir nächste Woche.
1: Die Filme, die er in diesen Jahren dreht, sind auch anders als früher. Nicht mehr so ambitioniert, nicht mehr so artsy. Er dreht eher Projekte, die auf Nummer sicher gehen. Keine Riesenprojekte, keine Riesenerfolge, aber auch keine richtigen Flops. Sleepy Hollow ist dabei der einzige Film, der, auch das überraschend, über 100 Millionen Dollar einspielt. Im Jahr 2000 hat er 20 Filme gedreht, auch einige egale dabei. Oder kann sich noch irgendjemand an Schokolade erinnern? Er liebt es, mit seinen Kindern zusammen zu sein. Sitzt mit denen oft vor der Glotze oder geht ins Kino. Er schaut sich viele Kinderfilme an und merkt dabei, okay, interessant, die können ja auch künstlerisch und fantasievoll sein. Grübelt er da in Paris vor sich hin. Ist das vielleicht was für mich? Und so setzt er sich 2002 in ein Flugzeug nach Los Angeles, um sich mit Dick Cook zu treffen, dem Chef der Filmabteilung von Walt Disney. Der hat nämlich eine Idee. Er will einen Kinderfilm machen, der auf der Fahrt durch einen Themenpark basiert. Bisschen dünne klingt das alles, auch heute noch. Aber Johnny hat da so ein Gefühl. Und das sollte ihn nicht trügen. Wie Johnny Depp zu Jack Sparrow wird, was das mit seinem Leben macht und was das alles mit einer gewissen Amber Heard zu tun hat, hört ihr in der dritten und letzten Folge Mensch Johnny Depp, inklusive natürlich Prozessberichterstattung. Nächste Woche, Donnerstag, Heiko. Das war's schon wieder. Wenn ihr diesen Podcast hier mögt, ne? Mensch, wenn das euer Lieblingspodcast ist, dann könnt ihr den gerne bewerten. Man kann auf allen Plattformen inzwischen so eine Bewertung abgeben. Bei Spotify kannst du ein bisschen was schreiben, aber nur die 5-Sterne-Bewertung, ne? Ich möchte keine schlechten Bewertungen, nur sehr, sehr gute Bewertungen. Oder ihr könnt mal die Abo-Glocke anstellen, dann kriegt ihr eine Nachricht. Oder ihr könnt mir bei Instagram folgen. Elena_Gruschka. Heiko Bär könnt ihr auch folgen. Heiko Bär bei Instagram. Uns Nachrichten schreiben, einfach mal ein bisschen Liebe dalassen. Bei uns, euren Podcaster des Vertrauens. Bis nächste Woche, eure Elena Gruschka. Tschüss, ciao. Ciao, ciao, ciao, ciao, ciao, ciao, ciao, ciao. Danach sind wir erst mal ins Hotelzimmer gefahren. Alles wieder eingerissen, was wir uns kulturell aufgebaut haben.
0: Okay, krass.
1: Nein. Mensch. Mensch ist ein Podcast von Elena Gruschka und Heiko Bär, produziert von 7-1 Audio und den Wakeword Studios.
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1: Ich bin Uli Reitinger. Carsten Linnemann, Nina Warken und Steffen Bilger erhalten heute ihre Ernennungsurkunden von Bundespräsident Steinmeier. Linnemann wird Gesundheitsminister, Warken Kanzleramtschefin und Bilger Verkehrsminister. Vor dem Bundestag vereidigt werden sollen sie aber voraussichtlich erst am 9. September.
2: Die Bundesregierung hält dieses Vorgehen trotz juristischer Bedenken für zulässig. Kanzler Merz begründete den späteren Termin auch mit den Kosten. Für die Vereidigung müssten sonst 630 Abgeordnete während der Sommerpause nach Berlin zurückkehren. Auslöser der ganzen Rochade war der Rücktritt von Unionsfraktionschef Spahn. Er soll vom bisherigen Kanzleramtsminister frei ersetzt werden. Für offenen Unmut in der CDU hatte die Absetzung von Verkehrsminister Schnieder gesorgt, der nun von Bilger abgelöst werden soll. Thomas Bleskin, Nachrichtenredaktion.
1: Nach dem Terroranschlag am Rande des Christopher Street Days in Berlin hat die Polizei auf dem Handy des mutmaßlichen Attentäters Abdul B. ein Bekennervideo gefunden. In dem Video sei zu sehen, wie eine vermummte Person, vermutlich eben der Tatverdächtige, einen Treueschwur auf die Terrororganisation Islamischer Staat leiste, heißt es von der Bundesanwaltschaft. Im Weißen Haus hat es gleich mehrere wichtige Treffen gegeben. US-Präsident Trump empfing erst den ukrainischen Präsidenten Zelensky und anschließend Israels Ministerpräsident Netanyahu.
3: Zelensky war der Erste bei Trump unter Ausschluss von Presse und Öffentlichkeit. Es ging um Stärkung der ukrainischen Luftabwehr und dabei konkret um Patriot-Abfangraketen. Auch sollen die festgefahrenen Verhandlungen über ein Kriegsende wieder in Gang gebracht werden. Auch mit Netanyahu ging es um Krieg, den Iran-Krieg. Angeblich wollte Netanyahu neue Geheimdienstinformationen vorlegen, die belegen, dass der Iran weiterhin militärisch aufrüstet. Israel will, dass die USA im Iran-Krieg bei der Stange bleiben. Trump bevorzugt eine Vereinbarung. Aus den USA, Tina Eck.
1: München ist in den Augen der Pilotengewerkschaft Vereinigung Cockpit der sicherste Flughafen in Deutschland. Entscheidend sei der dauerhafte Betrieb von Lichtanlagen an Zufahrten der Start- und Landebahnen. Ganztägig beleuchtete Stoppleisten im Boden sind in den Augen der Piloten ein wichtiges Mittel, um Zusammenstöße zwischen den Flugzeugen und anderen Fahrzeugen zu vermeiden. Der vorherige Spitzenreiter Leipzig rutschte in der laufenden Auswertung auf Platz 2.
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4: Uns liegen aktuell keine Meldungen vor. Alle aktuellen Staus und Blitzer findet ihr jederzeit auf antenne1.de oder ganz bequem in unserer Antenne 1 App.
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3: Hallo Clüso. Schön, dass du dich meldest.
4: Hallo, grüß dich, hallo.
3: Sag mal, wo bist du eigentlich gerade? Was machst du gerade?
4: Ich bin jetzt gerade in meinem Studio angekommen. Ich bin mit dem Fahrrad hier hochgefahren. Ich war zu Hause und war eigentlich die ganzen Wochen eigentlich nur im Studio. Jetzt wollte ich mal wieder zu Hause pennen. Und da habe ich mir eingerichtet so ein bisschen. Ja, ich kann hier ganz gut hängen.
3: Das hört sich gut an, ja. Also ich sitze jetzt auch im Studio, aber natürlich in einem anderen. Schön getrennt, wie man das heutzutage so hat. Und ich habe mir hier allerdings auch alles schön eingerichtet mit lauter so Sachen, die man nicht haben dürfte. Ne? Also ich habe das Frühstück quasi mit dabei über Mischpult. Da freut sich jeder. Der Kaffee ist hier und ja, so.
4: Das kenne ich auch übrigens von Musikaufnahmen. Es gab auch so ein paar Jahre, da hat man das gemacht. Und wenn es dann zweimal passiert ist, lässt man das da.
3: Ja, genau. Und dann packt man zuerst mal keinen Zucker mehr in seinen Kaffee. Das ist ganz schlecht, wenn das im Mischpult ist. Ich habe mir sagen lassen, Zucker leitet ganz fürchterlich und dann ist alles im Eimer.
4: Und das klebt alles, ja, das habe ich auch alles. Auch schon einen Pult ruiniert.
3: Gut, also wir ruinieren jetzt nichts, sondern ich habe festgestellt, du hast ja gerade eben erst Geburtstag gehabt.
4: Ja, stimmt.
3: Na, die große Vier. Weißt du, was das bei uns in Stuttgart heißt?
4: Nein.
3: Das bedeutet, du hättest das Schwabenalter erreicht. Sprich, man könnte dich jetzt endlich ernst nehmen.
4: So. Ist das so? Das ist ja geil.
3: Ja, sag's.
4: Darauf habe ich mein Leben lang gewartet.
3: Ja, das dachte ich mir auch, als es bei mir soweit war. Fühlt sich das jetzt irgendwie anders an? Nee.
4: Nee, die Leute nehmen mich genauso ernst oder genauso wenig wie vorher. Und die Zahl macht mir irgendwie nichts aus. Ich kriege immer zu hören, dass ich jünger aussehe, aber das eben auch schon in jungen Jahren. Und deswegen merke ich das quasi nicht so an der, ich da irgendwie kein Schiss oder so, wenn ich in den Spiegel gucke. Ansonsten, als ich mit 30 hatte ich das erste Mal wirklich so Bedenken, dass ich dachte so, ey, in welche Richtung geht das, was willst du machen, mal ankommen oder weiß ich nicht, mehr Verantwortung, weniger Musikerleben oder so. Und das, ich finde, in den letzten Jahren hat sich das sehr gut eingegroovt. Ich bin immer noch in Erfurt zu Hause. Ich habe eine kleine Firma, also auch Verantwortung und die 40 macht mir nichts aus, nö.
3: Ja, das dachte ich mir auch, aber die Leute sagen einem immer, man sehe jünger aus.
4: Das gehört sich am Geburtstag auch so.
3: 300.
4: Wie nach dem Auftritt gehört sich auch, dass man erstmal applaudiert und dann einen Tag später die Kritik bringt.
3: Und dann sagt du, aber pass mal auf, bei dem und dem Song war ein bisschen komisch. Wie hast du eigentlich deinen Geburtstag feiern können? Fällt mir dabei ein. Da war ja irgendwie so eine große Einladung, war ja einmal nix. Hast du geskypt oder wie?
4: Nee, gute Idee. Nee, habe ich nicht gemacht. Ich habe wirklich draußen auf dem Hof bei mir gechillt, am Studio. Habe meine Eltern empfangen, die waren kurz zu Besuch. Mir quasi mit dem Ellenbogen Hallo gesagt. Auch wie sie es gehört. Ein kleines Geschenk überreicht und war eine halbe Stunde da auf dem Kaffee und dann sind sie weg. Und dann habe ich hier eine Art ein Haushalt, eine WG-Situation mit Leuten, die hier im Studio sind, vier Leute. Die sind eh hier und mit denen habe ich dann auch gefeiert, beziehungsweise am Feuer gesessen. Ich habe mir das auch ein bisschen anders vorgestellt. Ich wollte entweder eine Monster-Riesen-Party machen oder abhauen und hatte sogar schon mich für Zweiteres entschieden und Flüge nach New York gebucht, die wir dann von vor zwei Wochen oder so, vor einer Woche haben wir die dann quasi storniert, aber gemerkt haben, es geht gar nicht.
3: Ja, schlechte Idee gerade. Das muss man alles verlegen und abgesehen davon ist der 41. sowieso der coolere WhatsApp.
4: So ist. Da hat man das alles verdaut.
3: Ja, genau, hoffentlich. Deine aktuelle Single, Sag mir, was du willst, die ist aber noch in deinen 30ern entstanden.
4: Ja, und das kann man so sagen.
3: Du stellst da aber schon so ein paar Fragen in den Raum. Hast du die für dich eigentlich alle beantwortet?
4: Ja, wobei ich sagen muss, dass durch Corona jetzt irgendwie ganz andere, also wenn man mich jetzt fragen würde, wecken würde nach, was willst du klügen? Dann würde ich quasi erst eine andere Antwort geben als im Monat oder vor zwei Monaten. Das hat sich nochmal geändert. Also vorher ging es bei mir eher um so Fragen, bleibe ich denn jetzt in meiner Heimatstadt Erfurt, gehe ich nochmal raus oder reise ich nochmal die Biografie an und ziehe in ein Land und mache einen Kaffee auf oder bleibe ich Musiker? Das ist nicht so, dass ich nicht gerne Musiker bin, aber dass man sich alle paar Jahre stelle ich mir mal so Fragen einfach und finde das auch ganz gesund. Und jetzt ist aber eher so, dass ich Bock auf so kleine Sachen habe, wie einfach mal verreisen oder live spielen oder einfach wieder, weiß ich nicht, ich finde zum Beispiel auch so Geräusche von Menschenansammlungen fand ich immer sehr friedvoll. Also im Freibad zum Beispiel, wenn Kinder spielen und Leute lachen oder rumschreien, da konnte ich immer super wegpennen, als Jugendlicher schon. Und das ist jetzt irgendwie komisch, dass das jetzt alles ausbleibt. Und deswegen habe ich jetzt andere Wünsche. Aber ich finde es ganz gut, also den Song habe ich wirklich geschrieben, dass man sich mal immer mal wieder die Frage stellt. Man muss ja nicht gleich eine Antwort haben.
3: So grundsätzlich bin ich noch auf dem richtigen Weg, oder nicht?
4: Genau, muss ich was nachjustieren, bin ich von Umständen umzingelt oder mache ich mehr Sachen für andere als für mich? Ich finde es okay, wenn man für sich alle Jahre mal entscheidet, ey, ich glaube, ich habe jetzt Bock auf was anderes und ich mache das mehr für andere. Und ich glaube, dem muss ich das jetzt erklären, dass ich das Recht dazu habe, vielleicht mal was anderes zu machen.
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3: Also ich glaube ja schon, dass wenn du so eine coole Hook hast und dann so ein Love-Song, wie man irgendwie dann, ja, jeder Love-Song ist individuell, aber irgendwie hat man da schon den einen oder anderen gehört in seinem Leben und die sind dann toll und dann gehen sie irgendwie wieder. Aber wenn du so ein anderes Thema reinpackst, ich glaube, dann bleibt der Song eher. Das ist schon auch möglich, oder? Was denkst du?
4: Ja, ich glaube, vor allem in der Kombination mit Du-Akkord, da ist halt nochmal für mich persönlich, das ist wahrscheinlich nur eine Geschmackssache, aber irgendwann triefst das dann und drückt so mit dem Finger drauf, juhu, ich bin verliebt oder ich kann nicht ohne dich oder was auch immer, finde ich jetzt, wenn es Moll-Akkorde sind, geht das noch ein bisschen eher, finde ich, für mich persönlich als Musiker, wenn es eine traurigere Stimmung hat oder eine speziellere.
3: Schon die Klassiker Party in F-Dur und A-Moll ist dann, sie hat mich verlassen.
4: Genau.
3: Ja, musikalisch hast du es gerade angedeutet, du bist ja wirklich anders aufgestellt als beim letzten Album. Das liegt sicherlich an der Unterstützung, die du dabei hast. Aber irgendwie ist das schon krass, ne? Also Handgepäck, nummeriert, da fehlt die Folgenummer im Übrigen. Kommt da noch ein Handgepäck nach?
4: Also ich sammle schon fleißig und habe jetzt durch Handgepäck das Album davor, das wirklich runtergebrochen ist auf die Skizzen und gar nicht ausprodukiert wurde.
3: Genau,
4: das
3: sehr akustisch.
4: Idee von Handgepäck. Mhm. Ein akustisches Album, so. Die Vorbilder sind so eher Bob Dylan und Neil Young und sowas. Und ich sammle schon die ganze Zeit und es wird einen Teil 2 geben, aber jetzt kommt eben erstmal ein großes Pop-Album, wenn man das so will. Ich bin zu verschiedenen Produzenten gegangen. Der Unterschied ist auch, dass ich Handgepäck selber produziert habe und sogar mit meinem Bruder zusammen selber gemischt. Und hier gebe ich komplett ab. Bis vor Corona bin ich quasi in Studios gefahren zu Leuten und habe mich da hingesetzt und bei Null angefangen, die kennengelernt und einen Text geschrieben und habe, glaube ich, jetzt schon 25 Songs, werde aber auch noch aussortieren. Und ich denke, Ende des Jahres, nächstes Jahr gibt es ein Album und es kommen noch einige Nummern raus. Also jetzt am Freitag kommt schon die nächste.
3: Das heißt, es wird dann ein Doppel- oder ein Triple-Album werden, weil wir wollen die Songs ja dann alle irgendwie auch zusammen in der Sammlung haben. Schon klar. Ich würde jetzt am liebsten mal kurz in den Song reinhören, damit wir nochmal hören, bevor der nächste kommt.
4: Sehr gerne.

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1: ne? Und das ist jetzt der Sound, mit dem es bei dir weitergeht. Das ist der neue Clouseau-Sound, bis auf Weiteres. War ja so ein bisschen, hat man das schon gemerkt, glaube ich, bei dieser Sache mit den Fantastischen Vier, was ja auch so ein Hammer-Groove hatte, oder?
2: Bekannt, da habe ich persönlich für mich gemerkt, dass es halt gut passt. Und ich habe ja so eine Stimme wie so ein alter Wein, die kratzt halt immer. Und deswegen kann ich auch auf verschiedene Instrumentale draufhusten, wenn man das so will. Das habe ich dann eben probiert mit verschiedenen Beats und habe jetzt wirklich viele Sachen rumliegen, obwohl die sich alle sehr krass unterscheiden, hatte ich zum Beispiel bei den Produktionen, die ich jetzt gerade gemacht habe, ich habe wirklich Schiss, dass es nicht zusammenpasst, dass es so Kraut und Rüben wird. Und hatte zu Weihnachten Max Herrer zu Gast in Erfurt, der sich die Sachen angehört hat und auch meinte als Kollege, ey, mach dir überhaupt keine Sorgen, es klingt alles wie aus einem Guss. Es ist zwar wahnsinnig unterschiedlich von dem Instrumentalen, aber deine Stimme klärt das super und gute Songwriting erfreut sich. Und das war ein schönes Kompliment. Das sind übrigens als Musiker auch die schönsten Komplimente, wenn eben Musiker auch sagen, dass sie es geil finden oder neidig sind.
1: Ha, und dann noch unsere Stuttgart-Ikone, der bei dir vorbeikommt. Ich meine,
2: genau.
1: Ne? Wirklich schon. Was jetzt gerade bei dir das erste Mal angeklungen hat, was uns aber ein bisschen gefehlt hat, ist so die übliche Ankündigung des neuen Albums. Du hast ja gesagt, der Plan ist, irgendwann kommt da dann schon irgendwie irgendwas. Aber das ist jetzt gar nicht im Vordergrund, oder?
2: Nee, die Idee war, dass eben durch Streaming und durch viele Vorbilder auch in Amerika das eben auch auszuprobieren, als einer der ersten auch in dem Pop-Bereich einzelnen Singles rauszuhauen. Also Nimmerchen, die, wo man sagt, so, okay, die steht jetzt gut im Gegensatz zu der Nummer davor. Und die produziere ich auf dem Weg. Das heißt, ich habe ganz viele Skizzen rumliegen, wie eben schon erzählt. Aber wenn eine Nummer fertig ist, kann ich sie raushauen und vor allen Dingen viel besser steuern und gucken, passt die denn zu der Nummer davor. Das ist nämlich als Künstler, wenn man das selber macht und selber schreibt, ist ein enormer Druck, ein Album rauszuhauen, 15 Nummern liegen zu haben, die alle fertig zu machen, alle Texte, alle Instrumentale, den Gesang und dann noch zu entscheiden mit dem Druck von allen, die daran beteiligt sind, eine Art trojanisches Pferd für das Album zu finden, eine Art Single. Und jetzt produziere ich entspannt und haue nach und nach, also ich glaube so 5 bis 6 Nummern raus und dann kommt das Album. Ich muss aber sagen, dass die Fans das ganz gut aufnehmen. Ich hätte gedacht, dass da, weil ich ein Künstler bin, wo die Fans eher auf ein Album warten auch sofort, dass sie das gut aufnehmen, weil sie wissen, ey, der macht ein Ding fertig und das ist taufrisch und dann kriegen wir das.
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3: Ich habe mich ja auch mit Künstlern unterhalten, die sagen, ah, und ich sehe mich mehr als Albumkünstler und es geht jetzt flöten und man muss immer eine Single und noch eine Single und noch eine Single rausbringen. Und so unter den Gesichtspunkten, dass es eigentlich mit viel weniger Druck für dich verbunden ist, haben wir das noch überhaupt nicht gesehen. Aber andersrum fehlt dann natürlich auch dieser Album-Artist in Anführungsstrichen, der jetzt quasi mal 80 Minuten Zeit hat, wirklich ein klares Bild vom derzeitigen Zustand von sich sein. Deine Musik und allem drumherum zu geben. Das hast du ja auf 4 Minuten jetzt weniger.
4: Ja, das eine schließt ja das andere nicht aus. Das sieht man an Billie Eilish. Und es ist so eher sogar so heutzutage, dass die Künstler, die Geschichte erzählen wollen, also ein Werk abgeben, das in sich stimmig ist oder das Beste aus einer Zeit, die versuchen natürlich auch eher mehr Songs rauszubringen, weil man dann wiederum durch Streaming auch mehr Chancen hat, in Playlisten zu landen. Das heißt, es ist gar nicht mehr so, dass nur noch 10 Songs abgegeben werden, sondern vielleicht auch 15 bis 16, wie man an Billie Eilish sieht. Und wenn man sich da eher angesiedelt sieht, also weniger als Interpret, sondern eher als Künstler, dann kann man es trotzdem machen. Also ich werde, glaube ich, nicht jetzt einfach nur Singles raushauen, kein Album, sondern ich nehme mir einfach nur auf dem Weg die Zeit, in Ruhe an einem Album zu arbeiten. Das ist jetzt der Unterschied, was mich jetzt persönlich entlastet. Also das eine schließt das andere nicht aus. Ich habe tierisch Bock auf ein Album und auch richtig Bock, eine schöne Geschichte zu erzählen. Also ein Langfilm sozusagen.
3: Ja, es ist aber schon spannend. Das verändert sich ja gerade irgendwie durch den Einsatz der Medien auch, ne? Also CDs gibt's ja gar nicht mehr oder irgendwie, weiß ich auch nicht, die kannst du nur noch in irgendwelchen Monster-Supermärkten kaufen. Die Leute holen ihre Musik übers Internet oder eben dann, wenn es mal ein Album gibt, beim Konzert als super schöne Vinyl oder irgendwie, ne?
4: Das stimmt, das hat sich natürlich geändert. Wobei das zum Glück wirklich abzusehen war. Also wer nicht kapiert hat, dass die CD keine Renaissance erleben wird als Musiker, der hat wirklich den großen Knall nicht gehört.
3: Also CD ist auch
4: ich
3: komisch.
4: Also ich selber habe ehrlich gesagt auch keine CD. Ich könnte jetzt, wenn mir einer zum Beispiel, wenn eine Band mir eine CD gibt oder jemand eine CD, wir hören mal rein, dann müsste ich die jetzt wirklich in meine Playstation tun, um sie mal anzuhören. Ich habe hier gar keinen CD-Player mehr. Also ich habe einen Laptop und da kommt keine mehr rein. Und so große Hardgeräte hatte ich nie und im Auto hat sich das auch gewechselt. Also das ist wirklich bald vorbei. Wenn ich jetzt aber ein Album rausbringen würde heute, hätte ich, glaube ich, noch eine CD gemacht. Jetzt muss man mal gucken, was in einem Dreivierteljahr sein wird. Aber es wird bei mir immer eine Vinyl geben. Schon von Anfang an, von der ersten Platte, Text und Ton vor, was weiß ich, wie viele Jahren? 2002 oder so, gab es bei mir Vinyl schon immer, weil ich wirklich Musikliebhaber bin und Vinylliebhaber. Das finde ich immer geil, eine Platte auf Vinyl. Ist einfach fett.
3: Und wenn man die Platte daheim auflegt, hat man irgendwie auch ein bisschen mehr Aufmerksamkeit der ganzen Geschichte, oder? Das hat auch ein bisschen was mit Respekt gegenüber der Musik, die man jetzt hören will, zu tun. Finde ich.
4: Ja, heutzutage ist es eine Restriktion. Du kannst halt nicht ständig wechseln und es ist halt irgendwie geil. Und ich persönlich finde es ehrlich gesagt auch stylisch, wenn man, weiß ich, einen Raum hat irgendwie mit einer Couch und dann steht da irgendwo ein Plattenspieler und es ist irgendwie, man legt die auf und nimmt sich Zeit, trinkt einen schönen Kaffee. Das finde ich schon auch geil. Das heißt aber wirklich nicht, dass man das mit Streaming nicht kann. Ich kenne viele Leute, die auch junge Leute, also die zum Beispiel ein Trettmann-Album wirklich genießen, wenn es rauskommt und hören das und dann irgendwo im Park und hören das oder auf Kopfhörern. Oder eben Podcast. Leute hören schon jetzt nicht weniger hin als früher. Man hat einfach nur viel mehr Möglichkeiten.
3: Ja, ich glaube, man hört ein bisschen anders hin. Und es hängt auch davon ab, in welcher Situation man hört. Ist na klar, also im Auto kannst du ja schlicht eine Platte auflegen. Aber irgendwie ist das Argument, dass die Alten vor uns mal gebraucht haben, als die CD eingeführt wurde. Was will ich mit dem Ding? Das ist klein und steril. Und das Booklet, da kann man nicht ordentlich drin rumblättern. Und lass mir meine Vinyl und so. Und ich denke, damit bist du ja überhaupt nicht groß geworden. Aber du hast jetzt eigentlich dieselben Argumente, eine Platte aufzulegen. Das heißt, daheim ist so eine Platte cool und die Playlist ist für alles andere.
4: Genau, es sieht so aus. Also eher, was es mit sich bringt, was ich positiv finde, ist, dass die Leute Musik offener sind. Ich hatte jetzt durch Zufall war ich im Studio zu Gast in Berlin bei Vincent Stein und dann ist ein Feature entstanden mit Capital Bra. Es wird einen Song irgendwann geben, wenn der fertig ist. Und das wurde sozusagen von ihm selber geleakt, weil er einfach gefilmt hat, wie er den Song im Studio hört. Und dann kamen viele Fans von ihm auf mein Instagram-Profil und haben gesagt, ey, wann kommt der Song mit Kaffee und cool und jetzt höre ich mal deine Mucke. Das ist viel offener. Ich muss sagen, zu meiner Zeit, so in den Spät-90ern, 2000ern, war es so, dann hast du entweder Metal gehört, Hip-Hop, Oder halt Pop oder die in die Richtung. Und man ist da gar nicht so gewechselt, ehrlich gesagt. Und man hat nicht so gewechselt. Und heutzutage hat es ein bisschen geändert. Es ist viel gefächerter durch die Playlisten, dass die Leute auch mal in eine andere Richtung hören und nicht so dogmatisch sind. Das ist wiederum das Positive.
3: Das sieht man auch bei den Konzerten eigentlich, ne? Also das ist unter Publikum viel unterschiedlicher. Früher waren das so Stammesgehabe, wenn ich zu meiner Musik gehe. Und die meinen sind dabei und wir stellen uns jetzt gegen den Rest der Welt. Aber das ist komplett weg und das ist eigentlich auch sehr wohltuend.
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3: Wenn ich mir jetzt über dieses Stichwort Konzert nachdenke, vor gar nicht allzu langer Zeit hast du mal auf die Frage, auf was sich deine Fans jetzt freuen können, geantwortet: Jetzt gibt's erstmal ein paar Festivals. Genau. Und dann kommt die große Herbsttour. So, und genau. Jetzt? Und jetzt? Die Festivals, was ist mit denen? Da sagen sie eins nach dem anderen ab. Deichbrand ist, glaube ich, noch nicht abgesagt, aber ich habe heute noch gar nicht geguckt. Letzte Woche haben sie die Juni-Konzerte alle abgesagt und die Festivals. Hast du jetzt Urlaub so lang oder wie wird es jetzt weitergehen?
4: Ja, das weiß ich ehrlich gesagt nicht. Ich habe letzte Woche, nachdem wirklich eine Nachricht nach der anderen kam und ein Festival nach dem anderen, es wird auch schwierig für uns als Musiker, weil ich habe auch Festivals für 21 schon gehabt und es verschiebt sich ja alles um ein Jahr, wenn es denn überhaupt weitergeht. Es ist, niemand weiß so richtig, wie man das jetzt steuert. Für mich ist das auch schwierig, weil das ja alles zusammenhängt und sehr fragil ist auch als Musiker. Wenn man eine Platte raushaut oder eine Single, will man natürlich auch dementsprechend dann irgendwann live spielen, diesen Song präsentieren. Es ist jetzt ein bisschen so, als würde man eine Rakete zünden und weiß nicht, wie man sie steuern kann. Es ist auf jeden Fall eine sehr schwierige Situation, natürlich wirtschaftlich gesehen auch. Es gehen Einnahmen flöten, meine Band. Alle fragen sich, wie es weitergeht. Und wir haben so ein bisschen das Gefühl durch diverse Berichte, die wir gelesen haben, dass die Kultur- und Live-Branche die letzten sind, die ans Netz angeschlossen werden und da auch wirklich Unterstützung gebraucht wird, weil viele werden es nicht.
3: Also ich schwöre an dieser Stelle, dass ich dir die Fragen nicht vorher geschickt habe. Ich sage das einfach. Ich lese dir dann einfach unkommentiert die Folgefrage vor. Nachher. Nachher. Aber ich schwöre, du hast es nicht bekommen und du bestätigst mir das jetzt. Genau. Wir haben das nicht abgesprochen. Das ist spontan.
4: Ja, ist es. Aber jetzt bin ich natürlich gespannt auf die nächste Frage.
3: Nee, so weit sind wir noch nicht. Herbsttour, glaubst du noch dran, dass die stattfindet?
4: Irgendwie schlagen nicht zwei Herzen, sondern ich habe irgendwie ein seltsames Gefühl, aber ich werde so lange dran festhalten, wie geht. Also wenn keiner kommt und sagt, du darfst nicht spielen, das gehört sich jetzt nicht, wir brauchen jetzt wieder eine Art Lockdown oder müssen mehr Schutz und aufpassen, dann mache ich das natürlich. Aber ich hoffe natürlich und drücke die Daumen, dass ich im Herbst spielen kann. Jetzt gebe ich das mal nicht aus.
3: Gut, Gott sei Dank noch einer außer mir. Bei dir fährt die Polizei vorbei. Das ist ja. Authentizität. Sehr schön. Mal schauen, was wir noch alles nebenher hören. Okay, jetzt kommt diese Frage, die ich versprochen habe vorzulesen. Ne? Also irgendwie fühlen sich alle, die irgendwie als Künstler oder Kulturschaffende im weiteren Sinne tätig sind, gerade im Moment so richtig alleingelassen. Klar, Gesundheit und Menschenleben gehen vor. Aber ist die Rettung von großen Konzernen tatsächlich jetzt um so viel wichtiger als die Kunst? Und die Kunst, finde ich, ist der schöpferische Ausdruck einer Gesellschaft. Ist das so? Hat man da gerade den Eindruck, dass das passiert?
4: Ja, an vielen Stellen schon. Also zumindest klingt das in den Äußerungen, klingt es ein bisschen verzichtbar. Als wäre jetzt quasi die Kunst, schauen wir mal, jetzt müssen wir erstmal die wichtigen Sachen regeln irgendwie. Dabei, und das ist ja immer die große Frage, das ist das Kunstwerk, kann das weg? Wozu braucht man in der Gesellschaft Kunst? Ich bin natürlich Künstler, ich habe mich ausgehend mit der Frage beschäftigt, auch ausgehend. also das ist erstmal der Kitt der Gesellschaft und es ist vor allen Dingen auch, glaube ich, Kunst trägt der Masse, also zur Orientierung hilft, trägt zur Orientierung bei. Das gab es schon immer, dass sich Leute auf eine Obstkiste gestellt haben und gesagt haben, Leute, lauft mal bitte in die Richtung und nicht in die. Und das ist ganz wichtig, das ist ein Ausdruck. Und es hilft uns auch, eine Gesellschaft zu steuern. Und wenn man da nicht quasi jetzt hilft oder nicht schaut, dann wird es einfach viel Kunst nicht mehr geben oder viel Kunstschaffende. Die werden es einfach nicht schaffen. Klar, die Leute, die gut gewirtschaftet haben, die werden es eine Weile aushalten und auch, denke ich mal, große Festivalveranstalter werden weinen, aber meistens haben die ihre Häuser und alles im Trocknen, sage ich jetzt einfach mal so. Aber uns ist trotzdem haben sie viel für die Gesellschaft getan. So. Also ich weiß nicht, auf wie viele Festivals ich gewesen bin und was man da eben alles erleben kann und wie man sich austauschen kann, Leute kennenlernen kann und eben auch Sichtweisen bekommen kann. Also ich finde es krass, aber am schlimmsten finde ich es jetzt im Moment, gerade Stand heute, für kleine Leute, die irgendwas aus sich heraus gebastelt haben, Kulturschaffende, die wirklich über Jahre von einem Monat zum nächsten gerade so schauen, dass sie es schaffen, wie sollen die das überleben, wenn es so weitergeht.
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3: Ja, und wir denken da immer an Musik und Festival, aber eigentlich müssen wir da eher auch an viele kleine denken, ne? So kleine freie Theater, Künstler, Clubs, die immer wieder sich Mühe geben, dann doch mal kleine und unbekanntere Bands spielen zu lassen, Musik. Es geht ja genauso um die klassische Musik auch, ne? Da gab es doch jetzt diesen Brandbrief von unserer Vorzeigegeigerin Frau Mutter, die jetzt da auch nochmal drauf hingewiesen hat, Leute, ihr lasst hier die Kulturschaffenden komplett im Regen stehen. Und ich finde irgendwie, aber da bin ich mir gar nicht sicher, ob ich da auf dem richtigen Weg bin. Es geht nicht nur darum, einen Teil von Leuten, die sicherlich auch ganz erheblich normalerweise zum Wirtschaftswachstum, haben wir das auch mal gesagt, beitragen, weil ich mal meine, der Kunst und Kultur wird ja auch ganz ordentlich umgesetzt, auch wenn das der eine oder andere mal vergessen hat. Aber eigentlich sind da Menschen innerhalb kürzester Zeit an ihrem Existenzminimum, die dafür da sind eigentlich und sich das auf die Fahnen geschrieben haben, uns darzustellen, wie wir jetzt sind, immer wieder. Ne? Das, was überbleiben wird von der Gesellschaft, finden wir später in Museen. Also ich überspitze jetzt sehr stark. Und wenn wir nichts mehr machen in der Richtung, dann wird von uns auch nichts überbleiben. So, das ist jetzt mal noch überspitzter ausgedrückt. Aber
4: also wir haben das persönlich mitbekommen schon in den ersten Wochen, als quasi die ersten Absagen kamen oder zumindest zu sehen war, dass viele Festivals oder viele Veranstaltungen, da hat mein Manager Olaf Meinking auch schon, der wirklich in der Szene vernetzt ist, von Freunden auch gehört, ey, wenn das jetzt weitergeht, halte ich vielleicht noch 3 Wochen durch, dann kann ich meine Firma dicht machen. Also das sind dann teilweise, das fängt bei Booking-Agenturen an, das hört dann, wie gesagt, bei kleinen Clubs auf, wenn man das so will, oder zieht sich durch alle Bereiche. So. Deswegen wäre mein Tipp auch an die Leute draußen, die jetzt Tickets haben von kleineren Bands, dass sie jetzt nicht zwangsläufig, um auch Bands zu retten, die oder eben auch die Veranstalter, jetzt nicht sofort das Ticket zurück erstatten irgendwie, sondern warten, ob es vielleicht noch eine Tour gibt oder so. Damit kann man quasi kleine Bands und Veranstalter schon extrem helfen, denen es nicht sofort auf die Barrikaden geht. Und natürlich dann eben an unseren Staat zu sagen, ey, schaut mal da drauf, dass man da irgendwie helfen kann.
3: Ja schon, sonst haben wir einen wunderbar funktionierenden Staat und VW funktioniert auch. Das ist sicherlich toll und ganz arg wichtig. Aber wenn wir nichts mehr haben, wovon wir leben oder, naja, okay. Da könnten wir jetzt stundenlang drüber reden, aber ich hätte auch noch einen Tipp bei der Gelegenheit. Leute, wenn ihr eure Bands unterstützen wollt, geht mal auf die Webseite und kauft Merch.
4: Genau, wenn ihr eine Band geil findet, dann kann man natürlich Merch kaufen, unterstützt die auf jeden Fall. Es fällt viel weg an quasi, wir nennen es immer Traffic, es gibt halt wenig Bewegung in den ganzen Sachen. Und mit Streaming erreicht man da nicht viel. Es gab mal, glaube ich, irgendeinen Auszug von dem Song Happy, der meistgespielte von der Zeit, meistgespielte Song auf der Welt war, was so Pharrell Williams da bekommen hat über Streaming. Das war wirklich gemessen an dem meistgespielten Song der Welt. War das nicht so viel.
3: Also
4: deswegen quasi kannst du eine junge Band oder eine mittlere Band kannst du nicht retten über was Streaming.
3: Ja, ich würde also wirklich dringend jedem empfehlen und jeder kennt vielleicht irgendwo in seiner Stadt, also wenn wir nicht am ganz kleinen Land, ist irgendein Musiker, der sich vielleicht mal bei der GEMA angemeldet hat, fragt mal, was man da von Spotify kriegt. Wir wollen das nicht kommentieren, aber das ist im Bruchteil des Cent-Bereichs. Ja, so schaut's aus. Guter Hinweis. Wir wollen trotzdem vorwärts gucken. Irgendwann muss es ja auch irgendwie vernünftig weitergehen. Und
4: also auf jeden Fall habe ich keinen Urlaub gerade, sondern ich verlagere das ein bisschen bei mir jetzt. Also ich habe jetzt noch nicht viel davon gemerkt, dass ich jetzt viel Zeit habe. Ich wollte ein Video drehen, zum Beispiel in Warschau. Wir kommen jetzt nicht raus, also haben wir umgedacht. Ich habe hier in der WG jemanden, der Videoanimation macht, Jörg Rausch, mit dem, also einer meiner längsten Freunde. Und wir haben sind in ein Studio gegangen, haben einen fetten Beamer aufgebaut, eine Tänzerin geholt, die getanzt hat, alles mit Abstand. Es gab einen Kameramann, also den Video-Visual-Designer und die Tänzerin und mich, also waren wir quasi ganz wenig und haben ein Video gedreht, das wir jetzt die Tage geschnitten haben. Das hat ein bisschen Zeit genommen für den Song Tanzen, der bald rauskommt. Und ich mache gerade Promo, indem ich über quasi die Songs rede, die rausgekommen sind, also wie zum Beispiel mit dir gerade. Und habe Interviews und verlagere das ein bisschen oder spiele halt mal im Internet den Song. Live dann halt, einen Livestream mache ich dann halt. Also ich habe irgendwie immer irgendwas zu tun.
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3: Gibt es eigentlich bereits irgendetwas, das kann man jetzt mal fragen, wenn man so viele Songs geschrieben hat wie du, gibt es irgendeinen Song, der für dich der wichtigste ist, wo du sagst, so, das ist mein Opus Magnus, oder denkst du, der kommt erst noch?
4: Ja, ich hoffe, der kommt noch. Ich werde ein Leben lang auf der Suche nach dem Song bleiben. Aber es gibt ein paar, wo ich immer so schön sage, ich bin froh, dass ich dabei gewesen bin, als der entstanden ist. Weil man hat als Künstler, wenn man das selber macht, hat man manchmal gar nicht das Gefühl, dass man das selber in der Hand hat, sondern dass es einfach ein Umstand von vielen, vielen kleinen Situationen ist, die dazu geführt haben und viel Denken und viel Wollen und viel Füttern und auch Platz haben und Möglichkeiten, dass dann plötzlich so ein Song rauskommt. Ich finde Chicago, finde ich ein schönes Werk, das ich immer noch sehr gerne spiele und das für mich zeitlos daherkommt auch. Ich merke manchmal auch an Festivals bei anderen Künstlern und bei mir selber auch, wie alt ein Song ist, das checkt man auch an Sounds manchmal. In Chicago irgendwie kann ich spielen und es fühlt sich an wie ein kleiner Evergreen. Und Gewinner, da würde ich gerne, ich würde gern nochmal so einen Song wie Gewinner schreiben.
3: Schauen wir mal, was da jetzt noch kommt. Du hast ja gesagt, jetzt kommt Stück für Stück für Stück neue Songs. In welchen Abständen? Oder planst du das überhaupt?
4: Ich plane das, aber ich halte mir das auch ein bisschen offen. Ich werde jetzt nicht eine Nummer, die sehr, wir sagen so schön, sehr gut performt, sofort torpedieren. Zum Beispiel sagen, was du willst. Klettert weiter hoch und ist war jetzt wochenlang Platz 1 der deutschsprachigen Songs, ist jetzt insgesamt irgendwas bei 14, 13 oder so. Ich werde mal schauen, was die nächste Nummer so, wie die so aufgenommen wird, aber ich freue mich natürlich, wenn eine Nummer im Radio gespielt wird. Das hätte ich jetzt auch nicht gedacht, dass die so krass ankommt. Ich glaube, ich sogar besser als Achterbahn oder so.
3: Ja, hör sie dir doch einfach mal im Radio an und dann weißt du genau, weswegen die im Radio läuft.
4: Ich höre wirklich wenig Radio, ich gucke aber auch kein Fernsehen.
3: Da sind wir wieder bei dieser F-Dur-A-Moll-Geschichte. Das ist jetzt genau der richtige Song.
4: Das ist auf jeden Fall ein passender. Ja.
3: Okay, meine Tasse Kaffee wird langsam etwas leerer. Ich werde also Nachschub holen müssen. Aber um jetzt ja halbwegs unelegant zum Ende des Gesprächs zu kommen, trotzdem die zwingende Frage eigentlich an jeden in diesen Zeiten. Glaubst du, dass sich unsere Welt, wenn all das vorbei ist, einfach so weiterdreht? Oder denkst du, da hat sich dann irgendwas verändert und wir sind gerade in einem Veränderungsprozess?
4: Das ist schwierig. Ich glaube, das ist eher individuell, wie feinsinnig man ist, wie gut man aus einer Situation herauskommt. Das ist so ein bisschen wie alle einschneidenden oder krassen Erlebnisse, die irgendwas mit uns machen. Also in meinem Fall wäre es jetzt zum Beispiel auch der Mauerfall, die Wende. Das hat wirklich viel bei uns im Osten bewegt und auch viele Leute bewegt, auch vieles kaputt gemacht, vieles entstehen lassen. Und man erinnert sich zurück und für den einen ist es was, kann er was daraus mitnehmen, für den anderen ist es quasi desaströs einfach. Schauen wir mal. Ich glaube, einfach so jetzt mal wirklich als in die Menschheitsgeschichte gesehen, geschaut, also auf die Menschheitsgeschichte geschaut. Es gab schon immer Vulkanausbrüche. Die Leute bauen trotzdem ganz nah am Vulkan ihre Städte und denken, ja, irgendwann, aber vielleicht nicht heute. Und das hat man jetzt lange nicht, eine Art Pandemiesituation irgendwie, aber das gab es schon mal in der Menschheitsgeschichte. Und ich glaube, wir können immer was daraus ziehen. So, ich persönlich für mich merke auf jeden Fall, diese große Maschine, von der man so behauptet, die lässt sich nie anhalten und nicht stoppen, wurde jetzt doch an manchen Stellen gestoppt und mal angehalten. Und man konnte sich ein bisschen auf sich besinnen und auf die eigene Familie und den Kreis und hat auch natürlich Sorge. Ich habe Sorge um meine Großeltern und ich möchte nicht, dass meine Eltern sich anstecken und passt deswegen eigentlich auf mich auf so ein bisschen. Also man kann da schon was mitnehmen. So. Aber ich glaube, das wird jedem individuell so gehen, dass er da was Eigenes rausziehen muss.
3: Ja, ich glaube, ich bin schon glücklich, wenn sie alle ein bisschen achtsamer mit sich umgehen. Dann bleibt mir am Ende wirklich nur eins zu sagen. Ich freue mich auf die nächsten Songs, die von dir kommen. Und ich freue mich wahrscheinlich mit ganz vielen hier vor allen Dingen drauf.
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5: Ich bin Uli Reitinger. Die personellen Änderungen in Unionsfraktion und Regierung werden heute umgesetzt. Die Unionsfraktion wählt den bisherigen Kanzleramtsminister Thorsten Frey zu ihrem neuen Vorsitzenden. Jens Spahn war Mitte des Monats zurückgetreten. Außerdem erhalten heute mehrere Bundesminister von Bundespräsident Steinmeier ihre Ernennungsurkunden. Die bisherige Gesundheitsministerin Nina Warken wird neue Kanzleramtschefin. CDU-Generalsekretär Carsten Linnemann übernimmt das Gesundheitsressort. Und Steffen Bilger löst Patrick Schnieder als Verkehrsminister ab. Frankreich wird von einer neuen Hitzewelle getroffen. Die Feuerwehr versucht alles, die an der Atlantikküste wütenden Waldbrände in den Griff zu bekommen. Teilweise lodern Brände wieder auf, weitere Campingplätze und Feriensiedlungen wurden evakuiert.
2: Hitze, Trockenheit und Wind kommen heute auf Westfrankreich zu und machen den Einsatzkräften Sorgen. Sie fürchten, dass auf schon verbrannten Flächen heute wieder etliche Feuer ausbrechen könnten. Zahlreiche Stellen im Wald wurden daher gerodet, um den Flammen keinen neuen Fraß liefern zu können. Aus Bordeaux, Rache Sommer.
5: Das Bundeskabinett will heute die umstrittenen Reformpläne zum Erneuerbare-Energien-Gesetz auf den Weg bringen. So soll es für neue, kleine Solaranlagen auf dem Hausdach ab 2027 keine dauerhafte Förderung mehr geben. Außerdem bekommen die Betreiber von neuen Solar- und Windkraftanlagen in bestimmten Gegenden in Zukunft geringere Ausgleichszahlungen, wenn diese Anlagen wegen einer drohenden Netzüberlastung zeitweise abgeschaltet werden müssen. Der Fußball-Weltverband FIFA plant einen milliardenschweren Umbau. Investoren sollen bei den kommerziellen WM-Rechten einsteigen und der FIFA mehr als 4 Milliarden Dollar bringen. Organisiert werden die Turniere künftig über ein neues Unternehmen, an dem die FIFA die Mehrheit hält.
6: Der Europäische Fußballverband UEFA läuft jetzt schon gegen die Pläne Sturm. Er wirft der FIFA vor, den Fußball zur Handelsware zu machen und fragt, wer am Ende überhaupt von dem Milliardendeal profitiert. Die FIFA hält selbstverständlich dagegen. Sie verspricht, das zusätzliche Geld in den nächsten 4 Jahren weltweit in den Fußball zu investieren und vor allem kleinere Verbände zu stärken. Zoe Tassovali, Nachrichtenredaktion.
5: Der Investor könnte den Druck erhöhen, das Teilnehmerfeld einer WM weiter auszubauen oder die WM häufiger als bisher auszutragen.
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7: B14 Backnang Richtung Stuttgart. Zwischen dem Kappelbergtunnel und der Benzstraße in Stuttgart. Da ist ein liegen gebliebenes Fahrzeug auf dem linken Fahrstreifen. 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

0: Einen schönen Mittwochmorgen, 5:05 haben wir.
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2: Ich bin Uli Reitinger. Heute stehen im politischen Berlin Personalien im Mittelpunkt. Die neue Kanzleramtsministerin Warken, der neue Gesundheitsminister Linnemann und der neue Verkehrsminister Bilger bekommen heute von Bundespräsident Steinmeier ihre Ernennungsurkunden. Außerdem wählt die Unionsfraktion nach dem Rücktritt von Jens Spahn heute einen neuen Vorsitzenden. Einziger Kandidat ist der bisherige Kanzleramtschef Thorsten Frey.
3: Mit Spannung wird allerdings hier in Berlin erwartet, wie viele Ja-Stimmen Frey heute bekommt. Und das liegt weniger an seiner Person als vielmehr an den Abläufen bei anderen Personalveränderungen, zum Beispiel im Verkehrsministerium. Speziell danach hatte es deutliche Kritik am Kanzler gegeben und es wird nicht ausgeschlossen, dass einzelne Abgeordnete unter anderem deshalb heute Frey ihre Stimme verweigern. Aus Berlin, Thomas Thonfeld.
2: Der Irankrieg eskaliert erneut. Das US-Militär hat nach eigenen Angaben gemeinsam mit saudi-arabischen Streitkräften im Irak Angriffe gegen dem Iran nahestehende Terroristen durchgeführt. Angegriffen wurden mehrere Logistik- und Waffenlager der nicht näher benannten Gruppierung, teilte das US-Regionalkommando mit. Dies sei eine Reaktion auf wohl mehr als 30 von den iranischen Revolutionsgarden angeordnete Drohnenangriffe in den vergangenen 72 Stunden gewesen, heißt es zur Begründung. Die Pilotengewerkschaft Vereinigung Cockpit hat ihren jährlichen Flughafencheck veröffentlicht. Das Ergebnis: Der Flughafen München ist wieder der sicherste in Deutschland.
4: Mit dauerhaft beleuchteten Zufahrten an Start- und Landebahnen hat der Münchner Flughafen die Piloten überzeugt und damit den Flughafen Leipzig auf Platz 2 verdrängt. Die dauerhafte Beleuchtung sei ein wichtiges Mittel, um Zusammenstöße zu vermeiden. Insgesamt seien aber alle Flughäfen in Deutschland sicher genug für den Passagierbetrieb. Den letzten Platz in der Auswertung der Pilotengewerkschaft belegt der Flughafen Rostock-Lage. Die Piloten kritisieren, dass sie hier nicht zu Sicherheitsbesprechungen eingeladen werden. Fiona Reinhardt, Nachrichtenredaktion.
2: Die Feuerwehr hat ihren Kampf gegen wieder aufflammende Brände in der Region bei Bordeaux an der französischen Atlantikküste auch in der Nacht fortgesetzt. Mit Start einer neuen Hitzewelle mit Temperaturen bis zu 40 Grad fürchten die Einsatzkräfte, dass große Trockenheit und Wind den zwischenzeitlich eingedämmten Brand wieder unkontrolliert auflodern lassen. Gestern hatte es tagsüber bereits 14 Neuausbrüche der Brände in der Region gegeben.
0: 3:05.
5: 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Wir haben gerade eine rote A81 Stuttgart-Singen zwischen Oberndorf am Neckar und Rottweil. Da steht ein defekter PKW zwar auf dem Standstreifen, aber das sind auch immer Menschen an der Fahrbahn. Seid vorsichtig. Und wenn ihr was entdeckt, Staus oder Blitzer, schickt das gerne durch. Telefonisch, per WhatsApp, kostet nix. 08000 75 7000 oder ganz easy über die Antenne 1 App.
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5: Einen schönen Mittwoch wünschen wir euch.
6: Hi.
5: Die Hitze in Baden-Württemberg ist zurück. Heute kriegen wir bis zu 34, morgen bis 35 Grad. Und ja, wir haben für euch die kühlsten Orte im Ländle rausgesucht, damit ihr coole Ferien habt. In 7 Minuten verraten wir euch die. Jetzt erstmal schönen letzten Schultag und sensationell schöne Ferien. Schon jetzt bei euch im Bad Cat's Eye mit Gabriella.
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0: Baden-Württemberg. Hier ist Hitradio Antenne 1.
1: Macht mir ein bisschen Angst.
0: Nein, bei über 30 Grad, die wir jetzt wieder kriegen, werden viele Dachgeschossbewohner wieder stöhnen und schreien und sagen, ah, was für ein Mist. Aber pass auf, wir haben die absolute Lösung für euch. Die coolsten Orte in Baden-Württemberg haben wir für euch rausgesucht. Geh mal schnell auf Antenne 1.de bitte.
1: Ja, mache ich. Okay, bin drauf.
0: Geh mal hier zum Beispiel, keine Ahnung, Landkreis Schwäbisch Hall. Klick mal drauf.
1: Landkreis Schwäbisch Hall bin ich drauf. Oh, das sieht wirklich geil aus. Da gibt es zum Beispiel das Waldfreibad Bergertshofen bei Kressberg. Alter, das ist ein richtig neues Riesenschwimmbecken. Schöne schattige Plätzchen, ne? Ist ja ein Waldfreibad, also viele Bäume, Spielgeräte, Rutschen für die Kiddies. Also das würde ich euch empfehlen.
0: Landkreis Reutlingen, guck mal rein.
1: Landkreis Reutlingen. Oh, da warst du mit Sicherheit schon. Pass auf, ihr macht am besten eine Bootstour durch die Wimsener Höhle bei Haiingen. Da fahrt ihr mit dem Kahn geil hier in die einzig befahrbare Wasserhöhle Deutschlands. Das Wasser, das sieht so schön aus, richtig schön türkisfarben. Und das Geile ist, da drin ist es natürlich kühl und ihr könnt euch richtig schön abkühlen.
0: Absolut. Landkreis Ravensburg mal jetzt als Beispiel.
1: Landkreis Ravensburg. Oh, da war ich sogar schon. Und zwar in Bad Waldsee, dort der Stadtsee. Ist ein richtig schönes, schnuckeliges Städtchen, hat eine tolle Altstadt und auch direkt einen See mitten in der Stadt. Da könnt ihr einfach reinspringen. Und danach kann ich euch empfehlen, in eins der tollen Restaurants direkt am Wasser zu gehen und schön zu schlemmen.

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1: Kim, hast du das vorbereitet?
2: Ja, komm, wir machen noch mal schnell so ein kleines Spielchen. Urlaub oder Unsinn?
1: Kannst du noch mal so sagen, wie du es sonst immer sagst?
2: Ja, Urlaub oder Unsinn.
1: Meinst jetzt habe ich Respekt.
2: Super. Also, bei dem Spielchen geht es um Folgendes. Ich erzähle euch nämlich Dinge aus euren Lieblingsurlaubsländern und ihr ratet gemeinsam mit Ostermann mit. Stimmen die? Also sind die Urlaub? Mhm. Oder habe ich mir das nur ausgedacht und sind die Fake, also Unsinn?
1: Schieß los.
2: So. Wir gehen nach Italien, auf Sardinien. Da darfst du an manchen Stränden dein Handtuch nicht direkt auf den Sand legen. Es muss nämlich eine Matte darunter liegen, damit kein Sand dran haften bleibt. Urlaub oder Unsinn, was sagst du?
1: Klingt total bescheuert. Ich dachte, man dürfte sie gar nicht in den Sand legen, weil man nur eine Liege nehmen muss. Die verkaufen die ja dann mal so teuer.
2: Ja.
1: Ich sag, das ist richtig. Wahrscheinlich, damit irgendwie die Leitung nicht verstopfen, wenn die das alles waschen und so Zeugs irgendwie.
2: Also du hast recht, es ist tatsächlich richtig, hat jetzt aber nichts mit den Leitungen zu tun, sondern generell eben, wie du sagst, mit dem Sand. Man soll vorzugsweise eben diese Liegen nehmen, aber ansonsten muss wie so eine kleine Sportmatte oder so drunter, dass hier nicht der ganze Sand nochmal umhergewirbelt wird. So, hast du gut gemacht. Bin gespannt, ob du im nächsten auch dahinter kommst. An beliebten Inselstränden in Griechenland dürfen Drohnen nur fliegen, wenn mindestens 50 Meter Abstand zu Sonnenschirmen eingehalten werden. Urlaub oder Unsinn?
1: Das ist totaler Quatsch. Ich meine, auch schon in Griechenland, erstmal gibt es ja kaum Sonnenschirme, habe ich gedacht. Ne? Leider.
2: Heiß, ja.
1: Und ich meine, ihr ratet es gerade mit bei der Arbeit vielleicht, ne? Also ihr würdet doch sagen Quatsch, oder?
2: Oh, du hast recht, du bist gut heute. Hey. Mann. So, jetzt pass auf, letztes Ding. An einem Strand in der Normandie sind Elefanten verboten. Grund? Zirkuselefanten haben dort früher am Meer gebadet und ihre Hinterlassenschaften hinterlassen. Urlaub oder Unsinn?
1: Da würde ich natürlich sofort sagen, Unsinn, aber wahrscheinlich ist es damals irgendwie vollkommen, die haben gesagt, komm, wir schreiben es mal rein, falls der Zirkus mal wieder ums Eck kommt, dann lassen wir es und dann sage ich, dann ist es richtig.
2: Alter, das macht keinen Spaß mehr mit dir zu
1: echt
2: spielen.
1: Jetzt?
2: Das ist richtig.
1: Nee.
2: Hast alle richtig beantwortet. Toll, kann ich nach Hause gehen.
1: Nein. Super.

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2: 3 vor 6. 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Wir haben eine Route B10, wenn ihr Richtung Stuttgart unterwegs seid, also zwischen B466 Süßen Ost und Eislingen Ost. Da liegen nicht näher definierte Gegenstände. Achtung auf dem linken Fahrstreifen. Wenn ihr was entdeckt, Staus oder Blitzer, schickt das gerne durch. Telefonisch, per WhatsApp, kostet nichts. 08000 75 7000 oder ganz easy über die Antenne 1 App.
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2: Einen schönen Mittwoch euch.
4: Hi.
2: Welche unnötigen Dinge holt ihr euch immer im Urlaub? Also so Dinge wie dieses Kamel im Glas in Ägypten, das aus Sand gemacht ist. Ne? Jackie aus Fellbach hat was mitgebracht, was man eigentlich nur mit rotem Kopf in der Hand halten kann. Was das Unglaubliches ist, verraten wir euch hier in 7 Minuten.
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0: Wenn du dir ein großes Bild im Urlaub kaufst, was von 300 auf 100 Euro runtergesetzt ist, du es mit nach Hause nimmst, ausrollst und es verschimmelt ist, dann weißt du, du hast dir unnötigen Scheiß gekauft im Urlaub. Hier ist Hit Radio Antenne 1. Schön, dass ihr da seid. Ja, das ist ja das, was macht man nicht im Urlaub? Alles, was man sonst nie machen würde.
1: Irgendeinen Schmarrn
0: kaufen. So Dreck würdest du dir doch nirgendwo kaufen.
1: Ich muss sagen, habe ich aber auch schon gemacht. Ne? Als ich mal in Sri Lanka im Urlaub war, schön am Strand, gab es so kleine, ja, wie so eine Boutique, nenne ich es einfach mal. Habe ich so einen schwarzen Jumpsuit mitgenommen mit so pottenhässlichen weißen Elefanten drauf. Würde ich nie, never
0: aber es
1: anziehen.
0: Zum
1: hat
0: Land
1: da gepasst, dann, ne? Irgendwie so ein bisschen auch zum Feeling habe ich mir dort gekauft. Selbstverständlich nie
0: das
1: angehabt. Das habe ich verschenkt an
0: echt
1: irgendjemanden.
0: Jetzt?
1: Ja,
0: das aber das wäre doch schade. Hätte ich jetzt mal jetzt zu den morgen 34 Grad. Hätte
1: auf
0: auch schon...
1: gar keinen Fall. Das waren noch so komische Pumphosen. Niemals.
0: Und ihr habt doch sicherlich auch so unnötiges Zeug mal im Urlaub gekauft, oder? Was war das bei euch? Jackie aus Fellbach hat sich gemeldet.
2: Ich habe mal einen Penisflaschenöffner aus Griechenland meiner besten Freundin mitgebracht und sie hat ihn immer noch.
0: Ah, das ist
1: auch
0: schön.
1: Der Klassiker, oder?
0: Ne? Soll ich den Flaschen aufmachen? Nee, ich bin abstinent.

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1: So, wir freuen uns, denn aus Esslingen haben wir Uli dran. Guten Morgen, Uli.
2: Guten Morgen.
3: Hi.
1: Uli, gestern, hallo. Margret aus Tübingen hat 3 Punkte geschafft, ne? Wenn du jetzt 4 schaffst, dann bist du quasi dem Wochensieg näher, als man denkt.
2: Dann probieren wir es mal.
1: Ja. So. Dann starten unsere 60 Sekunden genau jetzt. Zwischen Baden-Württemberg und Bayern liegt eine...
2: Landesgrenze.
1: Ja, genau. Das Landes lassen wir weg. Grenze stimmt.
2: Ja.
1: Um Saft zu bekommen, damit der Fernseher läuft, muss ich den wo rein?
2: Strom.
1: Ja, wo muss ich den reinstecken?
2: In die Steckdose.
1: Ja. Dann hast du, damit man weiß, wo dein Haus wohnt.
2: Eine Hausnummer.
1: Ja, oder noch viel mehr Nummern vorher auf dem.
2: Postleitzahl.
1: Richtig. Du kannst es im Internet machen oder sogar...
3: Internet darfst du nicht.
1: Ach,
3: sagen.
1: Scheiß die Wand an. Entschuldige bitte. Es gibt einen Tennisspieler, der heißt Nicolas.
2: Kenn ich nicht.
1: Kiefer, richtig. da kannst du dich draufstellen und auf dem Wasser so ein bisschen...
2: Surfbrett.
1: Ja, aber das andere, wenn du so draufstehst und dann mit so einem, Paddel in der Hand.
2: Ein Paddelboot.
1: Ja, ne, aber du stehst da drauf.
3: Zeit ist um.
1: Das wäre ein Stand-up gewesen. Stand-up.
2: Hast du, ja.
1: Aber es war gar nicht schlecht, ne? So, Schiedsrichterin Kim, wie viele haben wir denn jetzt erreicht?
3: Ihr habt 3 Punkte zusammen gemeistert. Glückwunsch.
2: Gar nicht mal so schlecht.
1: Nee. Nein, Uli, das war schon sehr, sehr gut. Ne? Vor allem, was du ja nicht siehst im Radio, ne? Wenn Kim Schiedsrichterin ist, dann ist sie quasi in meinem Gesicht drin. Mit dieser
2: ich
1: Tröte.
2: Halt die Chefin.
3: Ja, eben. Ja,
1: weißt du? Und da kann man sich nicht so richtig konzentrieren, aber morgen ist ja auch nochmal eine Runde.
3: Genau, dann konzentrierst du dich da ein bisschen mehr.
1: Da wirst du dich mal konzentrieren, weil ich hinter der Nase bin. Uli, vielen Dank. Im Moment bist du gleich auf mit Margret aus Tübingen.
2: Danke.
1: So, ihr zeigt morgen, dass ihr noch mehr drauf habt, Fragezeichen. Dann schickt gerne WhatsApp durch 08075 7000. Morgen spielt ihr mit Kim.

0: Wenn ihr jetzt gerade erst aufwacht, ne, keine Panik, die neben euch liegt, ist Leonie. Die ist wach, aber die will nur singen. Don't worry, zum richtig wach werden gleich kurz nach 6 auf der Playlist. Und ich gestehe, mein absoluter Lieblingshit gleich von Teddy Swims. Ich liebe ihn, Mr. Know-It-All. Wie geil ist der denn? Das sind die besten Hits von heute. Hört ihr hier bei Hitradio Antenne 1.
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0: Hey, 3 Antenne 1, das Wetter hat mich heute zum allerersten Mal wieder animiert, was Kurzes anzuziehen. Ja. Und es ging. 15 Grad hatte ich auf der
7: Uhr. So, nämlich ist es heute Morgen auch nicht ganz so frisch. Und es wird heute ziemlich hitzig. Also sehr, sehr, sehr viel Sonne bei strahlend blauem Himmel später. In Wertheim aktuell 14 Grad gemessen. Breisach am Rhein misst jetzt schon 18. In Ravensburg haben wir 16 Grad. Bis zu 35 Grad. Oh. So warm wird es heute. Und morgen haben wir sogar Temperaturen bis zu 39 Grad.
0: 5:06 haben wir. Jetzt das Wichtigste mit Christine Bonfert.
7: Schönen guten Morgen.
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7: Viele Schüler und Lehrer fiebern schon eine Weile auf den heutigen Tag hin, denn heute ist der letzte Schultag bei uns in Baden-Württemberg. Dann sind endlich Sommerferien und für viele von euch geht's in den wohlverdienten Urlaub. Lena Schaffer, in den nächsten Tagen wird es ja auch wieder richtig heiß. Wann ist denn dann die beste Zeit, um mit dem Auto loszufahren?
9: Ja, am besten, wenn es noch einigermaßen kühl ist, also wahrscheinlich früh morgens, dann sind die Straßen auch noch einigermaßen leer. Ansonsten geht der ADAC davon aus, dass es gerade Richtung Ende der Woche richtig voll wird. Am heftigsten am Freitag zwischen 10 und 16 Uhr, aber auch am Wochenende. Letztes Jahr war es zum Beispiel so, dass es am ersten Ferienwochenende in Baden-Württemberg knapp 1500 Kilometer Staus gab. Und dieses Jahr könnte es ähnlich werden, da braucht ihr auf jeden Fall gute Nerven.
7: Auch wenn jetzt erstmal die Sommerferien anklopfen, spätestens ab Herbst machen sich dann wieder viele Jugendliche Gedanken, wie es nach der Schule weitergeht. Die grün-schwarze Landesregierung will ja die berufliche Ausbildung weiter stärken. Grünen-Fraktionschef Schwarz fordert deshalb, dass die Unternehmen mehr Planungssicherheit bekommen, aber an den Schulen müsste auch die Berufsorientierung eine größere Rolle spielen. CDU-Fraktionschef Vogt will dafür auch alle Beteiligten mit ins Boot holen.
10: Die Unternehmen, die Familien, die Schulen, auch der Staat. Und dann bin ich mir sehr sicher, wenn wir als Gesellschaft wieder positiv über die Aufstiegschancen, über eine Ausbildung sprechen, dann kann es uns gelingen und dann wird es uns auch gelingen, weil eine Ausbildung ist ein Fundament fürs Leben. Das ist nie Plan B, sondern immer Plan A.
7: In Berlin wird heute das Personalkarussell erstmal wieder angehalten. Nina Wagen, Carsten Linnemann und Steffen Bilger bekommen von Bundespräsident Steinmeier ihre Ernennungsurkunden und sind dann offiziell neue Kanzleramtsministerin, neuer Gesundheits- und Verkehrsminister. Auch für Thorsten Frey wird's heute spannend. Er soll ja zum Chef der Unionsfraktion gewählt werden. Und auch in der letzten Nacht hat die Feuerwehr wieder versucht, die Brände in der Region bei Bordeaux irgendwie in den Griff zu kriegen. Bei einigen ist es gelungen, bei anderen nicht. Und heute befürchten viele, dass die Flammen wieder auflodern. Bei leichtem Wind und Temperaturen bis zu 40 Grad. Auch in Gegenden von Spanien und Portugal kämpfen die Feuerwehren gegen Waldbrände.
0: 3:06. 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Achtung, wir haben 20 Schafe auf der Landstraße zwischen Rottweil Nord und Villingendorf. In beiden Richtungen seid bitte vorsichtig. 20 Schafe auf der Fahrbahn, vielen Dank fürs Durchzählen. Und auf der 8 Karlsruhe Stuttgart zwischen Heimsheim und Rutesheim, da läuft gerade eine Unfallaufnahme hier auf allen Fahrstreifen. Sehr gefährliche Situation, seid vorsichtig. Wenn ihr was entdeckt, Staus oder Blitzer, schickt das durch telefonisch per WhatsApp, kostet nix. 08.075.7000 oder über die Antenne 1 App.
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0: 1. Einen schönen Zeugnis Mittwoch heute. Wundert euch nicht, wenn ihr beim Anziehen was im Socken habt. Ne? Das liegt am Hitradio Antenne 1 Hitverhörer. Den unglaublichen Grund verraten wir euch direkt in 7 Minuten.
7: Jetzt kommt Relax in diesen Mittwoch. Der hier bekommt übrigens eine glatte 1 in Musik. Heute sind ja Zeugnisse, ne? Teddy Swims, Mr. Know-It-All.
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0: Der Hitradio Antenne 1 Hitverhörer.
1: Und ihr kennt das auch, ne? Da sitzt er irgendwo und hört Musik und dann denkt er euch irgendwie, hä, da hat doch gerade eine Lady Gaga oder wer auch immer, hat doch gerade was Deutsches gesungen.
2: Kann ja nicht sein.
1: Das ist der Hitverhörer und davon sammeln wir ganz, ganz viele. Dank euch kriegen wir die auch immer. Wie jetzt zum Beispiel. Wer ist denn da jetzt dran?
3: Ja, hallo, hier ist der Nico.
1: Nico.
3: Hallo.
1: Wo kommst du her?
3: Aus Stuttgart.
1: Bei welchem Hit hast du dich denn verhört?
3: Bei Believer von Imagine Dragons.
1: Das ist der hier?
3: Genau.
1: Und was hast du da falsch gehört?
3: Da habe ich in der 40. Sekunde etwa gehört, dass er sagt, steck in meinen Socken.
1: Steckt in meinen Socken. Das muss ich mir anhören.
3: In meinen Socken, genau.
1: I was broken from a young age, stecking my sock in the... Ah ja, doch. Steck in meinen Socken. Ja, pass auf, ich höre nochmal an.
2: I was broken from a young age, stecking my sock in the... Steck in meinen Socken.
1: Doch, das ist ein schönes Ding. Lass mal durchgehen als Hitverhörer. Cool gehört, Nico.
3: Ja, danke, danke.
1: Du, vielen herzlichen Dank dafür und liebe Grüße nach Stuttgart.
3: Danke.
2: Ciao, ciao, danke.
3: Ciao, danke.
1: Ciao. So, egal was ihr falsch versteht, es ist auf jeden Fall für uns genau das Richtige. Also schickt uns gerne euren Hitverhörer durch. 08000.

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0: Kim bekommt einen Hit, singt darauf mit. Der Hit wird immer leiser, hört immer ganz auf, Kim singt weiter und irgendwann setzt dieser Song wieder ein. Und wenn die genau an dieser Stelle auch ist beim Weitersingen, dann sensationell. Also so wie letzte Woche zum Beispiel.

0: Das war große Freude.
1: Das hat auch echt Spaß gemacht.
0: Ja, und ich muss sagen, dieses Mal wird es ein wenig anders werden. Das kann ich dir jetzt schon mal sagen, weil ich erinnere mich ja noch zurück an vorletztes Mal, dass du ja plötzlich gesagt hast, komm, jetzt singst du mal.
1: Und ja, das war doch Spanisch, war schön.
0: Da musste ich Spanisch singen, ja. Leute, von Alvaro Soler. Könnt euch angucken auf der Antenne 1 Insta-Seite. Und ich habe mir gedacht, heute werde ich Madämmchen mal... Wie sagt man, Retourkutsche?
1: Ach nee. Ja.
0: Also, 10 nach 7 solltet ihr unbedingt einschalten, denn da wird Kim eine Aufgabe bekommen, die wird so dermaßen krass geil.
1: Toll!
0: Aber ich würde sagen, solange beschäftigen wir uns mit Leonie, mit Don't Worry, die besten jetzt von heute. Hier ist Radio Antenne 1.

0: Der Vollmond-Mittwoch bei Radio Scheiße. Hast du gesehen, Vollmond?
1: Ja, das stimmt. Sah schön aus, ne?
0: Fand ich auch. Also viele Menschen, die jetzt zu spät aufstehen, sehen den gar nicht.
1: Schade.
0: Ja, und wir haben das schon gesehen und ihr seht... Nein, warte, ich guck mal kurz.
1: Nee, ich glaube nicht.
2: Nee, sieht schon nach Sonne aus.
1: Ja, super. Deswegen starten wir jetzt gemeinsam rein in diesen letzten Schultag in Baden-Württemberg. Super Sommerferien-Feeling bekommt ihr mit Jennifer Lopez und David Guetta. Save Me Tonight. Schön laut drehen jetzt im Badezimmer. Das ist einer der besten Hits von heute. Gleich hier um kurz nach halb auf der Playlist.
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0: Radio Antenne 1, das letzte Schultagwetter hat kommt für euch.
1: Das wird heute wieder eine heiße Sache, das kann ich euch sagen. Sehr, sehr, sehr viel Sonne ist angesagt bei strahlend blauem Himmel. Aktuell ist es auch gar nicht mehr so frisch. In Bad Mergentheim aktuell 16 Grad, Titisee-Neustadt misst 17, in Sigmaringen haben wir 15 Grad. 35 Grad, so warm wird es heute noch. Morgen, da legen wir noch eine Schippe drauf, da haben wir sogar bis zu 39 Grad.
0: 5:07 haben wir jetzt das News-Update mit Christine Bonfahrt.
1: Schönen guten Morgen. Heute ist der letzte Schultag bei uns in Baden-Württemberg und wenn ihr zum Beispiel vom Stuttgarter Flughafen aus in den Urlaub fliegt, denkt dran, dass die S-Bahn nicht komplett vom Bahnhof zum Flughafen durchfährt. Das US-Militär hat neue iranische Raketenangriffe auf amerikanische Truppen im Nahen Osten gemeldet. Die USA und Saudi-Arabien haben Ziele im Irak angegriffen. Und ein Jahr nach dem tragischen Tod von Laura Dahlmeier haben rund 150 Menschen in Garmisch-Partenkirchen der ehemaligen Biathletin gedacht. Sie war letztes Jahr in Pakistans Karakorum-Gebirge tödlich verunglückt.
0: 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Wir haben immer noch die 20 Schafe auf der Landstraße zwischen Kreisverkehr Rottweil Nord und Villingendorf. In beiden Richtungen passt bitte auf, dass wir nachher immer noch sagen können, es sind immer noch 20 Schafe und auch, natürlich auch auf euch. Die A8 Karlsruhe Stuttgart noch zwischen Heimsheim und Rutesheim. Da läuft gerade eine Unfallaufnahme weiterhin auf allen Fahrstreifen. Gefährliche Situation. Also seid auch hier bitte vorsichtig. Geblitzt wird, wenn ihr in Biesingen-Steinhofen die Balinger Straße Richtung Biesingen fahrt, da ist nur 30 erlaubt, hat Florian uns gerade reingeschickt. Dankeschön dafür. Wenn ihr was entdeckt, Staus oder Blitzer, schickt es durch, telefonisch, per WhatsApp, kostet nichts, 08000 75 7000 oder über die Antenne 1 App.
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0: 1. Einen schönen Mittwoch wünschen
1: wir
0: euch.
1: Guten Morgen.
0: Kennt ihr OnlyFans?
1: Sicher.
0: Das gibt's jetzt auch für Murmeltiere. Den unglaublichen Grund verraten wir euch direkt in 12 Minuten.
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0: Sollen wir mal ganz verrückt so hoch die Hände Zeugnis Mittwoch rufen?
1: Okay.
0: Machen wir jetzt.
1: Ja.
0: Hoch die Hände! Nein, ich muss hoch die Hände sagen. Du musst deine erste Frage machen.
1: Ah, ja, okay.
0: Hoch die Hände!
1: Zeugnis Mittwoch!
0: Ihr merkt schon, wir sind ein bisschen dubbelig. 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Und heute ist der Tag, wo die Eltern wieder sagen, hey, Noten sind doch gar nicht wichtig. Ja, und erklären dem Kind aber nicht, warum dann die ganze Sommerferien über das WLAN-Passwort nicht mehr erreichbar ist.
1: Ach, komm.
0: Und dann kommt der Onkel wieder vorbei und sagt, ja, also ich hatte früher ja nur Einsen.
1: Bei mir damals. Ja? So, dann
0: hattest du Einsen?

0: Ich hatte auf jeden Fall eins und ich weiß auch noch, wo ich mit meinem Zeugnis heimgekommen bin, war das Tradition, dass meine Mama immer mit mir Eis essen gegangen ist an diesem Tag.
1: Nur wenn es gute Noten gab oder immer?
0: Nee, generell immer. Aber wenn ich eine Eins hatte, gab es vielleicht noch ein paar Schokostreusel oben drauf.
1: Gab es damals überhaupt schon Schokostreusel?
0: Das gab's schon, nee, ja.
1: Ich muss sagen, ich hatte einen Lehrer, ne, in Chemie und der hat immer gesagt, Mensch, man merkt so richtig, ne, das Interesse an Chemie. Mhm. Und der, ich hatte eine Eins da drin. Ich habe aber immer nur dumme Fragen gestellt, weil ich hatte überhaupt keinen blassen Schimmer. Ich habe gesagt, ja, Entschuldigung, hier eine Frage, da eine Frage. Und der dachte, weil ich mich so oft gemeldet habe, ich wäre so interessiert dran. Ich war nur dumm, habe eine Eins bekommen. In diesem Sinne, wir wünschen euch, egal was ihr für Noten habt, ja, einfach einen sehr, sehr schönen letzten Schultag, liebe Kiddies und liebe Eltern auch, dann jetzt eine schöne Betreuungszeit für die nächsten 6 Wochen. Und ansonsten, richtig schöne Ferien mit Hitradio Antenne 1.

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0: Was geht ab im Netz?
1: Unsere liebe Kollegin Sophia, die hat was Süßes für uns gefunden, ne?
2: OnlyFans war gestern, heute ist es Only Marms.
3: Hä? Was?
2: Ja, das ist ein OnlyFans-Account für Murmeltiere. Ach,
1: muss man sich so vorstellen, die machen einfach ihr Fell auf und zeigen alles.
2: Ja, und den haben tatsächlich Forscher für die Tiere eingerichtet. Hat aber leider auch einen ernsten Hintergrund. Die machen das, um weiterhin ihre Forschung an Gelbbauch-Murmeltieren finanzieren zu können, weil Trump Fettgelder für die Wissenschaft gekürzt hat.
1: Ist ja klar, weil die sind ja gelb und nicht orange.
2: So. Ja. Aber eine richtig geile Idee. Feiern auch die Leute im Netz und man muss ja auch sagen, haben sie effektiv gemacht. Werbung über OnlyFans mit Murmeltieren. Da hatte der Osti auch direkt ein Bild im Kopf.
1: Absolut.
2: Ja, und wenn ihr die flauschigen Nager sehen wollt, schicke ich euch gerne einen Link zu. Da könnt ihr die Süßen auch unterstützen. Einfach eine kurze WhatsApp-Nachricht an die 08075 7000.

0: So, wollen wir am letzten Schultag mal ein bisschen Biologie machen noch?
1: Ach du Scheiße.
0: Ja. Ja, wie schnell rennt ein Strauß?
1: Super schnell.
0: 70 km/h.
1: Ja, wusste ich.
0: Und das schnellste Tier übrigens ist ja der
1: Gepard.
0: Richtig, der rennt 120 km/h. Noch schneller sind nur die Schüler nach der Zeugnisausgabe, wenn sie aus der Schule rennen heute. Und euch bringen wir erstmal gut zur Schule mit Baby Rexha gleich und New Religion. Kurz nach 7 bei uns auf der Playlist. Und Taylor Swift kriegt die Note 1 in Musik, The Fate of Ophelia. Auch das gleich bei euch. 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

0: 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Das Wetter ist eigentlich perfekt für alle Schülerinnen und Schüler, die heute
1: Alter, das ist abdampfen. Der perfekte Sommerferienstart. Wird heute sehr, sehr sonnig bei strahlend blauem Himmel. In Künzelsau, da haben wir aktuell 17 Grad. Hinterzartenmist 18. In Rottweil haben wir auch 17 Grad. 35 Grad, die bekommen wir heute noch. Morgen wird es sogar noch heißer. Da haben wir Temperaturen bis zu 39 Grad.
0: 5:07 haben wir jetzt das Wichtigste mit Christine Bonfahrt.
1: Schönen guten Morgen.
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3: Heute heißt es für alle Kids in Baden-Württemberg nochmal früh aufstehen. Dann habt ihr es geschafft. Es sind endlich Sommerferien und das Wetter passt ja auch ganz gut dazu. Wenn es für euch dann schon bald auch in den Urlaub geht, denkt bitte dran, dass ihr nicht die Einzigen seid. Lena Schaffer, wie lange vorher sollte man denn zum Beispiel am Flughafen sein?
4: Ja, es wird meistens empfohlen, mindestens 2 Stunden früher da zu sein. Gerade zum Start in die Ferien kann es aber sicher auch nicht schaden, da noch ein paar Minuten draufzulegen. Wenn es für euch vom Stuttgarter Flughafen aus in den Urlaub geht, dann denkt bitte auch daran, dass die S-Bahn zwischen dem Bahnhof und Flughafen nicht komplett durchfährt. Ihr müsst zwischendurch auf Busse umsteigen. Ihr könnt natürlich vom Stuttgarter Bahnhof aus auch die Stadtbahnlinie U6 nehmen, die fährt direkt zum Flughafen durch.
3: Auch wenn es ab morgen erstmal für viele von euch heißt, Ferien genießen und abschalten, alle, die nächstes Schuljahr ihren Abschluss machen, machen Sie sich auch schon Gedanken, wie es danach weitergehen könnte. Eine Möglichkeit ist ja eine Ausbildung. Da gibt's gute Karrierechancen und ihr verdient direkt am ersten Tag euer eigenes Geld. Die Hauptgeschäftsführerin der IHK-Region Stuttgart, Susanne Herre, fände es deshalb auch gut, wenn es noch mehr Praktika während der Schulzeit geben würde.
5: Praktika sind super wichtig, damit sich Schülerinnen und Schüler auch vorstellen können, was der Beruf nachher bietet und überhaupt wie viele Berufe es gibt. Und dafür werben wir sehr, dass noch mehr Orientierung gegeben wird für die jungen Leute, dass sie wissen, was eigentlich die Ausbildung bietet.
3: Die Berliner Polizei muss heute erklären, ob sie den späteren CSD-Attentäter ausreichend überwacht hat. In Berlin wäre das ja zum Beispiel auch mit einer Fußfessel möglich gewesen. Denn der 21-Jährige war den Behörden bekannt und wurde offenbar noch kurz vor dem Anschlag beobachtet. Hinweis auf einen konkreten Anschlagsplan soll es da aber nicht gegeben haben. Bei dem islamistischen Terroranschlag wurde eine Frau getötet, 31 Menschen wurden verletzt. Auf dem Handy des Täters fanden Ermittler ein Bekennervideo mit einem Treueschwur auf den IS. Und der Iran hat erstmals seit der Angriffspause wieder Raketen auf US-Truppen im Nahen Osten abgefeuert. Laut US-Militär wurden alle Geschosse abgefangen. Wohin genau sie geflogen sind, ist offiziell nicht bestätigt. US-Medien berichten aber von einem Stützpunkt in Jordanien. Die USA und Saudi-Arabien haben anschließend pro-iranische Milizen im Irak angegriffen. Damit wächst natürlich jetzt auch die Sorge, dass der Konflikt wieder eskaliert.
0: 3:07. 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Achtung, wir haben einen LKW-Reifen auf der A6 liegt, der Heilbronn-Nürnberg. Zwischen Heilbronn-Eckersulm und Kreuz-Weinsberg, passt bitte auf, LKW-Reifen auf der Fahrbahn. Dann haben wir immer noch die 20 Schafe, die sind auf der Landstraße zwischen Rottweil-Nord und Villingendorf in beiden Richtungen unterwegs. Und ansonsten haben wir noch ein paar Probleme, die 8 München-Stuttgart zum Beispiel. Wenn ihr zwischen Wendlingen und Stuttgart-Degerloch fahren wollt, braucht ihr 10 Minuten länger. Auf der 81 Singen-Stuttgart zwischen Ehningen und Sindelfingen-Ost 13 und auf der B10 zwischen München Nord und Korntal mal wieder 12 Minuten. Geblitzt wird, wenn ihr Gemrigheim Richtung Ottmarsheim fahrt, 80 erlaubt da beim Norma. Dankeschön, Yannick, für die Meldung. Und Florian meldet den, wenn ihr Biesingen-Steinhofen in der Balinger Straße Richtung Biesingen fahrt, da ist 30 erlaubt. Dankeschön für die Meldung. Staus und Blitzer meldet ihr telefonisch per WhatsApp, kostenlos natürlich, 08075 7000 oder über die Antenne 1 App.
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0: 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Einen gigantischen Mittwoch mit euch. Das, was hier gleich passiert, hat es so bei Hit the Spot noch nie gegeben.
1: Warte mal ganz kurz. Warum? Was hast du dir Gemeines ausgedacht?
0: Also Kim bekommt gleich einen Hit, singt darauf mit. Der wird irgendwann nicht mehr zu hören sein. Sie singt weiter und muss dann genau den Punkt treffen, wenn der Hit wieder laut wird. Wie gesagt, heute gibt's die Extreme Version.
1: Was heißt das denn?
0: In 12 Minuten.
1: Leute, ich habe ein bisschen Schiss, aber gut, ihr kommt jetzt erstmal gut zur Arbeit mit Taylor Swift und The Fate of Ophelia.
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0: Zeugnismittwoch in Baden-Württemberg. Hit Radio Antenne 1 ist hier. Und ich darf mal als Papa sagen, gute Noten sind nicht wichtig, aber in bestimmten Fächern sollte man vielleicht auch ein bisschen besser aufpassen. Leute, ganz ehrlich, also wenn ihr heute eure Zeugnisse bekommt, und da steht in Englisch jetzt nicht sowas Gutes drin, obwohl ich eine 3 hatte in Englisch.
1: Geht sogar also, einigermaßen.
0: Habe ich mir so Dinge geleistet, zum Beispiel, ich war mal in Miami, ne? Und dann war ich mit meiner Frau, als damals noch ohne Kinder und so, war ich in so einem Café drin und dann habe ich die Frau gefragt, can I become a coffee please?
1: Ach,
0: ich dachte, das würde jetzt, ne, da lacht sich meine Frau kaputt und sagt, wieso willst du denn ein Kaffee sein? Ja? Also wusste ich nicht, also so richtig, okay? Oder da fragt mich eine Frau, auch in Amerika damals, was ich auf meinen Eis für eine Soße drauf haben möchte. Und ich habe natürlich in vollem Bewusstsein gesagt, Chocolate Sausage, please. Ja? So. Und das sind so Kleinigkeiten. Liebe.
1: Die leckere Schokowurst.
0: Liebe Kinder, wenn ihr heute euer Zeugnis abholt und da steht eine 3 auf dem Zeugnis, ja, das hat überhaupt nichts zu bedeuten. Es gibt nur eine Sache, die ich wirklich perfekt Englisch aussprechen kann.
1: Nämlich?
0: Und das ist Hit the Spot. Gibt's direkt in 7 Minuten und da werdet ihr gleich etwas erleben, das habt ihr so noch nie gehört. Gleich, wird Kim nämlich fällig sein. 7 Minuten geht's los hier bei Hit Radio Antenne 1. 6 nach 7 in Baden-Württemberg.

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1: Heute ist mal alles anders.
2: Warum?
1: Weil ich nichts vergesse. Du hast mich vor 2 Wochen reinlaufen lassen, weil ich ein spanisches Ding hier abziehen muss.
2: Das war doch toll mit Alvaro
1: Soler. Ja, fand ich auch. Du bekommst jetzt was ganz Besonderes. Du bekommst auch einen Hit. Du machst da mit, okay?
2: Ja.
1: Und dann wird dieser Hit leiser und irgendwann ist der weg. Du machst weiter.
2: Ja, verstanden.
1: Und dann setzt er wieder ein und dann musst du genau diesen Punkt treffen.
2: Mhm.
1: Und diesmal ist es sauschwer, Leute. Echt ohne Scheiß. Passt auf. Ich habe von Nicki Minaj Superbest rausgesucht.
2: Ja.
1: Pass auf, es geht direkt los. Mach uns Glück.

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1: Und falls ihr noch nicht so ganz wach seid, ach, kein Problem, das erledigen wir jetzt. Und zwar mit einer riesengroßen Tasse Kaffee und richtig geiler Mucke. Ihr dreht jetzt ordentlich laut auf im Auto oder noch im Badezimmer, wenn ihr da gerade seid. Cat's Eye, Gabriella lädt definitiv zum Mittanzen ein. Einer der besten Hits von heute, gleich hier um kurz nach halb auf der Playlist.
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0: Hitradio Antenne 1, das Wetter bekommt heute die Zeugnisnote.
1: 1.
0: Gut, mit also Sternchen.
1: Ja, mit Sternchen. Wenn er in der Dachgeschosswohnung wohnt, wahrscheinlich eher so eine 6. Aber gut, also es wird auf jeden Fall heute sehr, sehr heiß bei strahlend blauem Himmel. In Öhringen aktuell 18 Grad, Staufen im Breisgau 22, in Bad Waldsee, da haben wir 17 Grad gemessen. 35 Grad, so warm wird es heute noch. Und morgen, da wird es sogar noch heißer, da erreichen wir bis zu 39 Grad.
0: Also da gibt es bestimmt hitzefrei morgen, da werde ich drauf. Wir hatten gerade 7:55, jetzt das News-Update mit Christine Bonfahrt.
8: Schönen guten Morgen. In den nächsten Tagen herrscht wieder Hochbetrieb an den Flughäfen in Baden-Württemberg, aber auch auf den Straßen. Zum Start in die Sommerferien rechnet der ADAC bei uns vor allem am Freitag mit vielen Staus. Carsten Lindemann, Nina Wagen und Steffen Bilger bekommen heute ihre Ernennungsurkunden von Bundespräsident Steinmeier. Lindemann wird Gesundheitsminister, Wagen Kanzleramtsministerin und Bilger Verkehrsminister. Und nach dem schweren Erdbeben in Japan ist die Zahl der Toten auf 13 gestiegen. Es werden aber auch immer noch viele Menschen vermisst.
0: 7:55. Der Hitradio Antenne 1 Verkehr, damit ihr gut ankommt. Ja, der letzte Schultag, der ist noch ordentlich voll auf den Straßen, zumindest auf der A6 Heilbronn-Nürnberg. Da braucht ihr 10 Minuten länger zwischen Heilbronn-Neckarsulm und Kreuz-Weinsberg. Genauso lange auf der A7 Würzburg-Ulm zwischen Ahlen-Oberkochen und Heidenheim. Dicker ist das Problem auf der A8 München-Stuttgart zwischen Wendlingen und Stuttgart-Degerloch 25 Minuten. Die 81 Singen-Stuttgart zwischen Ehningen und Böblingen-Ost 11 Minuten. Auf der B10 zwischen Münchingen-Nord und Korntal 16 Minuten und auf der B14 zwischen Teiler B14 mit 29 und Fellbach Süd im Moment 10. Geblitzt wird, wenn ihr Grötzingen Richtung Harthausen fahrt, da ist 50 erlaubt, hat Heike uns Blitzer reingeschickt. Jannik hat den in Gemmerichheim gesehen, wenn ihr Richtung Ottmarsheim nagelt, da ist 80, beim Norma steht er. Und Florian meldet sich aus Biesingen, Steinhofen, und zwar in der Balinger Straße, wenn ihr Richtung Biesingen fahrt, da ist 30. Dankeschön für die Meldung. Staus und Blitzer meldet ihr telefonisch per WhatsApp, kostet nix, 08075 7000, oder ganz easy über die Antenne 1 App.
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0: So, wir müssen uns immer entscheiden zwischen Wahrheit oder Pflicht. Mhm. Wir wollen ganz kurz erinnern, letzte Woche hat Kim sich für Wahrheit entschieden und ihr entscheidet dann immer, was wir machen müssen. Und Seli aus Winterbach hatte sich direkt reingemeldet.
3: Hallo ihr Lieben, es geht ja heute um die reine Wahrheit. Deswegen hätte ich eine Frage an dich, liebe Kim. Hast du schon mal ein Nacktbild verschickt? Liebe Grüße.
0: Ich habe schon gesagt, naja, die Frage kann man schnell mit einem beantworten. Ich kenne sie doch. Jetzt sag die doch gerade, was hast du gerade gesagt?
1: Ja, ich habe gesagt, vielleicht habe ich das doch gemacht.
0: So ein ganz, so ein richtiges, so ein Eva-Kostüm, so richtig.
1: Okay, passt.
0: So ganz.
1: Also Leute, passt auf. Ja, ich habe das tatsächlich schon mal gemacht.
0: So, das war letzte Woche, okay? Mhm. Morgen neuer Tag, neues Wahrheit oder Pflicht. Und ihr könnt schon mal durchschicken, wenn ihr wollt. Was sollen denn Kim oder ich, ja, obwohl ich bin ja morgen dran.
1: Ich wollte gerade sagen, was soll gar nicht ich hier
0: denn,
1: so.
0: Was soll ich denn morgen machen bei Wahrheit oder bei Pflicht? Schickt das gerne durch 08000 75 7000 und dann morgen um 7 ist es soweit.
1: Darf auch gern was Gemeines sein, vielleicht.
0: Darf auch irgendwas Positives sein.
1: Ja, ja.
0: Ist 50 Hamburger oder sowas. 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
1: So, wir freuen uns, denn aus Esslingen haben wir Uli dran. Guten Morgen, Uli.
2: Guten Morgen.
3: Hi.
1: Uli, gestern, hallo. Margret aus Tübingen hat 3 Punkte geschafft, ne? Wenn du jetzt 4 schaffst, dann bist du quasi dem Wochensieg näher, als man denkt.
2: Dann probieren wir es mal.
1: Ja. So. Dann starten unsere 60 Sekunden genau jetzt. Zwischen Baden-Württemberg und Bayern liegt eine...
2: Landesgrenze.
1: Ja, genau. Das Landes lassen wir weg. Grenze stimmt.
2: Ja.
1: Um Saft zu bekommen, damit der Fernseher läuft, muss ich den wo Brauch rein?
2: Strom.
1: Ja, wo muss ich den reinstecken?
2: In die Steckdose.
1: Ja. Dann hast du, damit man weiß, wo dein Haus wohnt.
2: Deine Hausnummer.
1: Ja, oder noch viel mehr Nummern vorher auf dem.
2: Postleitzahl.
1: Richtig. Du kannst es im Internet machen oder sogar...
3: Internet darfst du nicht.
1: Ach, scheiß die Wand an, entschuldige bitte. Es gibt einen Tennisspieler, der heißt Nicolas.
2: Kenn ich nicht.
1: Kiefer, richtig. da kannst du dich draufstellen und auf dem Wasser so ein bisschen...
2: Surfbrett.
1: Ja, aber das andere, wenn du so draufstehst und dann mit so einem Paddel in der Hand.
2: Ein Paddelboot.
1: Ja, aber du stehst da drauf.
3: Zeit ist um.
1: Es wäre ein Stand-up gewesen. Stand-up.
2: Ach so, ja.
1: Aber es war gar nicht schlecht, ne? So, Schiedsrichterin Kim, wie viele haben wir denn jetzt erreicht?
3: Ihr habt 3 Punkte zusammen gemeistert. Glückwunsch.
2: Gar nicht mal so schlecht.
1: Nee. Nein, Uli, das war schon sehr, sehr gut. Ne? Vor allem, wenn das, was du ja nicht siehst im Radio, ne? Wenn Kim Schiedsrichterin ist, dann ist sie quasi in meinem Gesicht drin. Mit dieser
2: die
1: Tröte.
2: Die Chefin.
3: Ja, eben. Ja,
1: weißt du? Und da kann man sich nicht so richtig konzentrieren, aber morgen ist ja auch nochmal eine Runde.
3: Genau, dann konzentrierst du dich da ein bisschen mehr.
1: Da wirst du dich mal konzentrieren, wenn ich in deiner Nase bin. Uli, vielen Dank. Im Moment bist du gleich auf mit Margret aus Tübingen.
2: Danke.
1: So, ihr zeigt morgen, dass ihr noch mehr drauf habt, Fragezeichen. Dann schickt gerne WhatsApp durch 08075 7000. Morgen spielt ihr. Okay.

0: Zeugnismittwoch in Baden-Württemberg. Ich wollte mein Zeugnis eigentlich mitbringen, aber es ist Raub der Flammen geworden, leider.
1: Gott.
0: Ne, wirklich.
1: So schlimm.
0: Ja, obwohl es erst gar nicht brennen wollte. Gleich für euch. Benson Boone mit Sorry, I'm Here for Someone Else. Für einen schönen letzten Schultag in Baden-Württemberg. Und Beste Laune von Alex Warren. Fever Dream gibt's auch gleich. Viel Spaß in der Schule, viel Spaß bei der Arbeit. Die besten Hits von heute begleiten euch hier bei Hitradio Antenne 1.
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0: Radio Antenne 1, das Sommerferien-Startwetter hat Kim für euch.
1: Eieiei, das wird sehr, sehr, sehr hitzig heute. Heute wieder sehr, sehr viel Sonne bei strahlend blauem Himmel. In Schwäbisch Hall aktuell 19 Grad, in Kirchzarten haben wir sogar schon 21, in Pfullendorf 20 Grad, bis zu 35 Grad. So heiß wird es heute noch. Morgen, da legen wir noch mal eine Schippe drauf, da bekommen wir Temperaturen bis zu 39 Grad.
0: Es war gerade 5 vor 8, jetzt das Wichtigste mit Christine Bonfahrt.
1: Schönen guten Morgen.
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1: Viele Schüler und Lehrer fiebern schon eine Weile auf den heutigen Tag hin, denn heute ist der letzte Schultag bei uns in Baden-Württemberg. Dann sind endlich Sommerferien und für viele von euch geht's in den wohlverdienten Urlaub. Lena Schaffer, in den nächsten Tagen wird's ja auch wieder richtig heiß. Wann ist denn dann die beste Zeit, um mit dem Auto loszufahren?
12: Ja, am besten, wenn es noch einigermaßen kühl ist, also wahrscheinlich früh morgens, dann sind die Straßen auch noch einigermaßen leer. Ansonsten geht der ADAC davon aus, dass es gerade Richtung Ende der Woche richtig voll wird. Am heftigsten am Freitag zwischen 10 und 16 Uhr, aber auch am Wochenende. Letztes Jahr war es zum Beispiel so, dass es am ersten Ferienwochenende in Baden-Württemberg knapp 1500 Kilometer Staus gab. Und dieses Jahr könnte es ähnlich werden, da braucht ihr auf jeden Fall gute Nerven.
1: Auch wenn jetzt erstmal die Sommerferien anklopfen, spätestens ab Herbst machen sich dann wieder viele Jugendliche Gedanken, wie es nach der Schule weitergeht. Die grün-schwarze Landesregierung will ja die berufliche Ausbildung weiter stärken. Grünen-Fraktionschef Schwarz fordert deshalb, dass die Unternehmen mehr Planungssicherheit bekommen, aber an den Schulen müsste auch die Berufsorientierung eine größere Rolle spielen. CDU-Fraktionschef Vogt will dafür auch alle Beteiligten mit ins Boot holen.
13: Die Unternehmen, die Familien, die Schulen, auch der Staat. Und dann bin ich mir sehr sicher, wenn wir als Gesellschaft wieder positiv über die Aufstiegschancen, über eine Ausbildung sprechen, dann kann es uns gelingen und dann wird es uns auch gelingen, weil eine Ausbildung ist ein Fundament fürs Leben. Das ist nie Plan B, sondern immer Plan A.
1: In Berlin wird heute das Personalkarussell erstmal wieder angehalten. Nina Waken, Carsten Linnemann und Steffen Bilger bekommen von Bundespräsident Steinmeier ihre Ernennungsurkunden und sind dann offiziell neue Kanzleramtsministerin, neuer Gesundheits- und Verkehrsminister. Auch für Thorsten Frei wird's heute spannend. Er soll ja zum Chef der Unionsfraktion gewählt werden. Und auch in der letzten Nacht hat die Feuerwehr wieder versucht, die Brände in der Region bei Bordeaux irgendwie in den Griff zu kriegen. Bei einigen ist es gelungen, bei anderen nicht. Und heute befürchten viele, dass die Flammen wieder auflodern. Bei leichtem Wind und Temperaturen bis zu 40 Grad. Auch in Gegenden von Spanien und Portugal kämpfen die Feuerwehren gegen Waldbrände.
0: 2 vor 8. der Hitradio Antenne 1 Verkehr, damit ihr gut ankommt. Wir haben die dicksten Probleme für euch. Die A6 Nürnberg-Heilbronn zwischen Öhringen und Heilbronn-Eckersulm mit 14 Minuten Zeitverlust. Hier fängt noch soft an. Dann geht's auf die A8 München-Stuttgart. Wenn ihr zwischen Wendlingen und Stuttgart-Degerloch fahren wollt, braucht ihr heute 32 Minuten länger. Auf der B10 zwischen Münchingen-Nord und Korntal 20 Minuten. Auf der B27 zwischen Bad Friedrichshain-Kochendorf und Heilbronner Straße 18 Minuten. Und die B296 zwischen Ammerbuch-Poltringen und Tübingen-Weststadt. Hier ist richtig was los. 23 Minuten braucht ihr hier länger. Geblitzt wird, wenn ihr Grötzingen Richtung Harthausen fahrt, da ist 50 erlaubt, hat Heiko uns gemeldet. Jannik hat ihn in Gemmerichheim gesehen, wenn ihr Richtung Ottmarsheim fahrt, da ist 80, ja, beim Norma in der Ecke. Und Florian hat ihn in Biesingen-Steinhofen gesehen, die Bahninger Straße, wenn ihr Richtung Biesingen fahrt, da ist nur 30. Danke fürs Melden. Staus und Blitzer, meldet ihr gerne. Telefonisch per WhatsApp, kostenlos 08000 75 7000 oder ganz easy über die Antenne 1 App.
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0: 1. Einen fantastischen Mittwoch. Wenn ihr jetzt erst einschaltet, ja, ihr habt was verpasst. Kim hat nämlich vor einer knappen Stunde bei Hit the Spot was Unglaubliches gemacht. Also ich muss sagen, ich bin mehr als stolz und ich habe immer noch Gänsehaut. Und ihr gleich auch. In 7 Minuten wird Kim nämlich zu Nicki Minaj.
14: Jetzt bereiten wir euch erstmal auf die bis zu 35 Grad heute vor. Das fühlt sich nachher ähnlich an wie das, was Alex Warren jetzt für euch singt. Fever Dream.
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0: 6:06. Mittwochmorgen. Und es war vor knapp einer Stunde. Leute, was hier abging, es war einfach nur sensationell.
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0: So, da kriegt der Kim um 6:50 immer mittwochs einen Hit. Sie singt drauf mit, der wird immer leiser, dann ist er weg und sie singt weiter und muss dann genau den Punkt treffen, wo der Hit wieder anfängt. So, jetzt hat sie mich ja vor 2 Wochen reinlaufen lassen, weil ich diesen spanischen Hit von Álvaro Soler singen
2: musste.
0: Aber das
2: hast du gut gemacht.
0: Ja, habe ich gedacht, komm, da machst du ihr mal auch einen kleinen Spaß. Und hab von Nicki Minaj Superbest rausgehauen und die rappt ja, ne? Und da haben wir schon gedacht, ob sie das hinkriegt, die Kim. Und dann hat die losgelegt, ja? Und ich habe zur gleichen Unterstützung dann irgendwo den Beatboxer mal mit runtergemacht.
2: Das war geil, ja.
0: Hört euch das mal bitte an, das war hier vor einer knappen Stunde.
3: That's the kind of dude I was looking for. And yes, you get slapped if you're looking ho. I said, excuse me, you're a hell of a guy. I mean, my, you like pelican fly. I mean, you're so shy when I love in your tie. You like slicker than a guy with a thing on his eyes. Whoa, yes I did. Somebody please tell the mother if I is. I am Nicki Minaj, I'm back from dudes up. Back hoops up. Boy, you got
0: Wir sind doch alle ausgeflippt. Wirklich, es war wirklich sensationell. Also die Frau der Woche ist auf jeden Fall Kim.
2: Ach, danke.
0: Eigentlich wie jede Woche. Aber immerhin, ne? Und wenn ihr noch was Sensationelles hören wollt, dann den nächsten Hitverhörer. Den gibt's hier schon in 7 Minuten.

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1: Und ihr kennt das auch, ne? Da sitzt er irgendwo und hört Musik und dann denkt er euch irgendwie, hä, da hat doch gerade eine Lady Gaga oder wer auch immer, hat doch gerade was Deutsches gesungen.
2: Kann ja nicht sein.
1: Das ist der Hitverhörer und davon sammeln wir ganz, ganz viele. Dank euch kriegen wir die auch immer. Wie jetzt zum Beispiel. Wer ist denn da jetzt dran?
3: Ja, hallo, hier ist der Nico.
1: Nico.
3: Hallo.
1: Wo kommst du her?
3: Aus Stuttgart.
1: Bei welchem Hit hast du dich denn verhört?
3: Bei Believer von Imagine Dragons.
1: Das ist der hier.
3: Genau.
1: Und was hast du da falsch gehört?
3: Da habe ich in der 40. Sekunde etwa gehört, dass er sagt, steckt in meinen Socken.
1: Steckt in meinen Socken. Das muss ich mir anhören.
3: Steckt in meinen Socken, genau.
1: Hör mal
3: genau.
1: I was broken from a young age, taking my sock in the... Ah ja, doch. Steckt in meinen Socken. Ja, pass auf, ich höre nochmal an.
2: Mach nochmal, ja. I was broken from a young age, taking my sock in the... Steck
1: ja,
2: in meinen Socken.
1: Doch, das ist ein schönes Ding. Lass mal durchgehen als Hitverhörer. Ja. Cool gehört, Nico.
3: Ja, danke, danke.
1: Du, vielen herzlichen Dank dafür und liebe Grüße nach Stuttgart.
3: Ja. Danke.
2: Ciao, ciao, danke.
3: Ciao, ciao, danke.
1: Ciao. So, egal was ihr falsch versteht, es ist auf jeden Fall für uns genau das Richtige. Also schickt uns gerne euren Hitverhörer durch. 08075 7000. Hier ist Hitradio Antenne 1.

0: Also wenn ich jetzt gerade in der Schule warten auf ihr Zeugnis, ne? Die Lehrer, was machen die wieder? Das dauert wieder Ewigkeiten, bis es ausgeteilt wird.
1: Ja.
0: Ne?
1: Wird künstlich in die Länge gezogen.
0: Genau, und jeder denkt so, da kriegen wir das Zeugnis, da kriegt man das Zeugnis, denkt man sich, scheiße, hätten wir es doch noch ein bisschen rausgezögert. Mit Radio Antenne 1 ist hier, 8.21 Uhr einmal.
1: Und Mama und Papa fahren währenddessen gechillt zur Arbeit, Fenster ist runter, jetzt können wir noch ein bisschen Luft reinlassen, es geht noch einigermaßen. Nachher wird es auf jeden Fall hitzig. Hitzig wird es aber jetzt schon bei euch im Auto. Und zwar mit Kaigo und Khalid und Save My Love, einer der besten Hits von heute. Gleich hier um kurz nach halb bei uns auf der Playlist.
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1: Hi, und das wird hot heute. Sehr, sehr, sehr viel Sonne bei strahlend blauem Himmel. In Crailsheim bei euch haben wir 20 Grad gemessen. In Bad Krozingen sogar schon 24 Grad. In Meßkirch auch 20 Grad. Bis zu 35 Grad. So warm wird es heute. Morgen, da legen wir noch mal eine Schippe drauf. Da bekommen wir bis zu 39 Grad.
0: 5:30 haben wir jetzt das News Update mit Christine Bonfart.
14: Schönen guten Morgen. Heute ist der letzte Schultag bei uns in Baden-Württemberg und wenn ihr zum Beispiel vom Stuttgarter Flughafen aus in den Urlaub fliegt, denkt dran, dass die S-Bahn nicht komplett vom Bahnhof zum Flughafen durchfährt. Das US-Militär hat neue iranische Raketenangriffe auf amerikanische Truppen im Nahen Osten gemeldet. Die USA und Saudi-Arabien haben Ziele im Irak angegriffen. Und ein Jahr nach dem tragischen Tod von Laura Dahlmeier haben rund 150 Menschen in Garmisch-Partenkirchen der ehemaligen Biathletin gedacht. Sie war letztes Jahr in Pakistans Karakorum-Gebirge tödlich verunglückt.
0: 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Wir haben die dicksten Probleme für euch. Die A6 Nürnberg-Heilbronn zwischen Öhringen und Kreuz-Weinsberg. 20 Minuten braucht ihr hier länger. Auf der 8 München-Stuttgart zwischen Wendlingen und Stuttgart-Degerloch. 41 Minuten. Und die B10, wenn ihr zwischen München-Nord und Korntal unterwegs sein wollt. Hier 24 Minuten Zeitverlust. Das waren die dicksten Probleme heute Morgen. Geblitzt wird, wenn ihr in Eichthal-Grötzingen die Harthäuser Straße fahrt. Das ist Richtung Harthausen. 50 erlaubt, hat Hans und reingeschickt. Janik meldet sich aus Gemrichheim, wenn ihr Richtung Ottmarsheim fahrt. Hier ist 80 beim Supermarkt direkt. Dankeschön fürs Melden. Staus und Blitzer meldet ihr telefonisch per WhatsApp. Das kostet natürlich nichts. 08.075.7000 oder über die Antenne 1 App.
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0: Einen tollen Mittwoch euch.
1: Guten Morgen.
0: Kennt ihr OnlyFans?
1: Ja, sicher.
0: Ja, also nicht Oldie-Fans mit mir zu tun hat, sondern Only-Fans. Das gibt es übrigens jetzt für Murmeltiere.
1: Ach Gott, unglaublichen
0: Grund verraten wir euch direkt in 12 Minuten hier bei uns.
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0: besser aufpassen in bestimmten Fächern, ja, damit euch sowas nicht passiert wie mir zum Beispiel. Ich habe es heute Morgen schon gesagt. Also ich war ja in Amerika damals mit meiner jetzigen Frau, damals noch nicht verheiratet. Und dann waren wir in so einem Café drin und ich habe halt gesagt, can I become a coffee please? Ja, das heißt, könnte ich bitte ein Kaffee sein? Wusste ich auch nicht damals. Dann hat mich ja diese Eisverkäuferin gefragt, welche Soße ich gerne auf dem Eis hätte. Ich sagte, Chocolate Sausage please. Solche Sachen passieren, ne? Und Kim lacht sich natürlich gerade ab. Wir hatten mal Anastasia hier, die Sängerin, ne? Und die hat die ganze Zeit, in jedem dritten Satz hatte die Inspire, hatte die drin. Mhm. Und ich dachte, die wäre Inspire gewesen, da im Auto- und Technikmuseum.
1: So, so schlimm ist es. Leute,
0: aber
1: wirklich,
0: ich bin da nicht alleine. Ja, glücklicherweise, denn Dani aus Mudau hat was reingeschickt.
2: Ich habe ganz normal die Fahrkartenkontrolle durchgeführt und ein englisch sprechender Fahrgast streckte mir seine Fahrkarte und seine Bahncard entgegen, die allerdings abgelaufen war. Ich habe ihm dann erklärt, your Bahncard is not guilty.
0: Ja, was ja heißt, nicht
1: deine
0: schuldig.
1: Bahncard ist nicht schuldig.
0: So, aber Nico aus Niefern hat auch noch einen.
3: Als ich von New York eine Kreuzfahrt gemacht habe, wurden wir am Flughafen in New York gefragt, was ich denn vom Beruf bin. Und mein Englisch ist nicht so gut und ich bin vom Beruf Bademeister und habe dann gesagt, Master of Swimming Pool. Der gute Polizist am Schalter hat dann nur gegrinst und hat mich durchgewunken. Das war ziemlich peinlich für mich.
0: So, aber ich finde es auch sehr sympathisch. Ne? In diesem Sinne, ne? Liebe Kinder, wenn ihr das noch hören solltet jetzt oder vielleicht auch im Unterricht jetzt noch Hitradio 1 hören dürft, weil heute ist letzter Schultag, denkt dran, Englisch ist nicht ganz unwichtig auf dieser Welt. 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

0: Da macht die sich den ganzen Morgen lustig über mich.
1: Ja, ja? Also es war auch selten dämlich,
0: Zeugnis Mittwoch in Baden-Württemberg hier, ist Hitradio Antenne 1. Ich hatte eine 3 in Englisch, ne?
1: Ja, merkt man gar nicht.
0: Und trotzdem muss man sagen, man sollte trotzdem besser

0: Was geht ab im Netz?
1: Unsere liebe Kollegin Sophia, die hat was Süßes für uns gefunden, ne?
2: OnlyFans war gestern, heute ist es Only Marms.
3: Hä? Was?
2: Ja, das ist ein OnlyFans-Account für Murmeltiere.
1: Muss man sich so vorstellen, die machen einfach ihr Fell auf und zeigen alles.
2: Ja, und den haben tatsächlich Forscher für die Tiere eingerichtet. Hat aber leider auch einen ernsten Hintergrund. Die machen das, um weiterhin ihre Forschung an Gelbbauch-Murmeltieren finanzieren zu können, weil Trump Fettgelder für die Wissenschaft gekürzt hat.
1: Ist ja klar, weil die sind ja gelb und nicht orange.
2: So. Ja. Aber eine richtig geile Idee. Feiern auch die Leute im Netz und man muss ja auch sagen, haben sie effektiv gemacht. Werbung über OnlyFans mit Murmeltieren. Da hatte der Osti auch direkt ein Bild im Kopf.
1: Absolut.
2: Ja, und wenn ihr die flauschigen Nager sehen wollt, schicke ich euch gerne einen Link zu. Da könnt ihr die Süßen auch unterstützen. Einfach eine kurze WhatsApp-Nachricht an die 08075577.

0: 8.52 Uhr. Kann ich mich im Radio outen, ja, ne?
1: Na, kommt drauf an, was willst du machen?
0: Ich liebe einen Mann von ganzem Herzen. Es ist Teddy Swims. Ist das nicht ein wahnsinnig genial geiler Hit? Mr. Know It All. Gleich kurz nach neun auf der Playlist. Ich muss es noch meiner Frau sagen. Ich sitze abgeschickt. Und Michael Schulte ist auch mit am Start. 5 AM für den richtig gut gelaufenen letzten Schultag in Baden-Württemberg. 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
1: Hey, absolut hitzig heute, sehr, sehr heiß, mit super viel Sonne und strahlend blauem Himmel. Aktuell in Ellwangen bei euch 21 Grad, in Löffingen, da haben wir schon 23, in Drossingen 22 Grad, bis zu 35 Grad. So heiß wird es heute, kühlt euch ab. Morgen haben wir da sogar noch mehr Temperaturen, und zwar 39 Grad.
0: 5 vor 9 aber, jetzt das Wichtigste mit Christine Bonfert.
1: Schönen guten Morgen.
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3: Heute heißt es für alle Kids in Baden-Württemberg nochmal früh aufstehen. Dann habt ihr es geschafft. Es sind endlich Sommerferien und das Wetter passt ja auch ganz gut dazu. Wenn es für euch dann schon bald auch in den Urlaub geht, denkt bitte dran, dass ihr nicht die Einzigen seid. Lena Schaffer, wie lange vorher sollte man denn zum Beispiel am Flughafen sein?
4: Ja, es wird meistens empfohlen, mindestens 2 Stunden früher da zu sein. Gerade zum Start in die Ferien kann es aber sicher auch nicht schaden, da noch ein paar Minuten draufzulegen. Wenn es für euch vom Stuttgarter Flughafen aus in den Urlaub geht, dann denkt bitte auch daran, dass die S-Bahn zwischen dem Bahnhof und Flughafen nicht komplett durchfährt. Ihr müsst zwischendurch auf Busse umsteigen. Ihr könnt natürlich vom Stuttgarter Bahnhof aus auch die Stadtbahnlinie U6 nehmen, die fährt direkt zum Flughafen durch.
3: Auch wenn es ab morgen erstmal für viele von euch heißt, Ferien genießen und abschalten, alle, die nächstes Schuljahr ihren Abschluss machen, machen Sie sich auch schon Gedanken, wie es danach weitergehen könnte. Eine Möglichkeit ist ja eine Ausbildung. Da gibt's gute Karrierechancen und ihr verdient direkt am ersten Tag euer eigenes Geld. Die Hauptgeschäftsführerin der IHK-Region Stuttgart, Susanne Herre, fände es deshalb auch gut, wenn es noch mehr Praktika während der Schulzeit geben würde.
5: Praktika sind super wichtig, damit sich Schülerinnen und Schüler auch vorstellen können, was der Beruf nachher bietet und überhaupt wie viele Berufe es gibt. Und dafür werben wir sehr, dass noch mehr Orientierung gegeben wird für die jungen Leute, dass sie wissen, was eigentlich die Ausbildung bietet.
3: Die Berliner Polizei muss heute erklären, ob sie den späteren CSD-Attentäter ausreichend überwacht hat. In Berlin wäre das ja zum Beispiel auch mit einer Fußfessel möglich gewesen. Denn der 21-Jährige war den Behörden bekannt und wurde offenbar noch kurz vor dem Anschlag beobachtet. Hinweis auf einen konkreten Anschlagsplan soll es da aber nicht gegeben haben. Bei dem islamistischen Terroranschlag wurde eine Frau getötet, 31 Menschen wurden verletzt. Auf dem Handy des Täters fanden Ermittler ein Bekennervideo mit einem Treueschwur auf den IS. Und der Iran hat erstmals seit der Angriffspause wieder Raketen auf US-Truppen im Nahen Osten abgefeuert. Laut US-Militär wurden alle Geschosse abgefangen. Wohin genau sie geflogen sind, ist offiziell nicht bestätigt. US-Medien berichten aber von einem Stützpunkt in Jordanien. Die USA und Saudi-Arabien haben anschließend pro-iranische Milizen im Irak angegriffen. Damit wächst natürlich jetzt auch die Sorge, dass der Konflikt wieder eskaliert.
0: 2 von 9. 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Wir haben noch einige Probleme für euch. Die A5 Karlsruhe Heidelberg zwischen Dreieck Karlsruhe und Karlsruhe Nord, da braucht ihr 11 Minuten länger. Auf der A6 Nürnberg Heilbronn zwischen Öhringen und Heilbronn-Eckersulm knapp 20. Die 8 von München nach Stuttgart, dickes Ding zwischen Wendlingen und Stuttgart-Degerloch 33 Minuten länger. Die 8 Karlsruhe Stuttgart zwischen Leonberg West und Stuttgart-Möhringen 18. Auf der B10 zwischen Münchingen Nord und Korntal 21 Minuten. Und die B296 zwischen Tübingen und der Jesingen und Tübingen-Weststadt im Moment noch 14. Geblitzt wird, wenn ihr Wendlingen am Neckar die Stuttgarter Straße zu schnell seid. Hier ist nur 40 erlaubt, hat das Manolo reingeschickt. Ramona meldet den in Stuttgart-Mitte, Willy-Brandt-Straße. Das ist Höhe Mittlerer Schlossgarten in Richtung Stadtzentrum. Da ist auch nur 40. Und Hans hat den in Eichthal-Grötzingen gesehen, die Harthäuser-Straße. Hier, wenn ihr Richtung Harthausen fahrt, 50. Dankeschön fürs Melden. Staus und Blitzer meldet ihr telefonisch per WhatsApp. Kostet nix. 08000 75 7000 oder über die Antenne 1.
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0: 1. Hoch die Hände. Mittwoch.
1: Guten Morgen. Und hier seid ihr vollkommen richtig. Bei einer halben Stunde Musik nonstop. Freut euch jetzt schon mal auf Tate McRae, Teddy Swims, Clock Clock, Miley Cyrus, Katy Perry und jetzt Michael Schulte mit 5 a.m.
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Während die Kiddies gerade ihre Zeugnisse entgegennehmen, genießt ihr eine halbe Stunde Musik nonstop hier Hitradio Antenne 1. Ja, das ist der Tag heute, wo alle Eltern sagen, ja, Noten sind doch gar nicht so wichtig. Aber sie erklären dann auch nicht, warum das WLAN-Passwort bis zum Ende der Ferien gesperrt ist. So, jetzt kommt Teddy Swims mit Mr. Know-It-All. Das ist der perfekte Song für diesen Zeugnismittwoch. Erinnert sofort an den Onkel, der seit 25 Jahren erzählt, dass er früher eigentlich nur Einser hatte. In diesem Sinne, einen schönen Mittwoch mit dem Bestnetz von heute bei Hitradio.

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5: Gleich 3:50. Der Hitradio Antenne 1 Verkehr, damit ihr gut ankommt. Wir haben noch sehr viele Probleme heute. Die A5 Basel-Heidelberg zwischen Ettlingen und Karlsruhe-Durlach braucht ihr eine halbe Stunde länger. Die A6 Nürnberg-Heilbronn jetzt zwischen Öhringen und Heilbronn-Eckersulm im Moment 12. Auf der 8 Karlsruhe-Stuttgart zwischen Leonberg-Ost und Stuttgart-Möhringen jetzt nur noch in Anführungszeichen 11. Wir waren vorhin schon mal bei 48 Minuten. Die 8 Stuttgart-Karlsruhe zwischen Kreuz-Stuttgart und Leonberg-Ost 12 Minuten. Die A8 München-Stuttgart zwischen Wendingen und Stuttgart-Degerloch 23 Minuten. Schauen wir uns die B10 an. Das ist zwischen Münchingen Nord und Korntal. Da braucht ihr 14 Minuten länger. Auf der B14 in Stuttgart zwischen Schattenring und Marienplatz 11 Minuten. Und dann haben wir noch ein Problem hier gerade auf der B29 zwischen Grafenbergtunnel und Schorndorf West. Steht ein kaputter Laster. Hier ist der rechte Fahrstreifen blockiert. Seid vorsichtig. Geblitzt wird. Geislingen an der Steige, Hohenstaufenstraße. Gegenüber von der Apotheke ist 30. Hat Annette gesehen. Dann haben wir noch den in Wendlingen am Neckar in der Stuttgarter Straße. Da ist 40. Hat Manolo uns reingeschickt. Dankeschön fürs Melden. Staus und Blitzer meldet ihr telefonisch per WhatsApp. Das Ganze natürlich kostenlos 08000 75 7000 oder über die Antenne 1 App.
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0: Heute ist mal alles anders.
1: Hä, warum?
0: Weil ich nichts vergesse. Du hast mich vor 2 Wochen reinlaufen lassen, weil ich ein spanisches Ding hier abziehen muss.
1: Das war doch toll mit Alvaro.
0: Ja, fand ich auch. Du bekommst jetzt was ganz Besonderes. Du bekommst auch einen Hit. Du machst da mit, okay?
1: Ja.
0: Und dann wird dieser Hit leiser und irgendwann ist der weg. Du machst weiter.
1: Ja, verstanden.
0: Und dann setzt er wieder ein und dann musst du genau diesen Punkt treffen.
1: Mhm.
0: Und diesmal ist es sauschwer, Leute. Echt ohne Scheiß. Passt auf. Ich habe von Nicki Minaj Superbest rausgesucht.
1: Ja, genau.
0: Pass auf, es geht direkt los. Mach uns glücklich.
1: Scheiße.

0: Mit dem letzten Schultag startet Baden-Württemberg heute offiziell in den Sommer und dabei begleiten euch gleich gechillte Beats von Robin Schulz und Fastboy. Und Kato startet die Summerparty mit Turn the Lights Off. Und das und noch mehr sind die besten Hits von heute. Gleich ab 10 bei Hitradio Antenne 1.
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0: Hitradio Antenne 1, das Wetter. Die Hitzewelle rollt und rollt und rollt. Heute schiebt die Sonne die Temperaturen bis auf 38 Grad maximal. Und im Moment, da habt ihr schon in Sindelfingen am Glaspalast 25. Dusslingen meldet 24, Pforzheim 26 Grad. Morgen kriegen wir den Hitzewellenpeak. Da sind bis zu 39 Grad drin. Mit viel Sonne geht es in diesen ersten Ferientag dann morgen. Und abends sind vereinzelt ein paar Gewitter möglich. Es ist 5:10 Uhr, euch einen schönen Mittwoch.
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6: Mit Christine Bonfert, schönen guten Tag. Der Rücktritt von Jens Spahn hat in der Unionsfraktion und auch in der Bundesregierung einiges durcheinander gewirbelt. Damit soll aber heute erstmal Schluss sein. Der bisherige Kanzleramtsminister Frei soll heute zum neuen Fraktionschef gewählt werden. Und die neuen Minister bekommen von Bundespräsident Steinmeier ihre Ernennungsurkunden. Die bisherige Gesundheitsministerin Wagen wird ja neue Kanzleramtsministerin. Carsten Linnemann wird neuer Gesundheitsminister. Und der Ludwigsburger CDU-Politiker Steffen Bilger wird neuer Bundesverkehrsminister. In Freiburg steht seit heute ein Familienvater wegen eines tödlichen Unfalls vor Gericht. Der 47-Jährige soll mit 1,4 Promille von der B3 abgekommen und frontal gegen einen geparkten LKW gefahren sein. Das Auto fing anschließend Feuer, 2 seiner Töchter und sein 27-jähriger Neffe starben. 4 weitere Familienmitglieder wurden schwer verletzt. Außerdem saßen 7 Menschen in dem Wagen, der eigentlich nur für 5 zugelassen war. Der Iran hat erstmals seit der Angriffspause wieder Raketen auf amerikanische Truppen im Nahen Osten abgefeuert. Jordanien meldet, dass 5 Raketen aus dem Iran abgefangen wurden. Nach US-Angaben erreichte keines der Geschosse sein Ziel. Die USA und Saudi-Arabien haben anschließend Waffenlager pro-iranischer Milizen im Irak angegriffen. Damit wächst erneut die Sorge, dass der Konflikt zwischen dem Iran und den USA eskaliert. Und nicht nur in Frankreich, Spanien oder Portugal gibt es gerade viele große Waldbrände. Auch auf der griechischen Urlaubsinsel Paros breitet sich ein großer Waldbrand weiter aus. Mehrere Ortschaften wurden schon evakuiert. Bewohner sollten sich nach Angaben der Rettungskräfte an den Stränden in Sicherheit bringen. Dutzende Feuerwehrleute sowie Löschflugzeuge und Hubschrauber sind im Einsatz. Starker Wind und die trockene Vegetation erschweren die Löscharbeiten allerdings auch hier.
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7: Und da starten wir auf der A5 Basel Richtung Heidelberg. Zwischen Rastatt Nord und Karlsruhe Durlach dauert es aktuell rund eine Dreiviertelstunde länger. 10 Minuten mehr Zeit braucht ihr auf der A6 Nürnberg Heilbronn zwischen dem Kreuz Weinsberg und Heilbronn Neckarsulm. Und dann als letzte Meldung haben wir die A8 von München nach Stuttgart zwischen Wendlingen und Degerloch. Hier dauert es rund 20 Minuten länger. Geblitzt wird in Geislingen an der Steige in der Hohenstaufenstraße gegenüber der Apotheke 30, danke Annette. Dann haben wir die B27, wenn ihr Stuttgart Stadt auswärts unterwegs seid, auf Höhe vom Pragfriedhof, da sind 40, danke Heiko. Und die B32 Ravensburg Richtung Sigmaringen auf Höhe Bad Saulgau-Heid, da stehen sie bei der Bushaltestelle in der 70er-Zone. Vielen Dank an Michael. Staus und Blitzer, meldet auch ihr uns. Das geht ganz einfach per Anruf oder WhatsApp oder ihr nutzt dafür die Antenne 1 App.
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8: Hallöchen.
7: Also Sommer ist, wenn du nicht weißt, ob die Haare noch nass sind vom Duschen oder schon wieder vom Schwitzen. Vor allem heute wieder bei diesen 38 Grad. Da verschwimmen die Grenzen, sind nicht normal.
8: Ja, wir föhnen euch trocken mit einer halben Stunde Musik nonstop. Da wehen die Beats der 10er, der 20er und die Best Hits von heute. Vor allen Dingen, wenn Kato loslegt mit Turn the Lights Off. 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Passe.

0: Spätestens ab morgen, da checkt Baden-Württemberg Step by Step für die Sommerferien ein. Und die Abwesenheitsnotiz ist bei Gina aus Stuttgart dann doch sehr kreativ.
1: Mein Schreibtisch und ich machen eine kleine Beziehungspause.
0: Sehr nett. Schönen Urlaub an der Stelle. Und mit entspannten Grüßen haben wir jetzt hier am Start Robin Schulz gemeinsam mit Fastboy. Das ist Hitradio Antenne 1.

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6: 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Und da starten wir mit einer Gefahrenmeldung. Die ist auf der 81 Stuttgart-Singen zwischen dem Stuttgarter Kreuz und Sindelfingen-Ost. Hier haben wir nämlich eine Unfallaufnahme auf dem linken und mittleren Fahrstreifen. Die Fahrbahn ist also hier deshalb auf einen Fahrstreifen verengt. Rechnet hier mit einem Zeitverlust von rund einer halben Stunde. A5 Basel Richtung Heidelberg zwischen Rastatt-Nord und Karlsruhe-Durlach. Hier dauert es rund eine Stunde länger. Die A8 von München nach Stuttgart zwischen Esslingen und Stuttgart-Degerloch, hier dauert es rund 20 Minuten länger. Geblitzt wird in Geislingen an der Steige in der Hohen Staufenstraße gegenüber der Apotheke. Da sind 30 erlaubt, danke Annette. Dann haben wir die B27 Stuttgart-Stadt auswärts auf Höhe der Bahnhaltestelle Pragfriedhof. Da sind 40 erlaubt, danke Heiko. Und die B32 von Ravensburg nach Sigmaringen auf Höhe Bad Saulgau-Heid. Da sind 70 erlaubt, danke Michael. Staus und Blitzer, meldet auch ihr uns. Das geht ganz einfach per Anruf oder WhatsApp oder natürlich über die Antenne 1 App.
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0: Letzter Schultag in Baden-Württemberg und das Zeugnis eurer Kids bestimmt heute den Kinopreis.
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3: Bei 38 Grad ist so ein klimatisierter Kinosaal eigentlich auch keine schlechte Idee. Und mit dem Zeugnis kann es heute richtig günstig werden. Ganz viele Kinos in Baden-Württemberg haben eine extra Zeugnisaktion. Im Cineplex in Reutlingen zum Beispiel. Da gibt die Deutschnote den Preis an. Also haben eure Kids da zum Beispiel eine 1, dann zahlen sie gerade mal 1 Euro Eintritt. In den Stuttgarter Innenstadtkinos funktioniert das Ganze genauso, aber mit der Mathe-Note. Oh. Und auch an die Kids von Waldorfschulen wurde gedacht, haben die nämlich keine Noten auf dem Zeugnis, dann zahlt ihr einfach pauschal 3 Euro.
0: Finde ich eine sehr nice Idee. Mhm. Übrigens, mit uns belohnt ihr euch jeden Tag selbst und das vollkommen notenunabhängig. Da gibt's nämlich jeden Tag Lieblingshits satt. Und mit Tame Impala und Jenny, da geht's direkt weiter. Das ist Dracula.

0: Vielleicht liebt ihr ja Italien und macht in diesem Sommer wieder eine Campingtour an den Gardasee oder nach Sardinien. Dann habt ihr was mit Harry Styles gemeinsam. Der urlaubt auch gerne unten am Stiefel. Seinen aktuellen Hit gibt's gleich mit American Girls. Und Cat's Eye haben den Sommer in Noten verpackt. Nennt sich Gabriella. Das und noch mehr sind die besten Hits von heute gleich bei Hitradio Antenne 1.
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0: 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Die Temperaturen kraxeln nach oben. Im Moment habt ihr schon in Freudenstadt am Marktplatz 28 Grad. Esslingen und Kirchheim melden 29. Und bis auf 38 Grad geht es heute rauf und das bei Sonne satt. Auch morgen bleibt es heiß. Mit 39 Grad ist das so der Höhepunkt der aktuellen Hitzewelle. Und dazu starten wir mit Sonne. Später sind vereinzelt Gewitter und auch ein bisschen Regen möglich. 5:11 haben wir es, euch einen schönen Mittwoch.
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10: Mit Christine Bonfert, schönen guten Tag. Der baden-württembergische Sportwagenbauer Porsche verdient wieder deutlich mehr Geld. Wirklich entspannt ist die Lage in Zuffenhausen aber noch nicht. Der Gewinn ist im ersten Halbjahr auf gut 1 Milliarde Euro gestiegen. Das liegt vor allem daran, dass weniger Sonderkosten für den Konzernumbau angefallen sind. Der Umsatz ist gleichzeitig um gut 5% gesunken. Vor allem das schwache Geschäft in China, US-Zölle und die geringe Nachfrage nach E-Autos machen Porsche weiter zu schaffen. Und wir bleiben bei den Autobauern, denn jetzt will auch BMW weltweit rund 8000 Stellen abbauen. In Deutschland soll das vor allem über freiwillige Abfindungen und frei werdende Stellen passieren. Beschäftigte in der direkten Produktion sind davon offenbar ausgenommen. Wahrscheinlich fällt mehr als die Hälfte der Jobs in Deutschland weg. BMW selbst hat die Pläne aber noch nicht bestätigt. Ab morgen lebt die Menschheit ökologisch gesehen wieder auf Pump. Denn dann sind die natürlichen Ressourcen verbraucht, die die Erde innerhalb eines Jahres erneuern kann. Für unseren aktuellen Bedarf wären rechnerisch 1,7 Erden nötig. Der Erdüberlastungstag liegt zwar 6 Tage später als im vergangenen Jahr laut WWF, liegt das aber vor allem an aktualisierten Daten und nicht daran, dass die Menschheit nachhaltiger lebt. Würden alle so konsumieren wie wir in Deutschland, wäre der Stichtag bereits am 10. Mai gewesen. Und ab heute kann es vereinzelt Staus und Behinderungen auf der B312 bei Eichthal im Kreis Esslingen geben. Wegen des geplanten Neubaus der Eichthalbrücke wird rund um die Brücke nach Schadstoffen gesucht. Der Verkehr über die Brücke in Richtung Stuttgart und Reutlingen-Metzingen wird deshalb mit einer Ampel geregelt.
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11: Ja, da starten wir erstmal mit der A5 von Basel nach Heidelberg. Hier zwischen Ettlingen und Karlsruhe-Durlach dauert es rund eine Dreiviertelstunde länger. A6 von Nürnberg nach Heilbronn, zwischen Öhringen und Heilbronn-Neckarsulm. Hier dauert es eine halbe Stunde länger. Genau wie momentan auf der 81 Stuttgart Richtung Singen, zwischen dem Stuttgarter Kreuz und Sindelfingen-Ost. Hier der Grund, eine Unfallaufnahme, linker und mittlerer Fahrstreifen sind gesperrt. Geblitzt wird auf der B27 Stuttgart-Stadt auswärts auf Höhe vom Pragfriedhof. 40 erlaubt, danke Heiko. B32 von Ravensburg nach Sigmaringen hier auf Höhe Bad Saulgau-Heid an der Bushaltestelle 70, danke Michael. Und in Ammerbuch-Altingen in der Schwedenstraße, da stehen sie auf Höhe der Poststelle in der 30er-Zone. Vielen Dank, Sigi. So, jetzt seid ihr dran. Wenn ihr was gesehen habt, völlig egal, ob das ein Stau oder ein Blitzer ist, meldet uns das per Anruf oder WhatsApp oder natürlich über die Antenne 1 App.
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0: Hallöchen. Ein paar Bahnen schwimmen, Freibad-Pommes und auf der Wiese ein bisschen chillen und lesen. Das ist so mein Plan für den Feierabend heute. Und so auf die Art können wir uns ja alle ein bisschen Sommerferiengefühl zurückholen.
11: Ja, aber auch nur, wenn man Freibad-Typ ist, muss man dazu sagen.
0: Okay.
11: Ansonsten, Freunde, fühlt sich jetzt die nächste halbe Stunde Musik nonstop wie Urlaub an. Das ist quasi unser kleiner Roadtrip durch die 10er, die 20er und die besten Hits von heute. Und da starten wir mit dem Mann, der überall, wo er auftaucht, einfach nur für Ekstase sorgt. Harry Styles mit American Girls. 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

0: Baden-Württemberg startet so langsam aber sicher in die Urlaubssaison und bei einigen von euch werden die Abwesenheitsnotizen richtig schön kreativ formuliert, wie bei Sonja aus Tübingen.
1: Ich tausche gerade Tastatur gegen italienische Sonne und bin deshalb vom 17.8. bis 21.8.2026 nicht erreichbar. Mein Postfach muss in dieser Zeit ohne mich auskommen.
0: Also das seid ihr sowas von gegönnt und diese Beziehungspause, die krönen wir mit Sommerlaune jetzt von Cat's Eye und Gabriella hier bei Hitradio Antenne 1.

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13: 12:05. Der Hitradio Antenne 1 Verkehr, damit ihr gut ankommt, da starten wir auf der A5 Basel Richtung Heidelberg. Zwischen Rastatt Nord und Karlsruhe Durlach, hier dauert es rund 50 Minuten länger. Dann die A6 von Nürnberg nach Heilbronn, zwischen Öhringen und Heilbronn-Neckarsulm, hier dauert es 40 Minuten länger. Vorsicht auf der A8 Stuttgart-Karlsruhe, zwischen Pforzheim Süd und Ost, hier haben wir nämlich eine ungesicherte Unfallstelle auf dem linken Fahrstreifen und hier dauert es deshalb rund 20 Minuten länger. A81 Stuttgart Richtung Singen, zwischen dem Stuttgarter Kreuz und Sindelfingen Ost. Hier eine Unfallaufnahme, linker und mittlerer Fahrstreifen sind gesperrt. Hier dauert es knapp eine halbe Stunde länger. Geblitzt wird auf der B32 Ravensburg Richtung Sigmaringen auf Höhe Bad Saulgau-Heid an der Bushaltestelle. 70 erlaubt, danke Michael. Ammerbuch-Altingen an der Schwedenstraße stehen sie auf Höhe der Poststraße. Nee, der Poststelle. Hier sind 30 erlaubt, danke Sigi. Und in Fellbach in der Höhenstraße hat unter anderem Frank einen entdeckt, wenn er Richtung Remseck fahrt. Da sind 50. Staus und Blitzer, meldet auch ihr uns. Geht ganz einfach per Anruf oder WhatsApp oder natürlich über die Antenne 1 App.
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0: Sammlern. Sobald ihr unterwegs seid und ein Kennzeichen entdeckt, dann tragt ihr ganz einfach das Kürzel ein und die App verrät euch sofort, welche Stadt oder welcher Landkreis dahinter steckt, woher die Buchstaben kommen, also wie diese Kombination zustande kommt und in welchem Bundesland es liegt. Ja, und so könnt ihr eben nach und nach eure Sammlung füllen. Im Übrigen gibt es dafür auch Punkte, also je seltener ein Kennzeichen ist, desto mehr Punkte bringt es euch. Kleines Beispiel, ein B für Berlin gibt nur einen Punkt, ein WE für Weimar direkt 40. Mhm. Und aus der Kennzeichenjagd könnt ihr sogar einen Familienwettkampf machen. Da gibt es nämlich das Freunde-Leaderboard. Und das muss allerdings erst in den Einstellungen aktiviert werden. Wenn ihr das gemacht habt, dann seht ihr, was andere so für Kennzeichen gesammelt haben und könnt natürlich die Punkte vergleichen.
1: Finde ich mega. Also wir haben ja bisher diese Kennzeichenjagd immer mit einer Strichliste im Auto gesammelt. Das ist ja dann jetzt quasi Next Level. Ja. Da wird sogar der Stau spannend. Das nächste Kennzeichen, das sammeln wir jetzt gemeinsam in Texas. Genauer gesagt in Austin. Da wartet Dasha mit einem der besten Hits von heute auf euch, hier bei Hitradio Antenne 1.

0: Sommerferienzeit in Baden-Württemberg und solltet ihr mit dem Auto in den Urlaub fahren, dann gibt es jetzt eine App, die aus langweiligen Fahrten eine spannende Kennzeichenjagd macht.
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2: So ist es und diese App heißt Kennzeichen.

0: Keine Hektik bei den heißen Temperaturen. Geht den Mittwochmittag gelassen an. Teddy Swims zeigt euch, wie das geht. Relax the Soul Beats warten auf euch. Und Kamra, der ist auch mit am Start. Ihr seid bei Hitradio Antenne 1. Wir spielen euch die besten Hits von heute.
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0: 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Sommerferienstart in Baden-Württemberg und die Sonne macht sowas von mit. Hitzige 38 Grad gibt's heute maximal. Aktuell habt ihr in Singen am Maggi-Museum 29, Geislingen meldet 29, Rottenburg schon 31 Grad. Morgen wird's auch nochmal heiß, da erwarten uns bis zu 39 Grad. Wir starten sonnig und zum Nachmittag sind morgen vereinzelt ein paar Regenschauer und Gewitter möglich. Es ist 5 vor 12, euch einen schönen Mittwoch.
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12: Mit Lena Schaffer, schönen guten Tag. Der Rücktritt von Spahn hat in der Unionsfraktion und auch in der Bundesregierung einiges durcheinander gewirbelt. Doch damit soll heute erstmal Schluss sein. Der bisherige Kanzleramtsminister Frei soll heute zum neuen Fraktionschef gewählt werden und die neuen Minister bekommen von Bundespräsident Steinmeier ihre Ernennungsurkunden. Die bisherige Gesundheitsministerin Waken wird neue Kanzleramtsministerin. Linnemann bekommt ihren Job als Gesundheitsminister und der Ludwigsburger CDU-Politiker Bilger wird neuer Bundesverkehrsminister. In Freiburg steht seit heute ein Familienvater wegen eines tödlichen Unfalls vor Gericht. Der 47-Jährige soll mit 1,4 Promille von der B3 abgekommen und frontal gegen einen geparkten LKW gefahren sein. Das Auto fing Feuer, zwei seiner Töchter und sein 27-jähriger Neffe starben, vier weitere Familienmitglieder wurden schwer verletzt. Außerdem saßen 7 Menschen in dem Wagen, zugelassen war er aber nur für 5. Der Iran hat erstmals seit der Angriffspause wieder Raketen auf amerikanische Truppen im Nahen Osten abgefeuert. Jordanien meldet, dass 5 Raketen aus dem Iran abgefangen wurden. Nach US-Angaben erreichte keines der Geschosse sein Ziel. Offenbar galt der Angriff einem US-Stützpunkt in Jordanien. Die USA und Saudi-Arabien haben anschließend Waffenlager pro-iranischer Milizen im Irak angegriffen. Damit wächst erneut die Sorge, dass der Konflikt zwischen dem Iran und den USA eskaliert. Während die Waldbrände in Teilen Frankreichs, Spaniens oder Portugals weiter wüten, kommen jetzt gute Nachrichten von dem Waldbrand auf der griechischen Urlaubsinsel Paros. Die Feuerwehr sagt nämlich, sie hat die Flammen unter Kontrolle. Das bedeutet zwar noch keine vollständige Entwarnung, die Feuerwehrleute sind auch weiter vor Ort und überwachen kleinere Brandherde.
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4: Und da ist ein großes Problem, die A5 Basel Richtung Heidelberg. Zwischen Rastatt Nord und Karlsruhe-Durlach dauert es nämlich rund eine Stunde länger. Dann die A6 von Nürnberg nach Heilbronn zwischen Öhringen und Heilbronn-Neckarsulm. Hier dauert es rund 25 Minuten länger. Genau wie auf der A7 Ulm-Würzburg zwischen Langenau und Niederstotzingen. Und auch auf der 81 Stuttgart-Singen zwischen dem Stuttgarter Kreuz und Sindelfingen-Ost. Geblitzt wird auf der B32 Ravensburg-Sigmaringen. Hier stehen sie auf Höhe Bad Saulgau-Heid, auf Höhe der Bushaltestelle 70 erlaubt. Danke, Michael. In Ammerbuch-Altingen stehen sie in der Schwedenstraße bei der Poststelle. Da sind 30 erlaubt. Danke, Sigi. Und unter anderem von Frank kommt er aus Fellbach. Bei der Höhenstraße stehen sie, wenn ihr Richtung Remseck unterwegs seid. Da sind 50 erlaubt. Staus und Blitzer, meldet auch ihr uns. Geht ganz einfach per Anruf oder WhatsApp oder natürlich über die Antenne 1 App.
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4: Mahlzeit! Ich habe eben gelesen, Menschen, die unterschiedliche Musikstile hören, sind überwiegend verständnisvoller und intelligenter.
0: Oh, mit anderen Worten, ihr seid wahre Intelligenzbestien, denn von uns bekommt ihr jetzt EDM mit den Zehnern, Pop mit den 20ern und dann auch noch Soul mit den besten Hits von heute. Und da liefert jetzt Teddy Swims ordentlich ab mit Mr. Know-It-All. Ihr hört Hitradio Antenne 1. Euch einen schönen Mittwoch.

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1: Also Freunde, eins ist mal klar, ne? Am Sommer gibt's in diesem Jahr gar nichts zu meckern. Ich finde, der macht seinem Namen wirklich alle Ehre. Wir müssen da nicht mal in den Süden fahren. Ich meine, immerhin 38 Grad in Baden-Württemberg. Das fühlt sich doch an wie Italien. Ja, und Kamrad ist dazu ja wie das Softeis in unserer Hitradio-Antenne 1 Hitwaffe.

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11: 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Und da starten wir erstmal mit einer Gefahrenmeldung auf der A8 Stuttgart Richtung Karlsruhe. Da haben wir zwischen Karlsbad und dem Dreieck Karlsruhe ein kaputtes Auto. Achtung, das steht hier auf dem linken Fahrstreifen in der Überleitung. Also da bitte unbedingt vorsichtig sein. Die A5 Basel Richtung Heidelberg zwischen Rastatt Nord und Karlsruhe Nord. Hier dauert es knapp eine Stunde länger. 20 Minuten mehr Zeit braucht ihr auf der A6, wenn ihr von Nürnberg nach Heilbronn fahrt, genauer zwischen Öhringen und Heilbronn-Neckarsulm. Dann schauen wir auf die A8 Stuttgart Richtung Karlsruhe. Zwischen dem Stuttgarter Kreuz und Leonberg Ost, hier dauert es eine knappe Viertelstunde länger. Da haben wir nämlich ein kaputtes Auto auf dem Standstreifen. Und die letzte Meldung kommt von der B27A in Stuttgart. Zwischen Zuffenhausen Nord und dem Tunnel Stammheim. Da bitte aufpassen, da liegt ein Spanngurt auf der Fahrbahn. Geblitzt wird in Ammerbuch-Altingen in der Schwedenstraße bei der Poststelle. Da sind 30 erlaubt, danke Sigi. In Fellbach stehen sie in der Höhenstraße. Wenn ihr Richtung Remseck unterwegs seid, da sind 50 erlaubt. So, und jetzt seid ihr dran. Wenn ihr was gesehen habt, Staus oder Blitzer, meldet uns das per Anruf oder WhatsApp oder natürlich über die Antenne 1 App.
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0: Mit Hit Radio Antenne 1 geht's durch diesen super sonnigen Mittwoch und viele von euch düsen natürlich in den nächsten Tagen ab in den Urlaub. Und da wird die ein oder andere wirklich sehr nette Abwesenheitsnotiz automatisch verschickt.
1: Tja, und ganz vorne mit dabei ist Tina aus Schwäbisch Hall.
2: Da ich versprochen habe, mein Handy öfter in der Tasche zu lassen, werde ich Ihre Nachricht erst ab dem 24. August lesen können. Dann bin ich aber wieder frisch erholt für Sie da.
1: Fände ich aber nett. Guck mal, wenn ich Tina schreiben würde und das zurückbekommen würde.
0: Ist das super, oder?
1: Da gönnt man den Urlaub den Kollegen doch noch einen Ticken mehr, oder?
0: Ja, und wenn ihr erst in 3 Wochen über Abwesenheitsnotizen nachdenkt, weil ihr jetzt noch bis zum Hals in Arbeit steckt, dann schicken wir euch so ein bisschen Comfort-Zone-Feeling mit Taylor Swift und The Fate of Ophelia. 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

0: Out for Summer. Baden-Württemberg ist jetzt in den Sommerferien und das feiern wir gleich mit Alex Warren. Und damit Kennedy, der bringt frischen irischen Popsound mit. Mit Funeral, das und noch mehr sind die besten Hits von heute gleich bei Hitradio Antenne 1.
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0: 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Die Hitzewelle rollt und rollt und rollt. Heute schiebt die Sonne die Temperaturen bis auf 38 Grad maximal. Und im Moment sind es bei euch in Sindelfingen am Glaspalast 33, Dusslingen meldet 33, Pforzheim 32 Grad. Morgen kriegen wir den Hitzewellenpeak. Da sind bis zu 39 Grad drin. Mit viel Sonne geht's in den ersten Ferientag. Abends kann es vereinzelt ein paar Gewitter geben. Es ist 5:01, euch einen schönen Mittwoch.
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14: Mit Lena Schaffer, schönen guten Tag. Der baden-württembergische Sportwagenbauer Porsche verdient wieder deutlich mehr Geld. Wirklich entspannt ist die Lage in Zuffenhausen aber noch nicht. Der Gewinn ist im ersten Halbjahr auf gut 1 Milliarde Euro gestiegen. Das liegt vor allem daran, dass weniger Sonderkosten für den Konzernumbau angefallen sind. Der Umsatz ist gleichzeitig um gut 5% gesunken. Vor allem das schwache Geschäft in China, US-Zölle und die geringe Nachfrage nach Elektroautos machen Porsche weiter zu schaffen. Und wir bleiben bei den Autobauern, denn jetzt will auch BMW weltweit rund 8000 Stellen abbauen. In Deutschland soll das vor allem über freiwillige Abfindungen und frei werdende Stellen passieren. Beschäftigte in der direkten Produktion sind davon offenbar ausgenommen. Wahrscheinlich fällt mehr als die Hälfte der Jobs in Deutschland weg. BMW selbst hat die Pläne bislang noch nicht bestätigt. Der Autobauer kämpft unter anderem mit dem schwachen Geschäft in China, US-Zöllen und hohen Entwicklungskosten. Ab morgen lebt die Menschheit ökologisch gesehen wieder auf Pump. Dann sind die natürlichen Ressourcen verbraucht, die die Erde innerhalb eines Jahres erneuern kann. Für unseren aktuellen Bedarf wären rechnerisch 1,7 Erden nötig. Der Erdüberlastungstag ist zwar 6 Tage später als im vergangenen Jahr. Laut WWF liegt das aber vor allem an aktualisierten Daten und nicht daran, dass die Menschheit nachhaltiger lebt. Würden alle so konsumieren wie wir in Deutschland, wäre der Stichtag bereits am 10. Mai gewesen. Ab heute kann es vereinzelt Staus und Behinderungen auf der B312 bei Eichthal im Kreis Esslingen geben. Wegen des geplanten Neubaus der Eichthalbrücke wird rund um die Brücke nach Schadstoffen gesucht. Der Verkehr über die Brücke in Richtung Stuttgart und Reutlingen-Metzingen wird deshalb mit einer Ampel geregelt.
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4: Und da ist unfassbar viel los auf den... Gerade waren es noch sehr, sehr viele Meldungen. Ja, jetzt sind es drei.
0: Ich habe mich auch gewundert, eben drei. Hat sich's auch gesagt. Ja, zack, wenig.
4: Okay, gut. Okay. Also, drei Meldungen für euch. Wir starten auf der A5 Basel-Heidelberg zwischen Ettlingen und Karlsruhe-Nord. Hier dauert es 20 Minuten länger. Dann haben wir die A6 Nürnberg Richtung Heilbronn zwischen Öhringen und Heilbronn-Neckarsulm. Hier dauert es rund eine halbe Stunde länger. Dann haben wir, Achtung, auf der B14 im Kappelberg-Tunnel ein kaputtes Auto. Menschen sind da auf der Fahrbahn, da bitte vorsichtig sein. Und auf der B311 Krauchenwies Richtung Ulm, kurz nach dem Ortsausgang, da sind mehrere Spanngurte auf der Fahrbahn. Den hat Marco uns gemeldet. Vielen Dank an dich. So, wenn ihr auch was gesehen habt, Staus oder Blitzer, ach nee.
0: Okay. Wir hätten noch Blitzer, wenn du möchtest. Soll ich mal? Achtung. Ja.
4: Der aktuellste Blitzer kommt von Sigi aus Ammerbuch-Altingen. Hier stehen sie in der Schwedenstraße bei der Poststelle. Da sind 30 erlaubt. Jetzt kommen wir soweit. Wenn ihr was gesehen habt, Staus oder Blitzer, meldet uns das per Anruf oder WhatsApp oder natürlich über die Antenne 1 App.
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0: Hallöchen.
4: Moin.
0: Ein Flug über drei Kontinente und... zwei Ozeane von Australien nach Europa in 24 Stunden und 24 Minuten. Das ist ein neuer Rekord. Aber ich sage euch ganz ehrlich, wer will denn bitte 24 Stunden am Stück in einem Flieger hocken? Und das vielleicht auch noch in der Holzklasse.
4: Ja, also ich würde durchdrehen. Auf gar keinen Fall. Wäre ich raus. Also wir finden die perfekte Länge, um was abzuarbeiten, ohne Pause. Das ist eine halbe Stunde. Und mit den Zehnern, den 20ern und den besten Hits von heute, da fühlt sich das einfach auch noch viel kürzer an. Und deshalb starten wir jetzt unsere Musik-Langstrecke mit Dermot Kennedy und Funeral. 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

0: Glück ist, wenn du von der Mitarbeiterbesprechung von vor einer Woche noch Eis im Tiefkühlfach vom Bürokühlschrank findest. Magst du auch einen Capri haben?
1: Ja, nehme ich sehr gerne. Und euch wünschen wir jetzt auch mindestens ein Eis zu unserer halben Stunde Musik nonstop. Weil die geht jetzt direkt weiter hier bei Hitradio Antenne 1. Und das mit dem großartigen Alex Warren.

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10: 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Und da starten wir mit einer Gefahrenmeldung auf der A5 Karlsruhe-Heidelberg. Auf Höhe Karlsruhe-Durlach, da haben wir ein kaputtes Auto auf dem linken Fahrstreifen. Zu den Staus A6 Nürnberg Richtung Heilbronn zwischen Öhringen und Heilbronn-Neckarsulm eine halbe Stunde Zeitverlust. 20 Minuten auf der A8, wenn ihr von Stuttgart in Richtung Karlsruhe fahrt, auf Höhe vom Stuttgarter Kreuz, wenn ihr bei Dats in Richtung Leonberger Dreieck unterwegs seid. Und auf der 81 Singen Richtung Stuttgart zwischen Böblingen-Hulb und dem Stuttgarter Kreuz. Hier dauert es aktuell rund eine halbe Stunde länger. Und dann haben wir gute Nachrichten von der A81. Da war ja kurzzeitig jetzt der Engelberg-Tunnel gesperrt. Da hat die Brandmeldeanlage im Tunnel ausgelöst. Der Tunnel ist aber wieder freigegeben worden. Hier dauert es zwischen Ludwigsburg Süd und dem Leo-Dreieck trotzdem aktuell in Richtung Stuttgart fahrend eine Stunde länger. Geblitzt wird auf der B32 auf Höhe Horb-Nordstetten bei der Brückenbaustelle, da sind 30 erlaubt. Und in Burgstetten-Erbstetten auf der Hauptstraße, wenn ihr Richtung Maubach unterwegs seid, 40 erlaubt. Vielen Dank an Noah. Staus und Blitzer meldet auch ihr uns. Geht ganz einfach per Anruf oder WhatsApp oder natürlich über die Antenne 1 App.
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0: Mit Hitradio Antenne 1 geht's durch den Mittwoch. Und wenn es bei euch heute Abend eine leckere Tiefkühlpizza gibt, dann haben wir jetzt den Lifehack schlechthin für euch.
1: Ja, für eine noch knusprigere und frischere Pizza, lasst die vom Backen auftauen. Der Effekt ist nämlich, der Rand wird so deutlich knuspriger und der Käse schmilzt gleichmäßiger und der Belag wirkt einfach frischer, ohne dass die Ränder verbrennen.
0: Und das finde ich einen sehr wichtigen Punkt. Bei mir ist es nämlich immer so, ich schaue in den Ofen, dann ist er noch ein bisschen lätschig. Dann schaue ich 2 Sekunden später nochmal, alles schwarz.
1: Ja, kenne ich.
0: Könnt ihr ausrasten.
1: Kenne ich zu gut. Naja, ich meine, vielleicht gibt es ja heute bei euch im Homeoffice auch eine TK-Pizza. Mhm. Dann probiert doch das direkt mal aus. Und ich sag mal so, bei der Hitze da draußen, da taut die ja auch in 0, nix auf.
0: Und zum Festschmaus gibt es obendrein noch Schlemmer Musik von Two Colors und Tim Safri Duo mit Cynical. 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

0: Der Mittwochnachmittag steht in den Startlöchern und mit ihm Topic Fireboy und Nico Santos. Buddy ist gleich auf der Playlist, genau wie Summer Vibes von J-Lo und David Guetta. Das und noch mehr sind die besten Hits von heute gleich bei Hitradio Antenne 1.
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0: 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Die Temperaturen kraxeln nach oben. Im Moment, da habt ihr schon in Freudenstadt am Marktplatz 32, Esslingen und Kirchheim melden 34. Bis auf 38 kann es raufgehen und das bei Sonne satt. Auch morgen bleibt es heiß. Bis zu 39 Grad sind drin. Und das ist dann auch so der Höhepunkt der aktuellen Hitzewelle. Dazu starten wir mit Sonne. Später sind vereinzelte Gewitter und auch so ein paar Regentröpfchen möglich. Es ist gleich 5:05. Euch einen schönen Mittwoch.
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12: Mit Lena Schaffer, schönen guten Tag. Nach dem Rücktritt von Jens Spahn ist die Bundesregierung jetzt auf 3 Posten neu aufgestellt. Bundespräsident Frank-Walter Steinmeier hat Steffen Bilger zum Verkehrsminister, Carsten Lindemann zum Gesundheitsminister und Nina Wagen zur Kanzleramtsministerin ernannt. Wagen löst dort Thorsten Frei ab, der am Nachmittag zum neuen Chef der Unionsfraktion gewählt werden soll. Kritik gibt es, weil die neuen Minister erst nach der Sommerpause im Bundestag vereidigt werden sollen, wahrscheinlich am 9. September. Die Ermittlungen nach dem Anschlag am Rande des Christopher Street Days in Berlin gehen weiter. Ermittler haben jetzt DNA-Spuren vom Täter im Tatwagen gefunden. Höchstwahrscheinlich ist er das Auto auch gefahren. Laut einem Medienbericht soll er auch schon als junger Schüler mit aggressivem Verhalten aufgefallen sein. Bei dem Terroranschlag am Samstag wurde eine Frau getötet, 31 Menschen wurden verletzt. Der mutmaßliche Täter ist am Tag nach dem Anschlag durch Schüsse der Polizei gestorben. In weiten Teilen Südeuropas brennt es und trotz pausenloser Einsätze gegen die Flammen droht sich die Lage noch weiter zu verschärfen. Eine neue Hitzewelle macht den Einsatzkräften nämlich Sorgen. Die Hitze und Trockenheit in Westfrankreich nimmt zu. Hunderte Menschen sind weiter in Notunterkünften. Wann es für sie zurück in ihre Wohnungen und Häuser geht, ist noch unklar. Vor allem in der Nähe der französischen Stadt Bordeaux bleibt die Lage bedrohlich. Gute Nachrichten für 4 Stuttgarter Schwimmbäder. Der Sportausschuss der Stadt hat entschieden, dass die Bäder ASV Botnang, MTV Stuttgart, SSV Zuffenhausen und SV Cannstatt auch 2027 weiter öffnen können. Das Geld dafür war ursprünglich für einen beleuchteten Stuttgart-Schriftzug vorgesehen. Das fließt jetzt aber in die 3 Freibäder und das Hallenbad. Ohne den Zuschuss hätten die Bäder wegen gestiegener Betriebs- und Energiekosten wahrscheinlich schließen müssen.
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4: Und da starten wir erstmal auf der A5 Karlsruhe-Heidelberg. Da braucht er momentan zwischen Kronau und Waldorf-Wiesloch rund 20 Minuten länger. A6 von Nürnberg nach Heilbronn, zwischen Öhringen und Heilbronn-Eckersulm. Hier dauert es rund eine halbe Stunde länger. Rauf auf die A8 Stuttgart-Karlsruhe, zwischen dem Stuttgarter Kreuz und Leonberg-Ost. Hier dauert es rund 20 Minuten länger. Und auf der A81 Heilbronn-Stuttgart. Hier braucht ihr zwischen Zuffenhausen und dem Leo-Dreieck aktuell rund 20 Minuten länger. Geblitzt wird auf der B27 Stuttgart-Stadt auswärts auf Höhe vom Pragfriedhof. Da sind 40 erlaubt, danke unter anderem an Loreen. Auf der B32, das ist auf Höhe Horb-Nordstetten bei der Brückenbaustelle, 30 erlaubt, danke Armin. Und Noah meldet sich aus Burgstetten-Erbstetten. So, in der Hauptstraße stehen sie Richtung Maubach, da sind 40 erlaubt. Vielen Dank an dich, Noah. Und wenn ihr auch was gesehen habt, Staus oder Blitzer, dann meldet uns das per Anruf oder WhatsApp oder natürlich über die Antenne 1 App.
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4: Grüezi. Tja, Sommer ist, wenn du nicht weißt, ob die Haare noch nass vom Duschen sind oder schon wieder nass vom Schwitzen. Also und das vor allem muss man sagen heute bei diesen 38 Grad. Da verschwimmen einfach die Grenzen.
0: Wir föhnen euch sehr gerne trocken mit einer halben Stunde Musik nonstop. Da wehen die Beats der 10er, der 20er und der besten Hits von heute. Vor allen Dingen, wenn jetzt J-Lo loslegt und David Guetta. Das ist ein Burner. Save me tonight hier bei Hitradio Antenne 1.

Die Hälfte vom Arbeitstag haben wir geschafft. Nur noch 2 Kaffee bis Feierabend. Und dazu servieren wir euch hier bei Hit Radio Antenne 1 mehr von den besten Hits von heute. Jetzt mit Topic und Buddy.

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11: 3:05. 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Wir starten auf der A5 Karlsruhe Richtung Heidelberg. Zwischen Kronau und Waldorf-Wiesloch, hier dauert es aktuell rund eine Viertelstunde länger. A6 Nürnberg Richtung Heilbronn, zwischen Öhringen und Heilbronn-Neckarsulm, hier dauert es eine halbe Stunde länger. Und als letztes haben wir noch die A8 Karlsruhe-Stuttgart, zwischen der Raststätte Sindelfingerwald Süd und dem Stuttgarter Kreuz, da haben wir ein kaputtes Auto, der linke Fahrstreifen ist da momentan gesperrt. Geblitzt wird auf der B32 auf Höhe Horb-Nordstetten. Da stehen sie auf Höhe der Brückenbaustelle 30 erlaubt. In Burgstetten-Erbstetten auf der Hauptstraße hat Noah einen entdeckt, wenn er von da aus weiter Richtung Backnang-Maubach unterwegs seid. Und von Loreen haben wir den B27 in Stuttgart-Stadt auswärts. Da stehen sie auf Höhe vom Pragfriedhof. Unter 40 sind hier erlaubt. Staus und Blitzer meldet auch ihr uns. Geht ganz einfach per Anruf oder WhatsApp oder natürlich über die Antenne 1 App.
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0: ist Hitradio Antenne 1 und mittlerweile sollten die Kids ja ihre Zeugnisse bekommen haben. Und die Noten, die bestimmen heute den Kinopreis eurer Kids.
1: Ganz viele Kinos in Baden-Württemberg haben eine extra Zeugnisaktion heute. Im Cineplex in Reutlingen zum Beispiel. Da gibt die Deutschnote den Preis an. Also haben eure Kinder zum Beispiel eine 1, zahlen die gerade mal einen Euro. In den Stuttgarter Innenstadtkinos funktioniert das Ganze mit der Mathe-Note. Und auch an die Kids von Waldorfschulen wurde gedacht, habt ihr nämlich keine Noten auf dem Zeugnis, dann zahlt ihr einfach pauschal 3 Euro.
0: Also finde ich eine nice Idee. Mhm. Mit der Mathe-Note hätte ich mich zurückgehalten. Tatsächlich,
1: ja, das wäre teuer geworden. 5 Euro wäre bei mir jetzt auch nicht so schlecht gewesen für den Kinopreis.
0: Ja gut, stimmt auch wieder, vor allem heutzutage. Naja, übrigens, mit uns belohnt ihr euch ebenfalls jeden Tag und das vollkommen notenunabhängig. Da gibt es nämlich jeden Tag Lieblingshits satt. Und jetzt zum Beispiel mit Michael Schulte und 5 AM. Hier ist Hitradio Antenne 1.

0: Erst war das Ganze ein riesiger TikTok-Hype. Ganz, ganz schnell hat der Song aber auch es in die Playlisten geschafft. Ich spreche natürlich von Tame Impala und Jenny. Dracula gibt's gleich hier bei uns. Und Bebe Rexha hat den absoluten Sommersound für den heißen Tag heute am Start mit New Religion. Das sind die besten Hits von heute. Gleich hier innerhalb der nächsten halben Stunde bei Radio Antenne 1.
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0: 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Da schmilzt das Eis heute schon beim Anschauen. Bis zu 38 Grad und viel Sonne sind heute drin. Bei aktuell 35 Grad gemessen in Moosbach, 32 in Münsingen und 34 am Bahnhof in Pforzheim. Morgen ist es dann, naja, vorsichtig formuliert, auch sehr, sehr warm. Wir kratzen an den 40 Grad. Gegen Nachmittag sind dann aber Regen und Gewitter möglich, also da dann ein bisschen aufpassen. Und damit haben wir es jetzt ganz genau 5:05. Ich wünsche euch einen schönen Mittwoch.
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13: Mit Lena Schaffer, schönen guten Tag. Die Personalwechsel in der Bundesregierung sind jetzt offiziell. Bundespräsident Frank-Walter Steinmeier hat Nina Wagner zur Kanzleramtsministerin, Carsten Lindemann zum Gesundheitsminister und Steffen Bilger zum Verkehrsminister ernannt. Thorsten Frey gibt dafür seinen Posten im Kanzleramt ab und soll am Nachmittag an die Spitze der Unionsfraktion gewählt werden. Für Diskussionen sorgt, dass die drei neuen Minister ihren Amtseid erst nach der Sommerpause im Bundestag ablegen sollen, voraussichtlich am 9. September. Die salafistische Szene in Berlin wird wieder deutlich sichtbarer und die Gefahr durch islamistischen Terror bleibt hoch. Das sagt Berlins Innensenatorin bei der Aufarbeitung des Anschlags auf den CSD. Dabei nannte sie auch neue Details zum mutmaßlichen Täter. Er war dem Verfassungsschutz seit fast 5 Jahren bekannt und radikalisierte sich offenbar immer weiter. Zeitweise gehörte er zu einer Gruppe, die neue Anhänger anwarb. Außerdem gab der Senat ein Update zu den Verletzten. Neben der getöteten Frau wurden 7 Menschen schwer und 24 leicht verletzt. Spitzenverbände der deutschen Wirtschaft warnen vor einem verlorenen Jahrzehnt. Arbeitgeberpräsident Rainer Dulger sagt zum Beispiel, seit 2019 kommt die deutsche Wirtschaft kaum noch voran, während andere Länder weiter wachsen. Auch der Bundesverband der deutschen Industrie fordert deshalb weitere Reformen. Unternehmen müssten bei Steuern, Bürokratie sowie Energie- und Infrastrukturkosten spürbar entlastet werden. Und noch eine Meldung in eigener Sache. Der frühere Geschäftsführer von Hitradio Antenne 1, Werner J. Bauer, ist tot. Er starb im Alter von 89 Jahren. Werner Bauer hat als Journalist, Verlagsmanager und Geschäftsführer auch Hitradio Antenne 1 mit aufgebaut, über viele Jahre begleitet und geprägt. Wir wünschen seiner Familie in diesen Stunden viel Kraft.
0: Der Hitradio Antenne 1 Verkehr, damit ihr gut ankommt um 3:03. Starten wir auf der A5 Karlsruhe Richtung Heidelberg zwischen Krona und Heidelberg-Schwetzingen. Hier staut sich's auf 9 Kilometer, da braucht ihr 20 Minuten mehr. A6 Nürnberg Richtung Heilbronn zwischen Öhringen und Heilbronn-Neckarsulm, 16 Kilometer Stau hier. Plant da so gute 40 Minuten mehr Zeit mit ein. A8 Karlsruhe Stuttgart zwischen Pforzheim West und Ost, 3 Kilometer Stau. Hier zurzeit 20 Minuten Zeitverlust, genauso auch 20 Minuten länger auf der A8 München-Karlsruhe. Zwischen Esslingen und dem Kreuz Stuttgart hier 8 Kilometer Stau. Gegenrichtung A8 Stuttgart-München zwischen Eichelberg und Hohenstadt 5 Kilometer Stau hier und auch 20 Minuten. Und A81 Stuttgart Richtung Heilbronn zwischen dem Leo-Dreieck und Pladelsheim. Hier stockt sich's auf 16 Kilometern, da braucht ihr eine halbe Stunde mehr Zeit. Geblitzt wird auf der B32 Höhe Horb-Nordstetten, stehen sie an der Brückenbaustelle in der 30er-Zone, danke da an Armin. Dann hat unter anderem Loren einen entdeckt auf der B27 in Stuttgart, und zwar stadtauswärts stehen sie auf Höhe vom Pragfriedhof in der 40er-Zone, danke da auch an dich. Und 50 dürft ihr fahren in Nürtingen-Enzenhardt, auf der Südumgehung stehen sie vor der Tanke, danke an Birgit fürs Melden. Wenn ihr auch noch was gesehen habt, ganz egal ob Staus oder Blitzer, dann meldet es gern telefonisch oder einfach per WhatsApp an die 08000 75 7000. Gute Fahrt!
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0: Hallo. Und an der Stelle mal ganz kurz Dankeschön an den Lebensretter von uns allen heute, der Ventilator. Ohne den geht's wirklich gar nicht. Und bei der Arbeit oder auch schon auf dem Weg in die Ferien geht's natürlich auch nicht ohne Musik. Und die gibt's bei uns natürlich in der Deluxe-Version. Unsere Vielfalt aus den 10ern mit den 20ern und natürlich mit den besten Hits von heute. Und da starten wir rein mit Tame Impala. Das hier ist Dracula bei Hitradio Antenne 1. Schönen Mittwoch.

Ihr seid mittendrin in der halben Stunde Musik am Stück hier bei Hitradio Antenne 1 und so langsam wird's gut voll auf den Straßen zum Ferienstart. Ich hoffe, ihr steht nicht im Stau auf der A81 und wenn doch, dann schicken wir euch was zum Durchhalten. Einen der besten Hits von heute, das ist Bebe Rexha mit New Religion.

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10: 4:04 an der Hitradio Antenne 1 Verkehr, damit ihr gut ankommt. Da starten wir auf der A5 Karlsruhe Richtung Heidelberg. Zwischen Bruchsal und Schwetzingen haben wir 9 Kilometer Stau. Da braucht ihr aktuell 20 Minuten mehr Zeit. Dann die A6 Nürnberg Richtung Heilbronn, hier zwischen Pretzfeld und Heilbronn-Neckarsulm. 12 Kilometer Stau, 30 Minuten Zeitverlust. 15 Minuten länger dauert es auf der A8 Karlsruhe Richtung Stuttgart. Hier zwischen Pforzheim West und Ost 3 Kilometer Stau. A8 München Richtung Karlsruhe zwischen Esslingen und dem Kreuz Stuttgart. Hier staut sich's auf 8 Kilometer, plant da so 20 Minuten mehr Zeit mit ein. Genauso auch 20 Minuten braucht ihr mehr auf der A8 Stuttgart Richtung Karlsruhe. Zwischen Heimsheim und Pforzheim Ost hier 7 Kilometer Stau. Schauen wir auf die A81, Heilbronn Richtung Würzburg, zwischen Weinsberg-Ellhofen und Neuenstadt am Kocher. Hier 4 Kilometer Stau und auch 20 Minuten mehr. Und die letzte Meldung kommt von der A81 Stuttgart Richtung Heilbronn. Zwischen Stuttgart-Feuerbach und Pladelsheim 12 Kilometer Stau und 30 Minuten mehr Zeit. Geblitzt wird auf der B27 in Stuttgart, stehen sie stadtauswärts auf Höhe vom Pragfriedhof. Da sind 40 erlaubt, danke unter anderem an Loreen. 50 dürft ihr fahren in Nürtingen-Enzenhardt. Auf der Südumgehung stehen sie vor der Tanke. Danke an Birgit fürs Melden und unter anderem Christobal hat was gesehen in Böblingen auf der Langen Straße gegenüber der Schönbuch Braumanufaktur. Da dürft ihr 30 fahren. Danke auch an dich fürs Melden. Wenn ihr auch noch was gesehen habt, ganz egal ob Staus oder Blitzer, dann meldet es gern telefonisch oder einfach per WhatsApp an die 08000 75 7000 oder ganz einfach über die Antenne 1 App. Gute Fahrt!
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Also es gibt ja so Momente im Leben, da weiß man, während es passiert, dass man gerade so richtig Scheiße gebaut hat. Hier ist Radio Antenne 1 und ich glaube, genau so ging es einem kanadischen Politiker. Der hat nämlich eine Rede im Parlament gehalten, die er anscheinend nicht so ganz selbst geschrieben hat, sondern sich von ChatGPT mindestens mal Unterstützung geholt hat. Woher ich das weiß? Naja, es war nicht so ganz leicht zu übersehen.

0: 10. Hier ist der Ausschnitt.
1: Here's a more natural flowing version of that section that reads like legislative speech rather than a series of short points.
0: Also das hat er vorgelesen, grob auf Deutsch. Hier ist eine natürlichere und flüssigere Version aus dem Abschnitt, der mehr nach Parlamentsrede klingt. Das klingt jetzt schon sehr danach, als hätte da jemand vergessen, die ChatGPT-Anweisung zu löschen. Also hätte man vielleicht nochmal gegenchecken sollen. Ganz egal, was ihr also auf der Arbeit heute so verbockt habt. Ganz so schlimm wie bei ihm war es bestimmt nicht. In diesem Sinne, einen schönen und entspannten Mittwochnachmittag euch. Hier ist Hitradio Antenne 1.

0: passend zum warmen Wetter draußen gibt's gleich bei uns auf der Playlist Sommer-Strand-Vibes. Die kommen von Shaboozy mit The Bark Song. Ist er gleich bei uns am Start. Und ich hoffe natürlich, dass ihr bei den Temperaturen keinen Fiebertraum bekommt. Fever Dream gibt's dafür aber auf der Playlist von Alex Warren. Das sind die besten Hits von heute, gleich hier bei uns innerhalb der nächsten halben Stunde bei Hitradio Antenne 1.
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0: Hitradio Antenne 1, das Wetter ist heute bis zu 38 Grad warm. Perfekter Start also in die Sommerferien mit jeder Menge Sonnenschein. Bei aktuell 36 an der Uni in Heidelberg, 35 Grad gemessen in Mössingen und 32 Grad in Bollerdingen. Und auch morgen Vormittag bleibt es weiter schweißtreibend. Wir bekommen fast 40 Grad. Gegen Nachmittag können dann Regen und Gewitter wiederkommen. Und damit haben wir es jetzt 5:05. Ich wünsche euch einen schönen Mittwoch.
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12: Mit Lena Schaffer, schönen guten Tag. Thorsten Frey ist neuer Chef der Unionsfraktion im Bundestag. Die Abgeordneten von CDU und CSU haben den bisherigen Kanzleramtsminister mit 91,9% zum Nachfolger von Jens Spahn gewählt. Das gilt als gutes Ergebnis, trotz des Ärgers über die Personalwechsel von Kanzler Merz. Im Kanzleramt folgt auch Frey die bisherige Gesundheitsministerin Nina Wagen. Die Berliner Polizei hatte vor dem islamistischen Anschlag am Rande des CSD keine konkreten Hinweise auf eine geplante Tat. Der mutmaßliche Täter war nach seiner Haftentlassung zwar als Hochrisikofall eingestuft und überwacht worden, laut Polizeipräsidentin reichten die Erkenntnisse aber nicht für eine Fußfessel oder Präventivhaft. Bei dem Anschlag wurde eine Frau getötet, 31 Menschen wurden verletzt. Porsche verdient wieder mehr Geld. Aus der Krise ist der Sportwagenbauer aber noch nicht raus. Der Gewinn ist im ersten Halbjahr deutlich gestiegen. Das liegt vor allem daran, dass weniger Sonderkosten angefallen sind. Gleichzeitig sind Umsatz- und Verkaufszahlen gesunken. Besonders das schwache Geschäft in China, US-Zölle und die geringe Nachfrage nach E-Autos machen Porsche weiter zu schaffen. Wer ein bezahlbares Einfamilienhaus sucht, muss inzwischen meistens raus aus den großen Städten. Eine neue Studie zeigt, besonders günstig sind Häuser im Saarland, in Schleswig-Holstein und in Sachsen-Anhalt. Dort geht für die monatliche Kreditrate im Schnitt gut ein Viertel des Nettoeinkommens drauf. In Berlin, Bayern und Hamburg sind es dagegen rund 40% oder sogar noch mehr. Und darauf zu hoffen, dass Häuser bald deutlich günstiger werden, bringt wohl wenig. Die Experten rechnen weder mit viel besseren Kreditzinsen noch mit einem großen Preisrutsch.
0: Update Radio Antenne 1 Verkehr, damit ihr gut ankommt um 3 Minuten vor 4. Starten wir auf der A5 Karlsruhe Richtung Heidelberg zwischen Bruchsal und Waldorf-Wiesloch. Hier staut sich's auf 8 Kilometern, da braucht ihr 20 Minuten mehr. Dann die A6 Nürnberg Richtung Mannheim zwischen Öhringen und Bad Rappenau. Hier 7 Kilometer Stop and Go, 15 Minuten plus. Weiter auf die A8 München Richtung Karlsruhe zwischen Esslingen und dem Kreuz Stuttgart. Auch hier 8 Kilometer Stau und 20 Minuten, die ihr länger braucht. Und A8 Stuttgart-Karlsruhe zwischen Heimsheim und Pforzheim-Ost, 7 Kilometer Stau und 20 Minuten mehr. 81 Heilbronn Richtung Würzburg zwischen Weinsberg-Ellhofen und Neuenstadt am Kocher, 3 Kilometer Stau, hier braucht ihr 20 Minuten mehr. Und der 81 in der Gegenrichtung Stuttgart Richtung Heilbronn zwischen Feuerbach und Pleidelsheim, 13 Kilometer Stau und 30 Minuten mehr. Wir schauen nochmal ganz kurz zurück auf die A5, Freiburg Richtung Karlsruhe, hier zwischen Teningen und Heroldsheim. Bitte aufpassen, hier steht ein kaputtes Auto in der Baustelle, dahinter ist 10 Kilometer Stau, ihr braucht mindestens eine halbe Stunde mehr. Das hat Kai gesehen und gemeldet, danke auch dafür. Zwei Blitzer gibt's. Einmal Nürtingen-Enzenhardt, stehen sie auf der Südumgehung vor der Tankstelle in der 50er-Zone. Danke an Birgit. Und unter anderem Christobal hat noch einen Blitzer entdeckt in Böblingen auf der Langenstraße gegenüber der Schönbuch Braumanufaktur. Da dürft ihr 30 fahren. Danke auch an dich. Und wenn ihr auch noch was gesehen habt, ganz egal ob Staus oder Blitzer, dann meldet's gern telefonisch oder einfach per WhatsApp an die 08000 75 7000. Gute Fahrt!
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0: Hallo. Antenne 1. Am Zeugnistag heute. Und ich sag's euch ganz ehrlich, ich bin froh, dass ich heute keins bekomme. Stundenlang in diesem Raum hocken, bis der Lehrer seine Geschichten zu Ende erzählt hat und man dann endlich seine 4 in Biologie bestaunen kann. Toll. Da verbringen wir die Zeit doch lieber mit guter Musik. Und zwar jetzt eine halbe Stunde lang am Stück mit unserer Vielfalt aus den 10ern, mit den 20ern und natürlich mit den besten Hits von heute. Und da starten wir rein mit Alex Warren. Das hier ist Fever Dream bei Hitradio Antenne 1. Schönen Mittwoch noch.

Ich glaube, noch nie wurde mehr Papier dafür verwendet, sich Luft zuzufächern, als irgendwas darauf zu schreiben. Also Fenster runter im Auto und Radio aufdrehen bei den Temperaturen draußen. Und es geht perfekt zu Shaboozey und The Bar Song. Jetzt in der halben Stunde Musik am Stück hier bei Hitradio Antenne 1.

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9: Es ist 6 Minuten vor halb 5 der Hitradio Antenne 1 Verkehr, damit ihr gut ankommt. Da starten wir auf der A5 Karlsruhe Richtung Darmstadt. Zwischen Bruchsal und Dossenheim stockt sich's auf 10 Kilometern. Hier braucht ihr aktuell 20 Minuten länger. Dann die A8 München Richtung Karlsruhe zwischen Stuttgart-Pliningen und dem Stuttgarter Kreuz. Hier 7 Kilometer Stau, da braucht ihr 20 Minuten mehr Zeit. A8 Stuttgart Richtung Karlsruhe zwischen Heimsheim und Pforzheim Ost. Hier 7 Kilometer Stau und 20 Minuten, die ihr länger braucht. A8 Stuttgart München zwischen Eichelberg und Merklingen 7 Kilometer Stau, hier 30 Minuten plus. Hier gab es einen Grasbrand oder gibt es immer noch aktuell, die rechte und die mittlere Spur deswegen blockiert. Tendenz hier aktuell steigend. 81 Heilbronn Richtung Würzburg zwischen dem Kreuz Weinsberg und Neuenstadt am Kocher 3 Kilometer und 20 Minuten plus. 81 Singen Stuttgart zwischen Büblingen-Hulb und Ost, wie immer 2 Kilometer und 20 Minuten. Und A81 Stuttgart Richtung Heilbronn zwischen Zuffenhausen und Pleidelsheim. Hier braucht ihr 45 Minuten mehr wegen 11 Kilometern Stau. Die letzte Meldung kommt von der A5 Freiburg Richtung Karlsruhe. Hier zwischen Teningen und Heroldsheim. Ein kaputtes Auto in der Baustelle. Dahinter 10 Kilometer Stau und eine halbe Stunde plus. Danke an Kai fürs Melden. Geblitzt wird in Nürtingen-Enzenhardt auf der Südumgehung. Da stehen sie vor der Tankstelle in der 50er-Zone, danke an Birgit. Dann hat unter anderem Christobal einen gesehen in Böblingen auf der Langenstraße. Gegenüber der Schönbuch-Braumanufaktur, da dürft ihr 30 fahren, danke auch an dich. Und der neueste Blitzer steht in Kreilsheim Richtung Saurach auf Höhe vom Heinkenbusch gegenüber der Bushaltestelle. Da sind 70, danke an Martina fürs Melden. Wenn ihr auch noch was gesehen habt, ganz egal ob Staus oder Blitzer, dann meldet es gern telefonisch oder einfach per WhatsApp an die 08075. 7000. Gute Fahrt.
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0: schönen Start in die Sommerferien in Baden-Württemberg. Hier ist die Radio Antenne 1. Und wie verbringen die Ferien die Kleinen so am liebsten? Was sind die Pläne?
1: Achterbahn fahren. Ich tue am liebsten den Pool aufbauen und in den Pool schwimmen gehen.
2: Fahrrad fahren.
3: Einfach mit den Klamotten ab durch die Mitte in den Pool.
0: Ja, also ich würde mal sagen, sehr poollastig das Ganze bei euch. Jetzt ist es nur so, ich habe keinen. Ich denke mal, die meisten von euch auch nicht. Aber Pool- und Strandfeeling gibt es natürlich auch bei uns in Baden-Württemberg. Und zwar beim Weiler Strandsommer auf dem Marktplatz in Walderstadt. Da wurden einfach mal 200 Tonnen Sand aufgeschüttet. Also das ist quasi ein riesiger Sandkasten mitten in der City. Dazu gibt es Liegestühle, Sonnenschirme und auch leckere Sachen zu essen und zu trinken. Cocktails natürlich inklusive. Also da muss keiner mehr nach Ägypten fliegen. Das gibt es auch hier vor der Haustür. Wir haben Ägypten zu Hause. Immer mal wieder gibt es auch Live-Musik. Das Ganze geht noch bis Mitte August. Also checkt's einfach mal aus. Und falls es für euch doch weiter weg in den Urlaub geht, dann bleibt auf jeden Fall dran. Was ihr nämlich bitte im Flugzeug auf gar keinen Fall macht, das klären wir hier innerhalb der nächsten Stunde bei Hitradio Antenne 1. Schönen Mittwochnachmittag.

0: Ein kleines bisschen älter als ein Jahr ist der Sohn von Teddy Swims inzwischen alt und ich bin mir sicher, ihm werden immer noch die schönsten Schlaflieder vorgesungen. Mit dieser Stimme hier vom Papa. Bad Dreams gibt's gleich auch für uns auf der Playlist und gar nicht zum Einschlafen, sondern dafür zum Wachwerden ist der aktuelle von Jennifer Lopez und David Guetta. Mit Save Me Tonight, das sind die besten Hits von heute, gleich alle hier innerhalb der nächsten halben Stunde bei Hitradio Antenne 1.
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0: Hitradio Antenne 1, das Wetter. Da bekommen wir heute perfektes Sommerwetter mit bis zu 38 Grad. Es bleibt warm und es knallt auch die Sonne runter. Bei aktuell 36 Grad in Esslingen, 35 in Nagold und 33 Grad an der Donauquelle in Donaueschingen. Und auch morgen bekommen wir wieder ordentlich Hitze ab. Bis zu 40 Grad sind dann drin, dazu wieder viel Sonne. Und am Nachmittag können dann Regen und Gewitter zu uns kommen. Und damit haben wir es jetzt 5 vor 5. Ich wünsche euch einen schönen Mittwoch.
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14: Mit Lena Schaffer, schönen guten Tag. Die Unionsfraktion im Bundestag hat eine neue Führung. Thorsten Frey wurde mit 91,9% zum neuen Vorsitzenden gewählt. Der bisherige Kanzleramtsminister folgt damit auf Jens Spahn, der vor anderthalb Wochen zurückgetreten war. Trotz Kritik an den Personalwechseln von Kanzler Merz bekam Frey eine deutliche Mehrheit. Seinen bisherigen Posten im Kanzleramt übernimmt Nina Wagen. Wenn ihr ab nächstem Jahr eine neue kleine Solaranlage aufs Dach setzt, sollt ihr dafür keine feste Einspeisevergütung mehr bekommen. Die Bundesregierung will die Förderung erneuerbarer Energien umbauen und den Ausbau besser an die Stromnetze anpassen. Umweltverbände und Grüne warnen vor neuen Hürden für Wind- und Solarenergie. Der Bundesverband der deutschen Industrie begrüßt die Pläne dagegen. Mit dem Stellenabbau bei BMW zeigt sich die IG Metall überraschend zurückhaltend. Die Gewerkschaft sagt, der Konzern reagiere auf den schwachen Markt in China und müsse seine deutschen Standorte wettbewerbsfähiger machen. Weltweit sollen rund 8000 Jobs wegfallen, wahrscheinlich mehr als die Hälfte davon in Deutschland. Kündigungen soll es aber nicht geben. BMW setzt auf freiwillige Abfindungen und darauf, frei werdende Stellen nicht neu zu besetzen. Betroffen sind vor allem Mitarbeitende außerhalb der Produktion. Das Programm soll von Oktober bis Ende 2027 laufen. Bürgermeisterwahlen ohne echte Konkurrenz sind in Baden-Württemberg nicht selten. Bei 69 der 152 Wahlen letztes Jahr trat nur eine Person an. In näheren Städten im Elb-Donau-Kreis gab es sogar gar keine Bewerbung. Die Bürgermeisterin wurde dort über die freie Zeile gewählt. Auffällig ist auch, nur rund jeder 10. Bürgermeisterposten im Land ist mit einer Frau besetzt.
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15: Für Hunde an Bord gelten bei den Airlines eigentlich strenge Vorschriften. Die italienische Lufthansa-Tochter ITA Airways lockert die nun aber etwas und lässt auch größere Hunde in ihren Flugzeugen mitfliegen. Ab kommenden Montag dürfen Hunde mit einem Gewicht von bis zu 30 Kilogramm ohne Transportbox mit in die Kabine. Also nicht nur kleine Hunde, sondern zum Beispiel auch Schäferhunde, Dalmatiner oder Bullterrier. Der Service Large Dog on Board ist laut ITA ab sofort auf einzelnen Inlandsflügen buchbar. Und noch der Blick auf den DAX, der stand zuletzt bei 25.514 Punkten. Thomas Brock für Hitradio Antenne 1.
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16: 2:05, der Hitradio Antenne 1 Verkehr, damit ihr gut ankommt. Und da ist richtig was los zum Ferienstart. Wir starten mal auf der A5 Karlsruhe Richtung Heidelberg. Hier zwischen Krona und Heidelberg-Schwetzingen inzwischen schon 14 Kilometer Stau, da seid ihr in einer halben Stunde ungefähr durch. Dann weiter auf die A8 München Richtung Karlsruhe, zwischen Stuttgart-Pliningen und dem Kreuz Stuttgart 6 Kilometer Stau, 20 Minuten mehr. A8 Stuttgart-Karlsruhe zwischen Heimsheim und Pforzheim-Ost 7 Kilometer Stau und 20 Minuten und auch 20 Minuten mehr auf der A8 Stuttgart-München zwischen Mühlhausen und Märklingen. Hier 9 Kilometer Stau. A81 Heilbronn Richtung Würzburg zwischen dem Kreuz Weinsberg und Neuenstadt am Kocher. 2 Kilometer Stau, 20 Minuten. Hier zwischen Heilbronn unter Gruppenbach und Weinsberg-Ellhofen Reifenteile auf der Fahrbahn. Da steht auch der dazugehörige kaputte Wohnwagen auf dem Standstreifen. Wir schauen weiter auf die A81 Singen Richtung Stuttgart. Zwischen Böblingen-Hulb und Sindelfingen-Ost staut sich es auf 3 Kilometer, hier 30 Minuten mehr. Und das aktuell größte Problem gibt es auf der A81 Stuttgart Richtung Heilbronn zwischen Feuerbach und Pleidelsheim. Hier braucht ihr eine gute Stunde länger, 13 Kilometer staut sich's hier. B27 Stuttgart Richtung Tübingen. Zwischen Filderstadt West und Eichtal ist ein Auto liegen geblieben auf der rechten Spur und auf dem Standstreifen. Und B29 Aalen Richtung Stuttgart zwischen Plüderhausen und Urbach. Da bitte auch aufpassen, da liegen mehrere Steine auf der Fahrbahn. Geblitzt wird in Nürtingen-Enzenhardt auf der Südumgehung. Stehen Sie vor der Tankstelle in der 50er-Zone, danke an Birgit. Unter anderem Christobal hat einen Blitzer entdeckt in Böblingen auf der Langenstraße. Gegenüber der Schönbuch-Braumanufaktur, da dürfte 30 fahren, danke auch dafür. Und Kreilsheim Richtung Saurach noch aufpassen, stehen Sie Höhe Heinkenbusch gegenüber der Bushaltestelle. 70 dürfte fahren, danke an Martina fürs Melden. Wenn ihr auch noch was gesehen habt, ganz egal ob Strauß oder Blitzer, dann meldet es gerne telefonisch oder einfach per WhatsApp an die 08075 7000. Gute Fahrt.
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16: Hallo. Und wir starten ganz offiziell in die Urlaubszeit hier bei Hitradio Antenne 1 an diesem Mittwoch. Und wir klären gleich, was ihr bitte nie wieder macht im Flugzeug, weil es einfach alle stört. Innerhalb der nächsten Viertelstunde hier bei uns. Und Urlaubsfeeling gibt's schon mal parat mit unserer Vielfalt aus den 10ern, mit den 20ern und natürlich mit den besten Hits von heute. Das hier ist Jennifer Lopez zusammen mit David Guetta und Save Me Tonight. 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

0: Fast die Hälfte von uns benehmen sich im Flugzeug wie im eigenen Wohnzimmer und genau das ist auch das Problem. Hier ist Radio Antenne 1 und wir kennen ja alle so Flugzeug X, also Situationen im Flieger, die einfach so gar nicht cool sind und die wir halt auch nicht miterleben wollen. Bei mir ist es zum Beispiel, wenn der Nachbar die Schuhe auszieht und in denen halt vorher auch schon den ganzen Tag war. Das ist jetzt nicht so schön. Zum Start in die Sommerferien haben wir euch am Stuttgarter Flughafen mal gefragt, was euch denn am meisten nervt.
1: Immer dann, wenn die Rückenlehne natürlich zurückgestellt wird, ohne zu fragen.
0: Klassiker.
1: So ganz plötzlich.
2: Einmal hat ein kleines Kind seine kleinen Füße jedes Mal, weil er hinter mir saß, zwischen meinen Sitz. Das war übel eklig.
3: Ach, Knoblauch stinkt, das ist dir schon passiert.
4: Und Kindergeschrei im Flugzeug.
5: Boah, wenn die so Füße ausziehen und so richtig stinken und so.
4: Ungewaschen sind.
0: Ja, das ist generell nicht schön, also bitte mal an der Stelle duschen, bevor ihr irgendwo in Urlaub fliegt. Alles verständlich, aber es gibt natürlich noch was, das ich selbst gar nicht auf dem Schirm gehabt hätte. Eine Sache machen nämlich fast 30% der Menschen im Flugzeug und diese Sache gehört eigentlich ins Badezimmer. Was es ist, das verrate ich euch innerhalb der nächsten Stunde hier bei Hitradio Antenne 1.

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11: Es ist 5 Minuten vor halb 6, der Hit-Radio Antenne 1 Verkehr, damit ihr gut ankommt. Und da ist richtig viel los auf den Straßen zum Start in den Ferien. Wir gucken mal auf die A5 Karlsruhe Richtung Heidelberg, zwischen Karlsruhe Mitte und Heidelberg-Schwetzingen. Hier 14 Kilometer Stop and Go, da seid ihr aber inzwischen in 20 Minuten durch. Dann weiter auf die A6 Heilbronn Richtung Nürnberg, zwischen dem Kreuz Weinsberg und Bretzfeld. Eine ungesicherte Unfallstelle in der Baustelle. Achtung bitte, da sind auch Personen auf der Fahrbahn. Dann weiter auf die A8 München Richtung Karlsruhe, zwischen Stuttgart Flughafen Messe und dem Kreuz Stuttgart. Hier 3 Kilometer Stau und 15 Minuten plus. A8 Stuttgart Karlsruhe zwischen Heimsheim und Pforzheim Ost. Hier 7 Kilometer Stau, 20 Minuten mehr. Bitte aufpassen, zwischen Heimsheim und Pforzheim Süd ist hier ein Fahrzeugteil auf der Fahrbahn. A81 Stuttgart Richtung Heilbronn zwischen Zuffenhausen und Pladelsheim. 11 Kilometer Stau. Das ist aktuell das größte Problem. Da braucht ihr nämlich eine ganze Stunde länger. A81 Stuttgart Singen zwischen Geisingen und Engen. Da liegen Gegenstände auf allen Fahrstreifen. Und B36 Karlsruhe Mannheim zwischen Karlsruhe Neureuth Nord Gewerbegebiet und Karlsruhe Waldstadt Eggenstein ist eine ungesicherte Unfallstelle in der Baustelle. Hier auf allen Fahrstreifen. Da bitte vorsichtig fahren. Geblitzt wird, Crailsheim Richtung Saurach. Da stehen sie auf Höhe Heinkenbusch gegenüber der Bushaltestelle in der 70er-Zone. Danke an Martina. Und Aiden hat gleich zwei Blitzer gesehen, beide auf der B27. Echterdingen Richtung Tübingen. Stehen sie einmal Höhe Eichtal, da ist 120. Und dann nochmal an der Ausfahrt zur B464 Richtung Reutlingen. Auch da dürfte 120 fahren. Danke an dich fürs Melden. Wenn ihr auch noch was habt, ganz egal ob Staus oder Blitzer, immer her damit. 08000 75 7000, ganz einfach telefonisch oder per WhatsApp. Gute Fahrt! Hey,

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0: Taylor Swift veröffentlicht Songs unter anderem Namen. Hier ist das Radio Antenne 1 und es ist wirklich mysteriös, was da gerade abgeht. Und weil wir Star-Gerüchte ja toll finden, habe ich mir eine Insiderin ins Studio geholt. Mira aus unserer Musikredaktion. Jetzt sag mal bitte, was ist da los? Was geht da ab?
1: Ja, bei Spotify ist ein Profil aufgetaucht und das heißt Taylor Lakes. Fans vermuten, dass da aber eigentlich Taylor Swift dahinter steckt. Bisher sind 9 Songs auf diesem Profil und ich muss schon sagen, das ist schon ziemlich nah an Taylor Swift.
0: Okay, wir hören mal gemeinsam rein. Ja, ja, das könnte sie wirklich sein. Was spricht denn dafür, dass es wirklich Taylor Swift ist und nicht einfach irgendwie einen Joke, den da jemand fährt?
1: Ja, zum einen ist das Songwriting ziemlich nah an dem von Taylor Swift. Das ist sehr melancholisch, sehr persönlich und nah. Und auch die Titel von den Songs, die könnten 1:1 genauso von Taylor Swift kommen. Wisteria Tree oder Dolorosa, Summer in Winter, das sind so richtig typische Taylor Swift Songtitel. Und es wäre auch nicht das erste Mal, dass sie sogenannte Easter Eggs versteckt. Bei ihr gibt's immer und überall ganz viele Referenzen und versteckte Hinweise innerhalb ihrer Songs. Also so ein Move wäre ihr auf jeden Fall zuzutrauen.
0: Okay, Mira, aber was ich jetzt nicht ganz verstehe, ist, was würde ihr das denn bringen?
1: Es könnte sein, dass sie ihr eigenes Label startet und weg von Universal Music geht. Das ist eigentlich aber auch das große Aber an der Sache. Noch ist sie aber Universal unter Vertrag und dürfte gar keine Musik auf anderen Wegen veröffentlichen, wenn es da keinen Deal zu gibt. Deswegen gibt's auch noch die Theorie, dass es ein KI-Projekt sein könnte. Das wäre natürlich super schade, aber heutzutage absolut nicht auszuschließen.
0: Ja, das stimmt. Also wir sind gespannt und bleiben da auf jeden Fall für euch dran. Wenn immer irgendwas passiert, erfahrt es natürlich als erstes hier bei uns. Und wir spielen euch jetzt garantiert eine ganz echte Nummer von Taylor Swift und keinen KI-Song. The Fate of Ophelia ist einer der besten Hits von heute und gibt's jetzt hier bei Hitradio Antenne 1. Ich wünsche euch einen schönen Mittwochnachmittag.

0: Seit 53 Wochen, also seit über einem Jahr, ist Alex Warren mit dem hier bei uns in der Hitradio Antenne 1 Chartshow mit dabei. So gut findet ihr Ordinary, gibt's gleich hier bei uns in voller Länge. Und Party-Sound zum Start in den Feierabend kommt von Bebe Rexha mit New Religion. Das sind die besten Hits von heute, gleich hier nach den News ab 6 bei Hitradio Antenne 1.
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17: 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Der Konkurs ist nur noch eine Frage der Zeit. 30 Jahre lang hat er die Firma aufgebaut und jetzt droht ihm sein Lebenswerk zwischen den Fingern zu zerrinnen. 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Handle so, dass du jederzeit und mit gleicher Freude genau das Gegenteil von dem tun könntest, was du gerade tust. Bewahre dir immer diese Freiheit des Geistes. Solch eine Haltung könnte uns auch heute vor vielen Enttäuschungen bewahren. Schönen Feierabend noch und egal, was er tut. Gott sei mit euch.
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0: Hitradio Antenne 1, das Wetter. Und da hoffe ich mal, habt ihr einen Freibad in der Nähe an diesem Mittwochabend. Wir haben immer noch über 30 Grad und es knallt die Sonne runter bei aktuell 33 Grad in Geislingen. Immerhin schon 26 in Vaihingen-Enz und 33 noch in Sigmaringen. Und auch morgen bekommen wir dann wieder ordentlich Vitamin D ab. Bis zu 40 Grad sind drin. Am Nachmittag können dann aber Regen und Gewitter zu uns kommen. Und damit haben wir es jetzt gleich 5:05. Ich wünsche euch einen schönen Mittwochabend.
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18: Mit Lena Schaffer, schönen guten Tag. 11 Tage nach dem Rücktritt von Jens Spahn hat die Unionsfraktion wieder einen Chef. Die Abgeordneten von CDU und CSU haben Thorsten Frei mit knapp 92% zum neuen Vorsitzenden gewählt. Frei war bisher Kanzleramtsminister, dort übernimmt jetzt Nina Wagen. Carsten Linnemann wird Gesundheitsminister und Steffen Bilger neuer Verkehrsminister. Damit ist der größte Teil des Personalumbaus von Kanzler Merz abgeschlossen. Der mutmaßliche Täter von Berlin hat sich offenbar über Jahre radikalisiert. Dem Verfassungsschutz war der 21-Jährige seit 2021 bekannt. Nach seiner Entlassung aus der Untersuchungshaft stufte ihn die Polizei als Hochrisikofall ein. Die Überwachung lieferte laut Polizei aber keine Hinweise, die für eine Fußfessel oder Präventivhaft gereicht hätten. Laut Medienberichten ist er schon in der Schule durch aggressives Verhalten aufgefallen. Er soll die Schule ohne Abschluss verlassen haben. Bei dem Anschlag starb eine Frau, 31 Menschen wurden verletzt. Baden-Württemberg will sich unabhängiger von Technik aus dem Ausland machen und baut in Karlsruhe ein neues Entwicklungszentrum für die Chipindustrie. Der Anlagenbauer SAS Microtech will dafür rund 45 Millionen Euro investieren und bis zu 100 neue Arbeitsplätze schaffen. Zusammen mit dem KIT sollen dort neue Technologien für die Herstellung moderner Chips entwickelt werden. Die Chips werden unter anderem für künstliche Intelligenz, Autos und Medizintechnik gebraucht. Der Flughafen Stuttgart gehört laut der Pilotenvereinigung Cockpit zu den sichersten Flughäfen Deutschlands. Beim aktuellen Flughafencheck landete er in der Spitzengruppe. Bewertet werden unter anderem Start- und Landebahnen, Rollwege sowie die Technik für An- und Abflüge.
0: Date Radio Antenne 1 Verkehr, damit ihr gut ankommt, um gleich 6:03. Starten wir auf der A6 Heilbronn Richtung Nürnberg, hier zwischen Heilbronn-Ecker Sulm und Bretzfeld. 7 Kilometer Stau, hier ist eine ungesicherte Unfallstelle in der Baustelle. Bitte Vorsicht, da laufen auch Personen auf der Fahrbahn rum und ihr braucht insgesamt eine Dreiviertelstunde länger. Dann weiter auf die A8 Stuttgart Richtung Karlsruhe, zwischen Heimsheim und Pforzheim Ost. Hier 7 Kilometer Stau und 20 Minuten mehr. A81 Stuttgart Richtung Heilbronn zwischen Zuffenhausen und Pleidelsheim. 10 Kilometer Stau hier, Zeitverlust aktuell 1 Stunde. A81 Stuttgart Heilbronn weiter, jetzt aber zwischen Ludwigsburg Süd und Nord. Hier steht noch on top ein kaputtes Auto auf der mittleren Spur. A81 Würzburg Heilbronn zwischen Ahorn und Boxberg, bitte aufpassen. Da liegen Reifenteile auf allen Fahrstreifen. Wir schauen auf die B464 Reutlingen Richtung Böblingen. Auf Höhe vom Abzweig nach Dettenhausen ist gesperrt, da läuft aktuell ein Polizeieinsatz. Und B293, B35 Bretten Richtung Illingen. Zwischen Bretten und Diedelsheim steht ein kaputtes Auto auf der linken Spur, da ist die Polizei aber schon vor Ort. Geblitzt wird in Crailsheim Richtung Saurach auf Höhe vom Heinkenbusch gegenüber der Bushaltestelle in der 70er-Zone. Danke an Martina. Und Aiden hat gleich 2 gesehen. Einmal B27 Echterding in Tübingen, stehen sie Höhe Eichtal. Und nochmal B27, jetzt aber an der Ausfahrt zur B464 Richtung Reutlingen. Beides Mal ist 120 erlaubt. Danke auch an dich. Und wenn ihr auch noch was gesehen habt, ganz egal ob Staus oder Blitzer, dann meldet gern telefonisch oder einfach per WhatsApp an die 08000 75 7000. Gute Fahrt!
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0: Hallo. Antenne 1. Warum ich finde, dass man einem Drittel der Menschen das Fliegen komplett verbieten sollte, gleich hier innerhalb der nächsten 12 Minuten. Aber keine Sorge, Musik hören bleibt natürlich für euch alle erlaubt. Und da bleibt ihr am besten auch bei uns. Wir haben nämlich unsere Vielfalt am Start mit den 10ern, mit den 20ern und natürlich mit den besten Hits von heute. Und das hier ist einer, Bibi Rexha mit New Religion bei Hitradio Antenne 1. Schönen Mittwochabend euch.
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0: hat echt den Glauben in ein Drittel der Menschheit verloren.
1: Hier ist Radio Antenne 1 am Mittwochabend und vor einer guten Stunde habt ihr mir hier verraten, was euch im Flieger am meisten an euren Mitmenschen stört. Und dann habe ich in der Übersicht gefunden, dass fast 30% der Menschen sich schon mal im Flugzeug die Fingernägel geschnitten haben. Bitte was? Also wie genau seid ihr auf die Idee gekommen? Man darf ja nicht mal eine Schere mitnehmen. Das heißt, es muss also so ein Clipser sein. Ihr müsst euch da also auch noch drauf vorbereiten. Warum? Wir haben euch am Stuttgarter Flughafen mal gefragt, wer von euch das war.
2: Finde ich relativ ekelhaft und wird auf jeden Fall was dagegen sagen.
3: Nee, das geht nicht.
4: Das ist ein bisschen zu viel, ich sag ehrlich. So, macht lieber im Hotel oder wenn ihr ankommt oder zu Hause.
3: Da hätte ich schon Ekel drauf, dass man sagt, okay, wenn man die Fußnägel schneidet, da würde ich dann sagen, okay, das reicht jetzt.
1: Okay, also wir halten fest, es ist keiner von euch. Die Nägelschneider leben offensichtlich nicht hier in Baden-Württemberg. Ich behaupte jetzt einfach mal, das müssen die Bayern sein oder so. Anders kann ich mir nicht vorstellen. Das ist mal die gute Nachricht. Wir sind's nicht. Ich wünsche euch einen schönen und vor allem entspannten, nagelschneidfreien Mittwochabend.

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2: Gleich 5 Minuten vor 6:30, der Hitradio Antenne 1 Verkehr, damit ihr gut ankommt. Da starten wir auf der A5 Karlsruhe Richtung Heidelberg. Hier bitte vorsichtig fahren zwischen Kronau und dem Kreuz Walldorf. Da steht nämlich ein kaputter LKW auf der rechten Spur. Dann schauen wir weiter auf die A6 Heilbronn-Nürnberg. Hier zwischen Heilbronn-Neckarsulm und Bretzfeld 7 Kilometer Stau. Da braucht ihr aktuell eine halbe Stunde länger. Hier ist eine ungesicherte Unfallstelle in der Baustelle und da sind auch on top noch Personen auf der Fahrbahn. Gehen wir weiter auf die A7 Ulm Richtung Würzburg. Zwischen dem Rastplatz Herzfeld und Ahlen-Westhausen liegen Gegenstände auf der Fahrbahn. A8 Karlsruhe-Stuttgart. Zwischen Leonberg-Ost und Stuttgart-Möhringen 5 Kilometer Stau und 10 Minuten plus. Und A8 Stuttgart Richtung Karlsruhe, die Gegenrichtung zwischen Heimsheim und Pforzheim-Ost. Hier 6 Kilometer Stau und 20 Minuten plus. Eins der aktuell größten Probleme haben wir auf der A81 Stuttgart Richtung Heilbronn. Hier nämlich zwischen Zuffenhausen und Pleidelsheim 9 Kilometer Stau. Eine Stunde Zeitverlust hier und zwischen Ludwigsburg Süd und Nord steht noch ein kaputtes Auto auf der mittleren Spur. A8, A81 Karlsruhe Richtung Stuttgart. Zwischen der Raststätte Sindelfingerwald Süd und dem Kreuz Stuttgart eine ungesicherte Unfallstelle auf der mittleren Spur. Da bitte vorsichtig fahren. Und noch die B464, Reutlingen Richtung Böblingen auf Höhe vom Abzweig nach Dettenhausen. Hier ist gesperrt wegen eines Polizeieinsatzes. Geblitzt wird Crailsheim Richtung Saurach. Da stehen sie auf Höhe vom Heinkenbusch gegenüber der Bushaltestelle. Ihr dürft 70 fahren, danke an Martina. Und Aiden hat gleich 2 Blitzer gesehen auf der B27 Echterdingen Richtung Tübingen. Da stehen sie auf Höhe Eichtal und es ist 120 erlaubt. Und nochmal B27 an der Ausfahrt zur B464 Richtung Reutlingen. Auch da 120, danke an dich. Staus und Blitzer, meldet ihr uns telefonisch oder einfach per WhatsApp an die 08000 75 7000. Gute Fahrt!
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Hier ist Hitradio Antenne 1 am letzten Schultag und damit auch am Tag der Zeugnisvergabe. Und eine gute Note lohnt sich richtig in Baden-Württemberg. 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Da gibt's nämlich für jede gute Note auf dem Zeugnis, also eben 1 oder 2, 1 Euro Rabatt auf egal was. Gilt heute und morgen. Und wer besonders krass im Fach Deutsch ist, der kann bei den Buchhandlungen Thalia und Osiander sogar 5 Euro sparen. Und zwar alle, die da auch eine 1 haben oder alle, die im Vergleich zum Vorjahr mindestens um eine Note sich verbessert haben. Dafür bringt ihr einfach das Zeugnis mit und dann ab dafür. Viel Spaß. Ich gehe mal davon aus, auch er hier hatte eine 1 in Musik. Dermot Kennedy, ich hätte ihn auf jeden Fall eine gegeben. Für den hier, das ist Funeral bei Hitradio Antenne 1.

Kurze wichtige Meldung von den Straßen. Achtung bitte auf der A5 Karlsruhe Richtung Basel. Hier zwischen Freiburg Süd und Bad Krozingen kommt euch ein Falschfahrer entgegen. Bitte nicht überholen und Vorsicht in beiden Richtungen auf der A5 Karlsruhe Richtung Basel. Hier kommt euch ein Falschfahrer entgegen zwischen Freiburg Süd und Bad Krozingen. Das nächste komplette Update dann in 10 Minuten.

0: Michael Schulte ist schon in den Sommerferien gemeinsam mit seiner Family in der Schweiz und genau diese entspannten Vibes bringt er auch zu uns rüber. Mit seiner aktuellen Nummer 5 AM ist er gleich bei uns am Start und noch mehr Sommerfeeling kommt von Kaigau. Und Save My Love, das sind die besten Hits von heute, gleich hier nach den News ab 7, alle innerhalb der nächsten halben Stunde bei Radio Antenne 1.
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0: Hey, Radio Antenne 1, das Wetter kühlt euch irgendwie ab in eurem Feierabend. Wir haben nämlich immer noch 33 Grad in Heidenheim, 35 Grad am Schlossplatz in Stuttgart und 34 in Horb am Neckar. Und auch morgen heizt es dann nochmal ganz schön auf. Wir bekommen bis zu 40 Grad und auch da wieder jede Menge Sonne. Am Nachmittag sind dann aber Regen und Gewitter möglich. Und damit haben wir es jetzt 5 vor 7 schon. Ich wünsche euch einen schönen Mittwochabend.
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13: Mit Lena Schaffer, schönen guten Abend. Thorsten Frey ist neuer Chef der Unionsfraktion im Bundestag. Die Abgeordneten von CDU und CSU haben den bisherigen Kanzleramtschef mit knapp 92% gewählt. Damit folgt Frey auf Jens Spahn, der vor 11 Tagen zurückgetreten war. Gleichzeitig ist auch der Umbau der Bundesregierung größtenteils abgeschlossen. Nina Wagen übernimmt das Kanzleramt, Carsten Linnemann das Gesundheitsministerium und Steffen Bilger das Verkehrsministerium. Daimler Truck ruft weltweit mehr als 131.000 Mercedes-Lastwagen zurück, davon rund 20% in Deutschland. Das Problem: an einem Chip an der Batterie kann sich Korrosion bilden. Im schlimmsten Fall kann sich das Bauteil stark erhitzen und einen Brand auslösen. Deshalb muss der Chip in der Werkstatt abgeklemmt werden. Nach einem Unfall bei Freiburg mit 3 Toten ist der Fahrer zu 1 Jahr und 10 Monaten auf Bewährung verurteilt worden. Der 47-Jährige hatte mehr als 1,4 Promille und war mit 7 Familienmitgliedern im Auto gegen einen geparkten Lastwagenanhänger geprallt. Unter den Toten waren seine 6-jährige Tochter und sein Neffe. Das Gericht hat ihm außerdem den Führerschein entzogen. Die Grünen in Baden-Württemberg wollen die umstrittene Polizeisoftware Palantir so schnell wie möglich stoppen. Bei einer ersten internen Urabstimmung stimmten mehr als 90% der teilnehmenden Mitglieder dafür, knapp 40% hatten sich daran beteiligt. Spätestens 2030 wollen die Grünen eine europäische Alternative einsetzen. Mit Palantir kann die Polizei große Datenmengen verknüpfen. Kritiker befürchten eine Rasterfahndung per Knopfdruck und eine zu große Abhängigkeit von einem US-Konzern.
0: Date Radio Antenne 1 Verkehr, damit ihr gut ankommt um 7:04. Da erstmal eine Entwarnung von der A5 Karlsruhe Richtung Basel. Hier kein Falschfahrer mehr zwischen Freiburg Süd und Bad Krozingen. Da könnt ihr jetzt entspannt weiterfahren. Wir schauen weiter auf die A5 Karlsruhe Heidelberg. Zwischen Kronau und Heidelberg-Schwetzingen hier noch 7 Kilometer Stop and Go, braucht ihr 20 Minuten mehr. A6 Heilbronn Richtung Nürnberg. Zwischen Heilbronn-Neckarsulm und Bretzfeld bitte vorsichtig fahren. Hier 6 Kilometer Stau. Hier ist eine ungesicherte Unfallstelle nach wie vor auf der Baustelle, da laufen auch Personen auf der Fahrbahn rum. A7, Ulm Richtung Würzburg, zwischen dem Rastplatz Herzfeld und Aalen Westhausen, bitte aufpassen, da liegen Gegenstände auf der Fahrbahn. Und A8, Stuttgart Richtung Karlsruhe, zwischen Heimsheim und Pforzheim Ost, 5 Kilometer und 20 Minuten, die ihr da mehr braucht. 15 Minuten Zeitverlust haben wir auf der A81 Stuttgart Richtung Heilbronn, zwischen Zuffenhausen und Pleidelsheim, hier stockt sich's auf 7 Kilometer. A8, A81 Karlsruhe-Stuttgart, zwischen der Raststätte Sindelfingerwald Süd und dem Kreuz Stuttgart, müsst ihr bitte auch aufpassen, hier ist ein liegen gebliebenes Auto auf der linken Spur. Die ist deswegen aktuell komplett dicht. Und die letzte Meldung kommt von der B464 Reutlingen Richtung Böblingen. Auf Höhe vom Abzweig nach Dettenhausen ist wegen eines Polizeieinsatzes komplett gesperrt. Geblitzt wird Crailsheim Richtung Saurach. Auf Höhe vom Heinkenbusch stehen sie gegenüber der Bushaltestelle in der 70er-Zone. Danke an Martina. Und Aiden hat noch was gesehen. B27 Echterdingen Richtung Tübingen, Höhe Eichtal. Der dürfte 120 fahren. Danke auch an dich. Wenn ihr auch noch was gesehen habt, ganz egal ob Staus oder Blitzer, dann meldet es gern telefonisch oder einfach per WhatsApp an die 08000 75 7000. Gute Fahrt!
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0: Hallo! Wenn ihr gerade mit ChatGPT eine Nachricht an euren Ex geschrieben habt oder vielleicht eine späte E-Mail an jemanden, lest die unbedingt nochmal durch, bevor ihr es abschickt, bitte. Was euch dann nämlich blühen könnte, wenn ihr es nicht tut, gleich hier in den nächsten 12 Minuten. Und garantiert nicht mit ChatGPT geschrieben sind die nächsten Songs hier, aus den 10ern, mit den 20ern und natürlich mit den besten Hits von heute. Das ist noch ganz echtes Songwriting von Michael Schulte mit 5 AM hier bei Hitradio Antenne 1.

0: Also manchmal gibt es ja so Momente im Leben, da weiß man noch, während man es macht, ganz genau, dass man gerade richtig Scheiße gebaut hat.
1: Hier ist Radio Antenne 1 am Mittwochabend und ich glaube, genau so ging es einem kanadischen Politiker. Der hat nämlich eine Rede im Parlament gehalten, die er scheinbar jetzt so gar nicht ganz selbst geschrieben hat, sondern hat sich von ChatGPT Unterstützung geholt. Und woher ich das weiß? Naja, es war nicht so richtig zu übersehen. Das hier ist ein Ausschnitt aus der Rede.
2: Here's a more natural flowing version of that section that reads like a legislative speech rather than a series of short points.
1: Also bedeutet grob auf Deutsch, hier ist eine natürlichere und flüssigere Version aus dem Abschnitt, der mehr nach Parlamentsrede klingt. Also ganz offensichtlich eine ChatGPT-Anweisung, die er vergessen hat zu löschen. Ist schon sehr wild. Im Parlament hätte man vielleicht nochmal gegenchecken sollen. Also ganz egal, was ihr heute verbockt habt auf der Arbeit. Ganz so schlimm wie bei ihm war es bestimmt. Stimmt nicht. Also in diesem Sinne, einen schönen, entspannten Mittwochabend und wer von euch hat, schöne Sommerferien.

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0: Happy Sommerferienstart in Baden-Württemberg. Hier ist Hitradio Antenne 1 und wir haben die Kleinsten mal gefragt, wie ihr den Start gerne feiern würdet.
1: Achterbahn fahren. Ich tue am liebsten den Pool aufbauen und in den Pool schwimmen gehen.
2: Fahrrad fahren.
3: Einfach mit den Klamotten ab durch die Mitte in den Pool.
0: Also ich sag mal so, das Ganze ist sehr, sehr poollastig bei euch. Ich habe jetzt leider keinen Pool. Ich denke mal, die meisten von euch auch nicht. Aber Pool- und Strandfeeling bekommen wir heute auch im Mittwochfeierabend in Baden-Württemberg. Und zwar beim Weiler Strandsommer auf dem Marktplatz in Weilerstadt. Da wurden nämlich einfach mal 200 Tonnen Sand aufgeschüttet. Quasi ein riesiger Sandkasten mitten in der Stadt. Dazu gibt es Liegestühle, Sonnenschirme und auch leckere Sachen zum Essen und Trinken. Cocktails natürlich inklusive. Also da muss quasi keiner mehr nach Ägypten fliegen. Ist eine richtig coole Sache. Geht immer mal wieder auch Live-Musik. Und das Ganze geht noch bis Mitte August. Checkt's einfach mal aus. Und passend dazu, finde ich, können wir auch ganz kurz mal eine ganz wichtige Sache klären. Ja, auch erwachsene Männer dürfen noch eine Sandburg bauen. Das ist mal klar hier.

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8: Ich bin Thomas Bleskin. Bundespräsident Frank-Walter Steinmeier hat Steffen Bilger zum Verkehrsminister ernannt, Carsten Lindemann zum Gesundheitsminister und Nina Wagen zur Kanzleramtschefin. Neuer Vorsitzender der Unionsfraktion ist der bisherige Kanzleramtschef Thorsten Frey. Er erhielt knapp 92% der Stimmen.
9: Frey bekommt von der Bundestagsfraktion nicht die Quittung für den Unmut über März Personalentscheidungen. Mehr als 90% Zustimmung gilt als gutes Ergebnis. Von seinen 13 Vorgängern starteten fast alle mit solchen Werten in ihre Amtszeiten, bis auf Friedrich Merz selbst 2022. Vor allem aus Bremen, Rheinland-Pfalz und Sachsen hatte es zuletzt viel Kritik über das Vorgehen des Kanzlers gegeben. Merz geht aber davon aus, dass sich der Ärger bald legt und seine Entscheidungen mit dem heutigen Tag auch akzeptiert sind. Er dürfte sich damit zufrieden in seinen Urlaub verabschieden. Tanja Wagner, Nachrichtenredaktion.
8: Die Bundesregierung hat eine Reform des Erneuerbare-Energien-Gesetzes und ein neues Netzpaket auf den Weg gebracht. So soll es für neue kleine Solaranlagen auf Hausdächern ab 2027 keine dauerhafte Förderung mehr geben. Umweltverbände und Grüne warnen vor einer Schwächung der Energiewende. Industrie und kommunale Unternehmen begrüßen die Pläne. Wegen einer neuen Hitzewelle kämpft die Feuerwehr in den Waldbrandgebieten in Frankreich und Spanien unter Hochdruck gegen ein Wiederaufflammen der Feuer. Inzwischen können Zehntausende Evakuierte in beiden Ländern in ihre Häuser zurückkehren.
10: An der französischen Atlantikküste sorgen enorme Trockenheit, Wind und Temperaturen von über 40 Grad weiter für große Gefahr. Rund 2200 Feuerwehrleute sind dort weiter im Einsatz. Und in Spanien wurden Evakuierungen und Ausgangsbeschränkungen für 19 Ortschaften aufgehoben. Die Behörden warnen wegen der vierten Hitzewelle des Sommers aber vor einer verfrühten Entwarnung. Sorgen bereitet außerdem ein Waldbrand in der Provinz Castellón im Osten Spaniens, wo die Flammen weiter außer Kontrolle sind. David Riemer, Nachrichtenredaktion.
8: Vor der Ostseeküste Mecklenburg-Vorpommerns ist erneut ein Wal gesichtet worden. Nach Angaben des Schweriner Umweltministeriums wurde das Tier am Nachmittag nahe der Seebrücke Wustrow beobachtet. Auch das Deutsche Meeresmuseum enthielt eine entsprechende Warnung. Aufgrund von Ort und Zeitpunkt dürfte es sich bei den Sichtungen um denselben Wal handeln.
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11: Die A8 Stuttgart Richtung München. Zwischen Eichelberg und Mühlhausen 5 Kilometer Stau, macht hier einen Plus von gut 50 Minuten. 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
5: Ich bin Thomas Bleskin. Bundespräsident Frank-Walter Steinmeier hat 3 neue Regierungsmitglieder ernannt. Steffen Bilger übernimmt das Verkehrsministerium, Carsten Linnemann das Gesundheitsressort und Nina Wagen das Kanzleramt. Die 3 neuen Minister sind damit im Amt, müssen ihren Amtseid vor dem Bundestag aber später ablegen.
6: Das soll nach der Sommerpause Anfang September passieren. Bundespräsident Steinmeier kritisiert das und auch andere Experten sehen das Vorgehen der Bundesregierung rechtlich durchaus kritisch. Allerdings müssten andernfalls alle 630 Bundestagsabgeordnete extra aus dem Urlaub nach Berlin gerufen werden. Ein kostspieliges Unterfangen. Bei der Ernennung mahnte der Bundespräsident weitere Reformen an und rief auf, mutig zu sein. Die Belastungsprobe sei groß, so Steinmeier, aber die Entschlossenheit, sie zu bewältigen, sei größer. Tanja Wagner, Nachrichtenredaktion.
5: Der bisherige Kanzleramtschef Thorsten Frey ist zum neuen Vorsitzenden der Unionsfraktion im Bundestag gewählt worden. Der CDU-Politiker erhielt nach Angaben aus der Fraktionssitzung knapp 92% der Stimmen und folgt auf Jens Spahn. Der Unmut über die Personalentscheidungen von Bundeskanzler Friedrich Merz schlug sich damit nicht im Ergebnis nieder. Die öffentliche Verschuldung ist im vergangenen Jahr auf den Rekordstand von fast 2,7 Milliarden Euro gestiegen. Das entspricht nach Angaben des Statistischen Bundesamts einer Pro-Kopf-Verschuldung von etwa 32.000 Euro.
7: Öffentliche Verschuldung meint die Schulden, die Bund, Länder, Gemeinden und Sozialversicherungen beim sogenannten nicht öffentlichen Bereich haben, also beispielsweise bei Kreditinstituten. In all diesen Bereichen, außer der Sozialversicherung, sind die Schulden gestiegen. Beim Bund um etwa 6%, bei den Ländern um gut 3%. Nur in Rheinland-Pfalz, NRW und Berlin ist die Pro-Kopf-Verschuldung zurückgegangen. Den stärksten Anstieg gab es bei den Gemeinden und Gemeindeverbänden. Hier sind die Schulden im vergangenen Jahr um gut 15,5% nach oben geklettert. Fiona Reinhardt, Nachrichtenredaktion.
5: Ein Airbus A350 hat bei einem Testflug einen neuen Langstreckenrekord aufgestellt. Die Maschine flog ohne Zwischenlandung mehr als 23.000 Kilometer von Melbourne nach Toulouse und war dabei 24 Stunden und 24 Minuten in der Luft. Der Flug gehört zum Ultralangstreckenprojekt der australischen Gesellschaft Qantas. Sie will ab Oktober 2027 erstmals nonstop von Sydney nach London fliegen.
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8: Uns liegen derzeit keine Meldungen vor. Alle aktuellen Staus und Blitzer findet ihr jederzeit auf antenne1.de oder ganz bequem in unserer Antenne 1 App.
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1: Ich bin Uli Reitinger. 11 Tage nach dem Rücktritt von Unionsfraktionschef Spahn hat Bundeskanzler Merz den wesentlichen Teil seines Personalumbaus abgeschlossen. Die Unionsfraktion wählte in einer Sondersitzung den bisherigen Kanzleramtschef Thorsten Frey zum neuen Vorsitzenden mit dem für viele überraschend guten Ergebnis von rund 92%.
2: Vorher nannte Bundespräsident Steinmeier 3 neue Minister. Merz zeigte sich trotz massiver Kritik, vor allem über die Art und Weise der Entlassung von Verkehrsminister Schnieder, zufrieden mit der Neuaufstellung von Regierung, Partei und Fraktion. Er erwartet sogar einen neuen Impuls, der ist aus Unionssicht auch nötig, zumal im Herbst 3 wichtige Landtagswahlen anstehen. CSU-Chef Söder konnte sich einen Seitenhieb Richtung Merz nicht verkneifen. Er fordert mehr Tempo bei den Reformen der schwarz-roten Koalition. David Riemer, Nachrichtenredaktion.
1: Von einer Hitzewelle und kräftigem Wind angeheizte Brände greifen in Südeuropa um sich und stellen Feuerwehrkräfte und die Bevölkerung vor eine extreme Herausforderung. In Frankreich konzentrieren sich die Einsatzkräfte darauf, das Wiederaufflammen der einigermaßen eingegrenzten Waldbrände zu verhindern.
3: Es ist enorm heiß in Westfrankreich. Die Temperaturen liegen bei bis zu 41 Grad, die Luft ist trocken und es windet. Die Feuerwehr bangt daher, dass der riesige Brand bei Bordeaux weiter um sich greifen könnte. Die Kräfte vor Ort sind weiter im Dauereinsatz. Mit dabei sind auch 40 Soldaten der Bundeswehr. Mit 2 Löschhubschraubern werfen sie immer wieder riesige Mengen Wasser über den Flammen ab. Sollte der Brand noch lange anhalten, könnten auch aus Deutschland noch länger Helfer vor Ort sein. Aus Bordeaux, Rachel Sommer.
1: Die Bundesregierung hat eine Reform des Erneuerbare-Energien-Gesetzes und ein neues Netzpaket auf den Weg gebracht. Für neue, kleine Solaranlagen auf Hausdächern soll es ab 2027 keine dauerhafte Förderung mehr geben. Umweltverbände und Grüne warnen vor einer Schwächung der Energiewende. Industrie und kommunale Unternehmen begrüßen die Pläne grundsätzlich. Ein Airbus A350 hat bei einem Testflug einen neuen Langstreckenrekord aufgestellt. Die Maschine flog ohne Zwischenlandung mehr als 23.000 Kilometer von Melbourne nach Toulouse und war dabei 24 Stunden und 24 Minuten in der Luft. Der Flug gehört zum Ultralangstreckenprojekt der australischen Gesellschaft Qantas. Sie will ab Oktober 2027 erstmals nonstop von Sydney nach London fliegen.
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4: Vorsicht auf der A6 Nürnberg-Heilbronn in beiden Richtungen zwischen dem Kreuz Weinsberg und Heilbronn-Neckar-Sulm. Sichtbehinderungen durch Rauch, da brennt's neben der Autobahn. 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
4: Mit Steffen Tröster von der katholischen Kirche. Einen schönen guten Abend. Der Kluge denkt nicht allein mit dem Verstand, sondern mit dem Herzen. Er ergreift beherzt die Gelegenheit, die sich ihm bietet, und er sieht die feinen Unterschiede, die manchem groben Geist verborgen bleiben. Klugheit ist die praktische Vernunft, die das Wissen umsetzt in ein Tun, das der Wirklichkeit angemessen ist. Pater Anselm Grün in seinem kleinen Buch vom wahren Glück. Schlaft mal drüber und Gott segne euch.
1: Ein Gedanke eurer Kirche.
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5: Ich bin Uli Reitinger. Nach dem Rücktritt von Jens Spahn ist der Personalumbau der Union weitgehend abgeschlossen. Thorsten Frey wurde mit knapp 92% zum neuen Vorsitzenden der Bundestagsfraktion gewählt. Bundespräsident Steinmeier ernannte zudem Nina Warken zur Kanzleramtschefin, Carsten Linnemann zum Gesundheitsminister und Steffen Bilger zum Verkehrsminister. Bundeskanzler Merz zeigte sich trotz anhaltender Kritik zuversichtlich, dass von der Neuaufstellung neue Impulse ausgehen. Wirtschafts- und Energieministerin Reiche plant einen Kurswechsel in der Energiepolitik. Das Kabinett hat grundlegende Reformen dazu nun auf den Weg gebracht, mit Konsequenzen auch für die privaten Haushalte.
6: Mehr finanzielle Eigenverantwortung für die erneuerbaren Energien und ein Netzpaket sollen helfen, die hohen Stromkosten am Wirtschaftsstandort Deutschland zu senken. Es muss Schluss sein mit dem Rundum-Sorglos-Paket, sagt Reiche. Sie will den Ausbau von Ökostrom und Netzen besser aufeinander abstimmen und Fördermittel sparen, auch bei den Solaranlagen auf dem Hausdach oder den Balkonkraftwerken. Das kommt vor allem bei der Branche schlecht an, die Arbeitsplätze und Investitionen gefährdet sieht. Die Industrie dagegen begrüßt die Pläne. Tanja Wagner, Nachrichtenredaktion.
5: Mit stellenweise fast 40 Grad steht Deutschland morgen der heißeste Tag der aktuellen Hitzewelle bevor. Selbst an den Küsten steigen die Temperaturen auf über 30 Grad. Dazu drohen Sturm oder sogar Orkanböen und örtlich starke Gewitter, eine explosive Mischung.
7: Hohe Temperaturen und schwüle Gewitterluft. Meteorologen sprechen von einer extrem starken Wärmebelastung. Vor allem Menschen mit Kreislaufproblemen leiden. Auch für ältere Menschen ist die Wetterlage gefährlich. Der Deutsche Wetterdienst empfiehlt, direkte Sonne nach Möglichkeit zu meiden, ausreichend Wasser zu trinken und die Innenräume kühl zu halten. Wer Abkühlung in Wäldern sucht, sollte den Rückweg antreten, sobald sich erste Gewitterboten ankündigen. Das gilt auch für schattige Bereiche unter Bäumen an Badeseen. Diana Kramer, Nachrichtenredaktion.
5: Wegen eines außer Kontrolle geratenen Waldbrands auf Kreta wird der Ferienort Arja Galina evakuiert. Medienberichten zufolge sind rund 6000 Urlauber betroffen. Stürmischer Wind treibt die etwa 15 Kilometer lange Feuerfront voran und zwang Löschfahrzeuge und Hubschrauber zum Abbruch ihrer Einsätze. Zwei Feuerwehrleute kamen ums Leben, nachdem sie im dichten Rauch die Orientierung verloren hatten.
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8: Die A6 Heilbronn Richtung Nürnberg ist gesperrt zwischen Heilbronn-Neckarsulm und dem Kreuz Weinsberg. Der Grund ist Rauchentwicklung. Da brennt's neben der Autobahn. Aktuell 3 Kilometer Stau, 18 Minuten Zeitverlust. Und Vorsicht auf der A81 Singen Richtung Stuttgart zwischen Horb am Neckar und Rottenburg liegt ein totes Tier auf der Fahrbahn. 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
1: Ich bin Uli Reitinger. Der personelle Umbau in der Unionsfraktion und in der Bundesregierung ist weitgehend abgeschlossen. Die Minister Warken, Linnemann und Bilger bekamen von Bundespräsident Steinmeier ihre Ernennungsurkunden. Und die Unionsfraktion wählte Thorsten Frey mit mehr als 90% zu ihrem neuen Vorsitzenden. Kanzler Merz war nachher sichtbar zufrieden.
2: Dieser Herbst, der wird für uns sehr herausfordernd. Wir werden uns darauf vorbereiten müssen. Wir werden das tun. Die Reformen gehen weiter. Wir arbeiten daran. Und ich bin wirklich sehr zuversichtlich, dass aus dieser Fraktionssitzung heraus ein neuer Impuls kommt, eine neue Dynamik kommt und auch eine neue Anstrengung für uns alle kommt, das Land gut zu führen, unser Land in eine gute Zukunft zu führen. Und das ist die Aufgabe, die wir alle haben.
1: Die neuen Minister sollen erst Anfang September vom Bundestag vereidigt werden. Sie sind trotzdem jetzt schon im Amt. Wegen einer neuen Hitzewelle kämpft die Feuerwehr in den Waldbrandgebieten in Frankreich und Spanien unter Hochdruck gegen ein Wiederaufflammen der Feuer. Inzwischen können Zehntausende Evakuierte in beiden Ländern in ihre Häuser zurückkehren.
3: An der französischen Atlantikküste sorgen enorme Trockenheit, Wind und Temperaturen von über 40 Grad weiter für große Gefahr. Rund 2200 Feuerwehrleute sind dort weiter im Einsatz. Und in Spanien wurden Evakuierungen und Ausgangsbeschränkungen für 19 Ortschaften aufgehoben. Die Behörden warnen wegen der vierten Hitzewelle des Sommers aber vor einer verfrühten Entwarnung. Sorgen bereitet außerdem ein Waldbrand in der Provinz Castellón im Osten Spaniens, wo die Flammen weiter außer Kontrolle sind. David Riemer, Nachrichtenredaktion.
1: Nach dem islamistischen Anschlag am Rande des Christopher Street Days in Berlin stellt Familienministerin Prien den Ländern mehr Geld für Angebote gegen Radikalisierung in Aussicht. Konkret geht es um 5 Millionen Euro aus dem Förderprogramm Demokratie leben, die bisher nicht dafür vorgesehen waren. Bei dem CSD-Anschlag hatte ein Islamist eine Frau tödlich und etwa 30 weitere Menschen teils lebensgefährlich verletzt. BMW legt als letzter deutscher Autokonzern ein großes Stellenabbauprogramm auf. Weltweit sollen rund 8000 Jobs wegfallen. Der Stellenabbau soll in Deutschland über natürliche Fluktuation und ein Abfindungsprogramm auf freiwilliger Basis erfolgen. Da mehr als die Hälfte der knapp 154.000 BMW-Mitarbeiter in Deutschland tätig ist, ist es wahrscheinlich, dass am Ende auch mehr als die Hälfte der betroffenen Jobs auf Deutschland entfällt.
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4: Die A6 Heilbronn Richtung Nürnberg ist gesperrt zwischen Heilbronn-Neckar-Sulm und dem Kreuz Weinsberg wegen starker Rauchentwicklung. Da brennt neben der Autobahn. Aktuell 4 Kilometer Stau, 36 Minuten der Zeitverlust. Und Vorsicht auf der A8 München Richtung Stuttgart zwischen Esslingen und Stuttgart-Plieningen. Behinderungen durch ein defektes Fahrzeug auf der Beschleunigungsspur. 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
5: Sollen wir mal ganz verrückt so hoch die Hände Zeugnis Mittwoch rufen?
6: Okay.
5: Machen wir jetzt.
6: Ja.
5: Hoch die Hände! Nein, ich muss hoch die Hände sagen. Du musst dein erstes Zeugnis.
6: Ah, ja, okay.
5: Hoch die Hände!
6: Zeugnis Mittwoch!
5: Ihr merkt schon, wir sind ein bisschen dubbelig. Hier ist Hitradio Antenne 1. Und heute ist der Tag, wo die Eltern wieder sagen, hey, Noten sind doch gar nicht wichtig. Ja? Und erklären dem Kind aber nicht, warum dann die ganze Sommerferien über das WLAN-Passwort nicht mehr erreichbar ist.
6: Ne? Ach, komm.
5: Und dann kommt der Onkel wieder vorbei und sagt, ja, also ich hatte früher ja nur Einsen.
6: Hattest du Einsen? Ich hatte auf jeden Fall Einsen. Und ich weiß auch noch, wo ich mit meinem Zeugnis heimgekommen bin, war das Tradition, dass meine Mama immer mit mir Eis essen gegangen ist an diesem Tag.
5: Nur wenn es gute Noten gab oder immer?
6: Nee, generell immer. Aber wenn ich eine Eins hatte, gab es vielleicht noch ein paar Schokostreusel oben drauf.
5: Gab es damals überhaupt schon Schokostreusel? Ich muss sagen, ich hatte einen Lehrer, ne, in Chemie, und der hat immer gesagt, Mensch, man merkt so richtig, ne, das Interesse an Chemie. Mhm. Und der, ich hatte eine 1 da drin. Ich habe aber immer nur dumme Fragen gestellt, weil ich hatte überhaupt keinen blassen Schimmer. Ich habe immer gesagt, ja, Entschuldigung, hier eine Frage, da eine Frage. Und der dachte, weil ich mich so oft gemeldet habe, ich wäre so interessiert dran. Ich war, nur dumm, habe eine 1 bekommen. In diesem Sinne, wir wünschen euch, egal was ihr für Noten habt, ja, einfach einen sehr, sehr schönen letzten Schultag, liebe Kiddies und liebe Eltern auch, dann jetzt eine schöne Betreuungszeit für die nächsten 6 Wochen. Und ansonsten, richtig schöne Ferien mit Hitradio Antenne 1.
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5: Heute ist mal alles anders.
6: Hä, warum?
5: Weil ich nichts vergesse. Du hast mich vor 2 Wochen reinlaufen lassen, weil ich ein spanisches Ding hier
6: abziehen
5: muss.
6: Das war doch toll mit Alvaro.
5: Ja, fand ich auch. Du bekommst jetzt was ganz Besonderes. Du bekommst auch einen Hit. Du machst da mit, okay?
6: Ja.
5: Und dann wird dieser Hit leiser und irgendwann ist der weg. Du machst weiter.
6: Ja, verstanden.
5: Und dann setzt er wieder ein und dann musst du genau diesen Punkt treffen.
6: Mhm.
5: Und diesmal ist es sauschwer, Leute. Echt ohne Scheiß. Passt auf. Ich habe von Nicki Minaj Superbest rausgenommen. Pass auf, es geht direkt los. Mach uns glücklich.
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0: Zeugnismittwoch in Baden-Württemberg. Hitradio Antenne 1 ist hier. Und ich darf mal als Papa sagen, gute Noten sind nicht wichtig, aber in bestimmten Fächern sollte man vielleicht auch ein bisschen besser aufpassen. Leute, ganz ehrlich, also wenn ihr heute eure Zeugnisse bekommt und da steht in Englisch jetzt nicht sowas Gutes drin, ja, obwohl ich eine 3 hatte in Englisch.
2: Ja, geht sogar also, einigermaßen.
0: Habe ich mir so Dinge geleistet, zum Beispiel, ich war mal in Miami, ne? Mhm. Und dann war ich mit meiner Frau, als damals noch ohne Kinder und so, war ich in so einem Café drin und dann habe ich wieder... Can I become a coffee, please?
2: Ach, ja?
0: Ich dachte, das würde jetzt, ne, da lacht sich meine Frau kaputt und sagt, wieso willst du denn ein Kaffee sein? Ja? Also wusste ich nicht, also so richtig, okay? Oder da fragt mich eine Frau, auch in Amerika damals, was ich auf mein Eis für eine Soße drauf haben möchte. Und ich habe natürlich in vollem Bewusstsein gesagt, na, Chocolate Sausage, please. Ja, so. Und das sind so Kleinigkeiten. Liebe,
2: die leckere Schokowurst.
0: Liebe Kinder, wenn ihr heute euer Zeugnis abholt und da steht eine 3 auf dem Zeugnis, ja, das hat überhaupt nichts zu bedeuten.
1: 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Was geht ab im Netz?
0: Unsere liebe Kollegin Sophia, die hat was Süßes für uns gefunden, ne?
3: OnlyFans war gestern, heute ist es Only Marms.
2: Hä? Was?
3: Ja, das ist ein OnlyFans-Account für Murmeltiere.
0: Muss man sich so vorstellen, die machen einfach ihr Fell auf und zeigen alles.
3: Ja, und den haben tatsächlich Forscher für die Tiere eingerichtet. Hat aber leider auch einen ernsten Hintergrund. Die machen das, um weiterhin ihre Forschung an Gelbbauch-Murmeltieren finanzieren zu können, weil Trump Fettgelder für die Wissenschaft gekürzt hat.
0: Ist ja klar, weil die sind ja gelb und nicht orange.
3: So. Ja. Aber eine richtig geile Idee. Feiern auch die Leute im Netz und man muss ja auch sagen, haben sie effektiv gemacht. Werbung über OnlyFans mit Murmeltieren. Da hatte der Osti auch direkt ein Bild im Kopf.
0: Absolut.
3: Ja, und wenn ihr die flauschigen Nager sehen wollt, schicke ich euch gerne einen Link zu. Da könnt ihr die Süßen auch unterstützen. Einfach eine kurze WhatsApp-Nachricht an die 08075 7000.
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0: So, wir müssen uns immer entscheiden zwischen Wahrheit oder Pflicht. Mhm. Wir wollen ganz kurz erinnern, letzte Woche hat Kim sich für Wahrheit entschieden und ihr entscheidet dann immer, was wir machen müssen. Und Seli aus Winterbach hatte sich direkt reingemeldet.
5: Hallo ihr Lieben, es geht ja heute um die reine Wahrheit. Deswegen hätte ich eine Frage an dich, liebe Kim. Hast du schon mal ein Nacktbild verschickt? Liebe Grüße.
0: Ich habe schon gesagt, naja, die Frage kann man schnell mit einem haben und ich kenne sie doch. Jetzt sag die doch gerade, was hast du gerade gesagt?
2: Ja, ich habe gesagt, vielleicht habe ich das doch gemacht.
0: So ein ganz, so ein richtiges, so ein Eva-Kostüm, so richtig.
2: Okay, passt.
0: So ganz.
2: Also Leute, passt auf. Ja, ich habe das tatsächlich schon mal gemacht.
0: So, das war letzte Woche, okay? Mhm. Morgen neuer Tag, neues Wahrheit oder Pflicht. Und ihr könnt schon mal durchschicken, wenn ihr wollt. Was sollen denn Kim oder ich, ja, obwohl ich bin ja morgen dran.
2: Ich wollte gerade sagen, was ist gar nicht hier
0: denn,
2: so.
0: Was soll ich denn morgen machen bei Wahrheit oder bei Pflicht? Schickt das gern durch, 08075 7000, und dann morgen um 7 ist es soweit.
2: Darf auch gern was Gemeines sein, vielleicht.
0: Darf auch, ne, irgendwas Positives sein.
2: Ja, ja, nicht
0: ist 50
2: unbedingt.
0: Hamburger oder sowas.
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0: So, wir freuen uns, denn aus Esslingen haben wir Uli dran. Guten Morgen, Uli.
6: Guten Morgen.
2: Hi.
0: Uli, gestern, hallo. Margret aus Tübingen hat 3 Punkte geschafft, ne? Wenn du jetzt 4 schaffst, dann bist du quasi dem Wochensieg näher, als man denkt.
6: Dann probieren wir es mal.
0: Ja. So. Dann starten unsere 60 Sekunden genau jetzt. Zwischen Baden-Württemberg und Bayern liegt eine...
6: Landesgrenze.
0: Ja, genau. Das Landes lassen wir weg. Grenze stimmt.
6: Ja.
0: Um Saft zu bekommen, damit der Fernseher läuft, muss ich den wo Voice rein?
6: Chrome.
0: Ja, wo muss ich den reinstecken?
6: In die Steckdose.
0: Ja. Dann hast du, damit man weiß, wo dein Haus wohnt.
6: Hausnummer.
0: Ja, oder noch viel mehr Nummern vorher auf dem.
6: Postleitzahl.
0: Richtig. Du kannst es im Internet machen oder sogar...
2: Internet darfst du nicht.
0: Ach, scheiß die Wand an. Entschuldige bitte. Es gibt einen Tennisspieler, der heißt Nicolas.
6: Kenn ich nicht.
0: Kiefer, richtig. da kannst du dich draufstellen und auf dem Wasser so ein bisschen...
6: Surfbrett.
0: Ja, aber das andere, wenn du so draufstehst und dann mit so einem Paddel in der Hand.
6: Ein Paddelboot.
0: Ja, ne, du stehst da drauf.
2: Zeit ist um.
0: Das wäre ein Stand-up gewesen. Stand-up.
6: Hast du, ja.
0: Aber es war gar nicht schlecht, ne? So, Schiedsrichterin Kim, wie viele haben wir denn jetzt erreicht?
2: Ihr habt 3 Punkte zusammen gemeistert. Glückwunsch!
6: Gar nicht mal so schlecht.
0: Nee. Nein, Uli, das war schon sehr, sehr gut. Ne? Vor allem, was du ja nicht siehst im Radio, ne? Wenn Kim Schiedsrichterin ist, dann ist sie quasi in meinem Gesicht drin. Mit dieser Tröte.
6: Die Chefin.
2: Ja, eben. Ja,
0: weißt du? Und da kann man sich nicht so richtig konzentrieren, aber morgen ist ja auch nochmal eine Runde.
2: Genau, ne? Dann konzentrierst du dich da ein bisschen mehr.
0: Da wirst du dich mal konzentrieren, wenn ich in deiner Nase bin. Uli, vielen Dank. Im Moment bist du gleich auf mit Margret aus Tübingen.
6: Danke.
0: So, ihr zeigt morgen, dass ihr noch mehr drauf habt, Fragezeichen. Dann schickt gerne WhatsApp durch 08075 7000. Morgen spielt ihr okay.
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0: Da macht die sich den ganzen Morgen lustig über mich.
2: Ja, also es war auch selten dämlich,
0: Zeugnis
2: ehrlich.
0: Mittwoch in Baden-Württemberg hier. Hitradio Antenne 1. Ich hatte eine 3 in Englisch, ne?
2: Ja, merkt man gar nicht.
0: Und trotzdem muss man sagen, man sollte trotzdem besser aufpassen in bestimmten Fächern, damit euch sowas nicht passiert wie mir zum Beispiel. Ich habe es heute Morgen schon gesagt. Also ich war ja in Amerika damals mit meiner jetzigen Frau, damals noch nicht verheiratet. Und dann waren wir in so einem Café drin und ich habe halt gesagt, can I become a coffee please? Ja, das heißt, könnte ich bitte ein Kaffee sein? Wusste ich aber nicht damals. Dann hat mich ja diese Eisverkäuferin gefragt, welche Soße ich gerne auf dem Eis hätte. Ich sagte, Chocolate Sausage please. Solche Sachen passieren, ne? Und Kim lacht sich natürlich gerade ab. Wir hatten mal Anastasia hier, die Sängerin, ne? Und die hat die ganze Zeit, in jedem dritten Satz hatte die Inspire, hatte die drin. Mhm. Und ich dachte, die wäre Inspire gewesen, da im Auto- und Technikmuseum.
2: Mein so schlimm ist es. Leute,
0: aber
2: wirklich.
0: Ich bin da nicht alleine, ja, glücklicherweise, denn Dani aus Mudau hat was reingeschickt.
7: Ich habe ganz normal die Fahrkartenkontrolle durchgeführt und ein englisch sprechender Fahrgast streckte mir seine Fahrkarte und seine Bahncard entgegen, die allerdings abgelaufen war. Ich habe ihm dann erklärt, your Bahncard is not guilty.
0: Ja, was ja heißt, nicht
2: deine
0: schuldig.
2: Deine Bahncard ist nicht schuldig.
0: So, aber Nico aus Nifan hat auch noch einen.
8: Als ich von New York eine Kreuzfahrt gemacht habe, wurden wir am Flughafen in New York gefragt, was ich denn vom Beruf bin. Und mein Englisch ist nicht so gut und ich bin vom Beruf Bademeister und habe dann gesagt, Master of Swimming Pool. Der gute Polizist am Schalter hat dann nur gegrinst und hat mich durchgewunken. Das war ziemlich peinlich für mich.
0: So, aber ich finde es auch sehr sympathisch. Ne? In diesem Sinne, ne? Liebe Kinder, wenn ihr das noch hören solltet jetzt oder vielleicht auch im Unterricht jetzt noch Hitradio 1 hören dürft, weil heute ist letzter Schultag, denkt dran, Englisch ist nicht ganz unwichtig auf dieser Welt.
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0: Und ihr kennt das auch, ne? Da sitzt er irgendwo und hört Musik und dann denkt er euch irgendwie, hä, da hat doch gerade eine Lady Gaga oder wer auch immer, hat doch gerade was Deutsches gesungen.
2: Kann ja
0: ne?
2: nicht sein.
0: Das ist der Hitverhörer und davon sammeln wir ganz, ganz viele. Dank euch kriegen wir die auch immer. Wie jetzt zum Beispiel. Wer ist denn da jetzt dran?
9: Ja, hallo, hier ist der Nico.
0: Nico.
9: Hallo.
0: Wo kommst du her?
9: Aus Stuttgart.
0: Bei welchem Hit hast du dich denn verhört?
9: Bei Believer von Imagine Dragons.
0: Das ist der hier.
9: Genau.
0: Und was hast du da falsch gehört?
9: Da habe ich in der 40. Sekunde etwa gehört, dass er sagt, steck in meinen Socken.
0: Steckt in meinen Socken. Das muss ich mir anhören.
9: Steckt in meinen Socken, genau.
0: Hör mal
9: hin.
0: I was broken from a young age, steck in my Socken. Ah ja, doch. Steck in meinen Socken. Ja, pass auf, ich höre nochmal an.
2: Noch mal, I was broken from a young age, steck in my Socken.
0: Ja, doch, das ist ein schönes Ding. Lass mal durchgehen als Hitverhörer. Cool gehört, Nico.
9: Ja, danke, danke.
0: Du, vielen herzlichen Dank dafür und liebe Grüße nach Stuttgart.
9: Ja, danke.
2: Ciao, danke.
9: Ciao, danke.
0: So, egal was ihr falsch versteht, es ist auf jeden Fall für uns genau das Richtige. Also schickt uns gerne euren Hitverhörer durch. 08075 7000. Hier ist Hitradio Antenne 1.
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1: Ich bin Uli Reitinger. 11 Tage nach dem Rücktritt von Unionsfraktionschef Spahn hat Bundeskanzler Merz den wesentlichen Teil seines Personalumbaus abgeschlossen. Die Unionsfraktion wählte in einer Sondersitzung den bisherigen Kanzleramtschef frei zum neuen Vorsitzenden mit dem für viele überraschend guten Ergebnis von rund 92%.
2: Vorher nannte Bundespräsident Steinmeier 3 neue Minister. Merz zeigte sich trotz massiver Kritik, vor allem über die Art und Weise der Entlassung von Verkehrsminister Schnieder, zufrieden mit der Neuaufstellung von Regierung, Partei und Fraktion. Er erwartet sogar einen neuen Impuls, der ist aus Unionssicht auch nötig, zumal im Herbst 3 wichtige Landtagswahlen anstehen. CSU-Chef Söder konnte sich einen Seitenhieb Richtung Merz nicht verkneifen. Er fordert mehr Tempo bei den Reformen der schwarz-roten Koalition. David Riemer, Nachrichtenredaktion.
1: Der neue Verkehrsminister Steffen Bilger ist optimistisch, den Zustand der Verkehrsträger mit den neuen Infrastrukturmilliarden verbessern zu können. Das gehe aber nicht sehr schnell und nicht ohne Unannehmlichkeiten, sagte Bilger im ZDF Heute Journal.
3: Ich kann keine Wunder versprechen, weil Infrastruktur schon auch Zeit braucht. Aber natürlich muss es jetzt auch mit den Möglichkeiten, die wir durch die Infrastrukturmilliarden haben, schnell und spürbar besser werden. Aber es wird seine Zeit brauchen. Gerade wenn wir jetzt viel in die Infrastruktur investieren, dann bedeutet das auch Baustellen. Das bedeutet Behinderung, das bedeutet im Bahnbereich dann auch Leichtverspätungen.
1: Der neue Verkehrsminister Steffen Bilger. Deutschlands Verbraucher müssen sich nach dem Auslaufen des Tankrabatts auf höhere Teuerungsraten einstellen. Nach dem Rückgang auf 2,3% im Juni dürfte die Inflation im Juli laut Volkswirten gestiegen sein. Heute veröffentlicht das Statistische Bundesamt seine erste Schätzung. Die Bundesstatistiker veröffentlichen heute auch noch eine erste Schätzung zum Bruttoinlandsprodukt im Zeitraum April bis Juni. Der Iran-Krieg bremst die Erholung der Wirtschaft. Volkswirte rechnen für das zweite Quartal trotzdem mit einem Mini-Plus von 0,1% zum Vorquartal. Wegen eines außer Kontrolle geratenen Waldbrands auf Kreta wird der Ferienort Arja Galini evakuiert. Medienberichten zufolge sind rund 6000 Urlauber betroffen. Stürmischer Wind treibt die etwa 15 Kilometer lange Feuerfront voran und zwang Löschflugzeuge und Hubschrauber zum Abbruch ihrer Einsätze. 2 Feuerwehrleute kamen ums Leben, nachdem sie im dichten Rauch die Orientierung verloren hatten.
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4: Die A6 Heilbronn Richtung Nürnberg ist zwischen Heilbronn-Neckarsulm und dem Kreuz Weinsberg wegen starker Rauchentwicklung gesperrt. Da brennt neben der Autobahn aktuell 3 Kilometer Stau, 13 Minuten der Zeitverlust. Und Vorsicht auf der B463 Horb-Kalf in beiden Richtungen zwischen Iselshausen und Nagold sind Pferde auf der Fahrbahn. 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
2: Ja, heute Nacht geht es bei uns um eine ganz besondere Einheit im Landeskriminalamt Baden-Württemberg, und zwar die Cold Case Einheit.
3: Ja, aktuell gibt es rund 500 ungeklärte Tötungsdelikte in Deutschland. Einen bereits geklärten Mordfall hatten wir ja schon hier bei uns im Podcast, nämlich den Zementmord an Yvonne Schneider.
4: So, und jetzt spanne ich mal den Bogen von Yvonne Schneider, dein Zementmord, zu unserer aktuellen Folge. Mhm. Da geht es nämlich um Mordfälle, die bislang hier bei uns in Baden-Württemberg nicht aufgeklärt sind. Das sind die sogenannten Cold Case Fälle. Ja. Denn Mord verjährt nie.
3: Ja, zum Glück, muss man sagen.
4: Zum Glück, genau. Und es gibt einen Fall, der kommt mir sofort ins Gedächtnis, wenn ich Cold Case höre. Das ist Sabine Hammerich aus dem Stuttgarter Westen. Das kleine Mädchen, was 1985 verschwunden ist.
3: Ja.
4: Und den Mörder, der ist bis heute nicht gefunden. Der Fall ist nicht aufgeklärt. Und es gibt zwei Männer im Landeskriminalamt, die wollen das aber ändern.
3: Ja, seit 2021 gibt es beim Landeskriminalamt in Stuttgart eine Cold Case Stelle. Ziel ist es da, alte Kriminalfälle aufzuarbeiten, und Teil dieser Einheit, sie leiten diese Einheit, Volker Zeiss und Markus Marz. Herzlich willkommen, schön, dass Sie wieder da sind, Herr Zeiss, und Herr Marz, an Sie, vielen Dank, dass Sie heute auch hier sind.
4: Ja. Herzlich willkommen.
5: Guten Tag.
3: Jahrzehntelange Fälle wieder aufzuarbeiten, ich stelle mir das tatsächlich alles andere als einfach vor. Herr Marz, jetzt erstmal die Frage, wann wird ein Fall denn zum Cold Case Fall?
5: Ja gut, grundsätzlich verbleiben die Fälle beim Regionalpräsidium, die haben auch die Zuständigkeit im Land Baden-Württemberg. Wir haben momentan 13 Regionalpräsidien, und die verfahren und die verwalten die, und es wird dann zu einem Cold Case, wenn keine Ermittlungsansätze mehr da sind. Also am Anfang haben wir eine Sonderkommission, dann wird irgendwann, wenn die Ermittlungen weitergehen, wird es dann halt irgendwann in die allgemeine Ablauforganisation übergehen, da wird es halt dann verwaltet, und wenn man dann merkt, man hat keine Ermittlungsansätze mehr, dann wird es irgendwann nach einer gewissen Zeit, es gibt keinen bestimmten Zeitraum zum Cold Case. Und es gibt parallel dazu natürlich eine Regelung, wo die viel früher schon, und zwar wenn die Soko aufgelöst wird, müssen die nach unserer Konzeption, müssen die gewissen Standards dann schon anlegen, sodass es dann eigentlich ein fließender Übergang ist, wo wir dann schon eingebunden werden und den Fall eigentlich dann aus unserer Sicht schon begleiten.
4: Das heißt also, ein Fall, der nach 5 Jahren noch nicht, oder da, wo es keine neuen Ermittlungsansätze gibt, der kann auch zum Cold Case Fall werden.
5: Ja, das ist richtig.
4: Weil bislang dachte ich immer, so habe ich es immer wahrgenommen, dass es immer so richtig alte Fälle sind, also aus den 80ern, 90ern.
5: Nein, also wir haben im Prinzip so ein, sag mal, bei uns Fälle, wir haben im Land Baden-Württemberg so circa insgesamt, können wir nachher noch drauf eingehen, eine gewisse Fallkategorien, und wir haben da insgesamt circa 500 Fälle. Und die gehen vom Zeitraum von 1946 bis, sagen wir, circa 2020.
4: 46.
5: Alle Fälle, wo uns gemeldet werden, die dokumentieren die. Wir sind auch so ein Bindeglied zwischen LKA und Ministerium, sodass wir natürlich auch, wenn Sie Anfragen haben, das merken wir immer wieder, ja, irgendwelche Sachen jähren sich, dann kommt man auf uns zu, und dann ist natürlich schon, wenn wir dann von dem Fall wissen, dass wir auch dazu Auskunft geben können. Das heißt nicht, wenn er bei uns da geführt wird, dass da auch Ermittlungen geführt werden. Aber zumindest, wir sollten von den ungeklärten Fällen wissen und auch einen Überblick haben im Land Baden-Württemberg.
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2: Rund 500 ungeklärte Tötungsdelikte, also sogenannte Cold Cases, gibt's aktuell bei uns hier in Baden-Württemberg. Das sind Fälle, bei denen es keine neuen Ermittlungsansätze mehr gibt und bei denen bisher alle Ermittlungen zu keinem Täter geführt haben.
3: Ja, gerade haben wir ja von den beiden Leitern der Cold Case Stelle Markus Marz und Volker Zeiss erfahren, dass der älteste Fall aus dem Jahr 1946 ist.
4: Wissen Sie, was der 1946 Fall ist?
5: Ich meine, dass es im Zusammenhang war, ein Fall auch noch im Zusammenhang mit Kriegsgeschehen, wo kurz nach Kriegsende war, der dann danach erschossen wurde. Jemand und dann, also von unbekannten Tätern, der aber da kurz nach Kriegsende erschossen wurde. Mhm. Und da ist es auch schwierig, das merken wir auch, Akten noch zu finden. Ja, also wir haben da auch unsere Anlaufstellen, auch im Staatsarchiv, wo die Akten aufbewahrt werden, wo man auch recherchieren kann. Da gibt es mehr oder weniger Akten da dazu. Aber wie gesagt, wir erheben dann halt die Grunddaten, soweit es uns noch zugänglich sind, und nehmen die, wir haben eine Gesamtliste, die wir führen, wo wir einfach dann auch Auskunft geben können innerhalb der Polizei und den Ministerien, wie die Lage ist im Bereich ungeklärter Tötungsdelikte.
4: Aber wie ist es denn jetzt zum Beispiel in diesem Fall? Also ich sag mal so, 1946, da ist ja relativ wahrscheinlich, dass der oder die Täter, Täterin gar nicht mehr leben. Also macht es denn überhaupt noch Sinn, überhaupt zu ermitteln? Ich meine, klar, Mord verjährt nie, aber nein, das ist natürlich nicht die Priorität 1 dann wahrscheinlich,
5: genau,
4: oder?
5: Genau, da geht es auch nicht, jetzt nicht darum, dass man da jetzt ermittelt, sondern wie gesagt, nur, wenn wir den Fall einfach kriegen und der uns noch übermittelt wurde, weil der einfach ein gewisser Aktebestand noch da ist, dann nehmen wir der auf. Aber das ist jetzt nicht da, dass wir sagen, den müssen wir noch ermitteln, sondern wir schauen schon, wo gibt's, wie Sie selber sagen, wo ist noch die Möglichkeit da, einen Täter zu ermitteln. Aber prinzipiell gilt ja immer, so wie wir vorhin gesagt haben schon, sind immer Opfer.
6: Ja, aber dieser Fall, in dem 1946 eine Schusswaffe zum Einsatz kam, kann auch theoretisch heute noch zur Klärung führen, wenn man eine Waffe findet, die zu der damaligen Waffe passt. Und dann kommt es auch immer darauf an, wenn man mit den heutigen wissenschaftlichen Methoden eine tatrelevante Spur findet, kann es durchaus auch sein, dass man einen bisher Tatverdächtigen ausschließen kann. Ja, und von dem her gesehen sind diese extrem lange zurückliegenden Fälle zwar keine Priorität, aber auch eine Fingerspur aus dem Jahr 1955 von einem Sexualmord ist bei uns weiterhin in den Systemen. Und wenn die richtige Person dazu erkennungsdienstlich behandelt wird, kann das zu einem Treffer führen.
2: Das heißt dann also, dass in dem Fall von 1946, den wir jetzt mal als Beispiel nehmen, nicht mehr wirklich ermittelt wird, aber es deshalb noch ein Cold Case, weil es sein kann, dass diese Schusswaffe jetzt auch noch Jahrzehnte später vielleicht nochmal in Zusammenhang mit einer neuen Tat dann oder mit einem neuen Fall dann in Verbindung gebracht werden kann.
6: Es kann durchaus sein, dass die Waffe aufgefunden wird, ganz einfach beim Ausräumen von einer alten Bühne, ja, oder aber möglicherweise bei einer anderen Tat verwendet wird. Und dann kann das doch durchaus noch zu einer Zusammenführung von Waffe mit Tat führen.
2: Okay.
6: Ja, die Spuren bleiben, ja, die haben wir.
2: Ja.
6: Und in der Regel sind diese Fälle auch durchermittelt, ja, dass man jetzt aktuell keine Spuren hat, die man untersuchen muss. Aber diese Spuren sind eingestellt, ja, im System und stehen für Vergleichszwecke zur Verfügung.
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2: Mord verjährt nie. Deshalb werden die Akten zu ungeklärten Tötungsdelikten auch nie ganz geschlossen. Bei uns in Baden-Württemberg gibt's aktuell rund 500 ungeklärte Fälle, die sogenannten Cold Case Fälle. Der älteste Fall, haben wir gerade gelernt, geht zurück bis ins Jahr 1946. Es war ein Fall im Zusammenhang mit dem damaligen Kriegsgeschehen.
3: Ja, eine Person wurde kurz nach Kriegsende mit einer Waffe erschossen. Der Täter konnte bislang nicht ermittelt werden. Die Polizei hofft, dass vielleicht irgendwann die benutzte Waffe gefunden wird und so auch zum damaligen Täter führen kann. Dieser Fall steht jetzt nicht unbedingt auf der Prioritätenliste ganz weit oben.
4: Und nach was werden jetzt solche Fälle priorisiert? Also ich meine, klar, zum einen natürlich, Sie haben es gerade gesagt, Herr Marz, wo noch eine Wahrscheinlichkeit steht, einen möglichen Täter oder Tätergruppe, wie auch immer, eben ausfindig zu machen. Aber gibt es da noch irgendwie andere, sag ich mal, Sachen, wo eine Priorisierung eine Rolle spielt?
5: Ja gut, das obliegt ja dann den Regionalpräsidien. Die haben ja dann auch Cold-Case-Bereiche, die diese Verfahren dann angehen. Ja, und die prüfen halt dann die Fälle und schauen, welche Asservate sind noch da? Sind überhaupt noch Asservate da? Was hat man alles untersucht? Hat man jetzt, man muss ja überschauen, es gibt natürlich auch eine Phase vor dem Bereich, wo DNA möglich war. Ja, da wurde natürlich noch anders die Kriminaltechnik untersucht. Und da, wenn man da zum Beispiel jetzt feststellt, hoppla, da sind ja irgendwo noch Fingernagelschmutz da, ja, weil man den jetzt irgendwo in einem Asservat noch gefunden hat, dann kann man sagen, okay, jetzt geht man her und untersucht den auf DNA-Spuren. Und dann, wenn man dann Glück hat und die Person liegt in unserer Auskunftsdatei ein mit der DNA, dann kann es dann auch zu einem Personentreffer führen. Mhm. Ja, also das ist praktisch, oder dass man, wie der Herr Zeiss gerade schon gesagt hat, in der Regel ist die Spuren oder die Verfahren werden ja mit dem größten Aufwand und mit der maximalen, mit allem, was möglich ist, wird es ja ermittelt und untersucht. Also das ist ja eigentlich das Optimum, wird immer ausgeführt. Von daher ist es eigentlich, dann schaut man eher in den Verfahren, wo man eine gewisse Zeitspanne hat. Was war da, hat man vielleicht damals zurückgestellt, weil es noch nicht diese Priorität hatte. Jetzt kommt auf einmal vielleicht eine neue Aussage, die einen anderen Fokus legt. Dann schaut man, was kann man da noch in den Asservaten untersuchen. Und dann kommen die Kollegen auf uns zu und dann machen wir eine Fallkonferenz. Das heißt, wir schauen, welche Fachbereiche aus unserer KTI sind da daran beteiligt. Das ist der Bereich DNA, dann Fingerspuren, Schuhspuren oder Schusswaffenerkennung. Ja. Und dann lädt man diese Fachbereiche ein und dann wird der Fall da vorgestellt und dann berät man gemeinsam, welche Spuren machen, welche Möglichkeiten bestehen. Und dann legt man einen Plan fest, wie diese Spuren abgearbeitet, untersucht werden. Und unsere Aufgabe ist es, diese Fallkonferenz zu moderieren.
4: Ganz kurz, Sie haben gerade KTI gesagt, für alle, die nicht
5: ermitteln. Genau, das Kriminaltechnische Institut des Landeskriminalamtes Baden-Württemberg.
2: Und jetzt stelle ich mir natürlich die Frage, Sie sind seit 2021 in dieser Einheit Cold Case. Was ist in den jetzt knapp 2 Jahren oder vielleicht ist es schon über 2 Jahren, was ist da in der Zeit passiert? Konnten Sie da schon alte Fälle lösen oder zum Lösungsansatz bringen?
6: Also zunächst mal ist es so, dass schon seit Jahrzehnten diese alten Fälle bei den örtlichen Dienststellen im sogenannten Patenschaftsprinzip begleitet werden. Also der Sachbearbeiter einer Kriminalinspektion 1 oder einer Kriminaltechnikinspektion bekommt einen Fall auf den Tisch, den er begleitet, ja, falls sich neue Anfragen ergeben oder neue Erkenntnisse aus anderen Fällen. Und von dem her gesehen haben die Dienststellen, die örtlichen Dienststellen bereits ihre Listen mit ihren ungeklärten Tötungsdelikten und die haben wir jetzt in den letzten 2 Jahren zusammengeführt. Die sind zwar in polizeilichen Informationssystemen praktisch recherchierbar, aber es ist jetzt einfach nochmal konkreter zu wissen, in welchem Regionalpräsidium befinden sich noch ungeklärte Tötungsdelikte oder Vermisstenfälle, wo wir ein Kapitalverbrechen im Hintergrund annehmen.
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1: Bei uns in Baden-Württemberg gibt es rund 500 Cold Case Fälle, also Fälle, bei denen alle Ermittlungen ins Leere führten.
2: Ja, wir sprechen heute mit Markus Marz und Volker Zeiss von der 2021 gegründeten Cold Case Stelle im Landeskriminalamt Baden-Württemberg. Ja, und Sie haben ja gerade gesagt, dass Sie seit 2021 alle Infos zu den ungeklärten Tötungsfällen gesammelt haben.
1: Das heißt aber, Sie haben das quasi die Daten der einzelnen Polizeistellen zusammengeführt, um quasi eine große Datenbank zu schaffen, um so vielleicht Verbindungen herzustellen, die man davor noch nicht finden konnte.
3: Genau, so kann man es bezeichnen. Die Informationen sind in polizeilichen Datenbanken vorhanden als ungeklärte Fälle. Aber es macht darüber hinaus einfach Sinn, einen Gesamtüberblick im Sinne eines Monitorings über Baden-Württemberg und die angrenzenden Staaten oder Bundesländer zu haben.
2: Wie viele Cold-Case-Fälle haben wir aktuell in Baden-Württemberg?
4: Wir unterscheiden zwischen drei Fallgruppen. Wir haben einmal die Fallgruppe 1, das sind vollendete, ungeklärte Tötungsdelikte. Da haben wir so circa 350 ungeklärte Fälle. Mhm. Dann haben wir die Fallgruppe 2, das sind langzeitvermisste Personen, wo der Verdacht besteht, dass da ein Tötungsdelikt als Grund dahinter ist.
2: Da gibt es keine Leiche.
4: Genau, da fehlt uns die Person noch, aber die ist halt vermisst. Aber der Vermisstenfall ist so, dass man davon ausgehen muss, dass da eine Straftat dahinter steht. So, und da haben wir circa 100 Fälle. Ja, und dann haben wir insgesamt 500. Insgesamt haben wir noch eine Fallgruppe 3, das sind versuchte Tötungsdelikte oder herausragende Delikte. Da sind wir in dem Bereich gerade so zwischen 50 und 100 Fälle, wo wir da haben in Baden-Württemberg. Also grobe Zahlen.
2: Das heißt, versuchter Tötungsdelikt, um das zu interpretieren, das Opfer lebt noch, aber man hat den Täter noch nicht.
4: Genau.
2: Oder die Täterin,
4: genau,
2: oder wie auch immer.
4: Richtig, genau. Da wurde halt auf jemanden geschossen, die Person wurde verletzt, man hat den Fall aber nicht geklärt. Aber das ist dann bei uns die Fallgruppe 3, also ein versuchtes Tötungsdelikt, kein vollendetes.
2: Okay. Also jetzt roundabout haben wir 500 Fälle, die sozusagen in diese Cold-Case-Kategorien unterteilt werden. Das ist ja jetzt nicht gerade wenig. Wo haben Sie jetzt, Herr Marz, gesagt, okay, den Fall, den würde ich mir noch mal lieber genau, oder den schaue ich mir gerade mal noch mal genauer an, weil das ist so ein Fall.
4: Also das muss man anders betrachten. Wie gesagt, die Fälle liegen ja bei den Regionalpräsidien. So, wir gehen jetzt eher her, zum Beispiel, man hat ja auch bestimmte Zeiten gehabt, wo man zum Beispiel, es gab eine gewisse Phase, also in der 80er, 90er Jahre, da waren Disco-Morde. Ja, da waren die junge Mädchen halt, waren in der Disco, haben die Disco verlassen, sind dann verschwunden und dann halt zwei Tage oder wann irgendwann tot aufgefunden worden. So, und da hat man, und dann gehen wir aus unserer Sicht eher her und schauen jetzt, wo haben wir überall solche Morde, die in diesem Bereich waren, und gucken, haben wir da Übereinstimmung. Also das ist eher, wie der Herr Zeiss schon gesagt hat, dieses Monitoring, wo wir machen. Und dann, wenn wir da irgendwas feststellen, dann geben wir natürlich da diese Erkenntnisse an die Regionalpräsidien weiter und sagen, oh, wir haben da was festgestellt. Dieser Fall könnte zum Beispiel mit dem anderen Präsidium übereinstimmen, weil wir da gewisse Parameter haben, wo wir sagen, die sind deckungsgleich.
2: Das heißt also, Sie schauen nochmal mit einem anderen / neuen Blick auf so einen Fall und teilen das dann sozusagen den Regionalpräsidium mit, einfach sozusagen als
1: Objekt. Zwischeninstanz.
2: Zwischeninstanz, ja.
4: Wir gehen halt eher aus so einer Makroperspektive drüber. Ja. Wir haben auch, es gibt, man muss ja auch sehen, die Täter kennen ja keine Grenzen in dem Sinne, sondern wir haben auch reisende Täter. Das heißt, wir schauen natürlich, wir tauschen uns natürlich auch mit unseren anderen Kollegen von den anderen LKAs aus, wo wir uns auch regelmäßig treffen, wo wir einfach schauen, haben wir da vielleicht Übereinstimmungen? Weil es kann ja genauso gut sein, dass der Täter in Niedersachsen gemordet hat. Und in Baden-Württemberg haben wir vielleicht auch einen Bezug oder einen identischen Fall. Und dann versuchen wir natürlich da Übereinstimmungen festzustellen, tauschen uns aus. Und dann holen wir die Regionalpräsidien dazu, sodass man da natürlich den direkten Austausch ermöglicht. Und das machen wir natürlich, wir haben auch die Rheinschiene. Und das machen wir natürlich genauso, dass wir uns über ein gemeinsames Zentrum, wo wir haben in Kehl, dass wir uns da mit französischen Kollegen austauschen. Oder auch der Herr Zeiss, dass er einen Kontakt hat, auch mit der Schweizer Kollegen. Ja, und weil wir einfach sagen, dass es da genauso Übereinstimmung gibt.
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1: Ja, und heute Nacht zu Gast bei uns sind Volker Zeiss und Markus Marz von der Cold Case Stelle im Landeskriminalamt Baden-Württemberg. Und sie kümmern sich um Fälle, bei denen es seit Jahren keinen neuen Ermittlungsansatz gibt.
2: Ja, rund 500 solcher Fälle gibt's bei uns in Baden-Württemberg. Seit 2021 gibt's diese Stelle im Landeskriminalamt und in der Zeit haben sie eine neue Datenbank aufgebaut mit allen Infos zu den einzelnen Fällen. Und was uns jetzt natürlich interessiert,
3: wie sieht denn dann so Ihr Tagesablauf aus? Wie kann ich mir das vorstellen? Sie kommen morgens ins Büro, lassen sich einen Kaffee raus, setzen sich an den Schreibtisch. Was passiert dann, Herr Zeiss?
4: Also im Endeffekt stehen wir im ständigen, zumindest E-Mail-Kontakt mit den Kolleginnen und Kollegen im Land und auch übers Land hinaus. Da werden bestimmte Bedarfe an uns übermittelt, Untersuchungen von...
3: Was passiert dann, Herr Zeiss?
4: Also im Endeffekt stehen wir im ständigen, zumindest E-Mail-Kontakt mit den Kolleginnen und Kollegen im Land und auch übers Land hinaus.

0: Bedarf ist. Wir haben die Kontakte und darüber hinaus bekommen wir ja Fallinformationen von den Dienststellen vor Ort und die verwalten wir, die lesen wir, um einen Eindruck zu bekommen von diesen einzelnen Fallgeschehen. Wir werden auch alte Informationsblätter aus der Polizei zurück, bis es sie so in den 60er Jahren nicht mehr gibt, stellen hier nochmal Fälle fest, auch geklärte Fälle, die vielleicht in einen ungeklärten Fall passen, und lassen dann den Dienststellen draußen diese Informationen zukommen. Wir betreiben eine Zentralseite für die Cold Case Units in den Präsidien, wo wir ständig im Austausch über Fälle und neue Untersuchungsmethoden stehen, damit wir möglichst alle auf dem gleichen Informationsniveau sind.
1: Und bekommen Sie dann schlussendlich mit, ob das, was Sie den einzelnen Stellen dann zuspielen, ob das zum Erfolg führt?
0: Ja, auf jeden Fall. Also es ist da keine Einbahnstraße, sondern es ist vielfach ein Hin und Her, wie es schon von Markus erwähnt wurde, im Endeffekt die Fallkonferenz, wo, wenn hier Verbindungen zu anderen Fällen bestehen würde, dann auch die Kolleginnen und Kollegen dieser örtlichen Dienststelle mit in der Fallkonferenz sitzen. Also Transparenz ist alles. Wir haben in diesen Fällen nichts zu verlieren. Wir müssen den Kollegen finden, der vielleicht einen Zusammenhang herstellen kann. Also es gibt so ein amerikanisches Sprichwort oder eine Filmszene, wo der Polizeichef sagt, wenn alles, was im Hirn meiner Cops gespeichert wäre, geschrieben wäre, wären wir weiter. Ja, und das ist unsere Aufgabe, Informationen zu sammeln und koordiniert rauszugeben.
2: Sie haben ja gerade schon gesagt, Sie haben ja auch sozusagen, wenn Sie das wieder rausholen, auch die alten Polizeifahndungsbilder mal rausgeholt. Und wenn Sie sich dann so die Spuren bzw. Beweislage anschauen, die Ihre ehemaligen Kolleginnen und Kollegen gesammelt haben, haben Sie da schon mal die Hände über den Kopf zusammengeschlagen und gesagt, oh, da ist aber ein großer Fehler gemacht worden. Also das hätte ich so nicht gemacht.
0: Also durch das, dass ich jahrzehntelang von klein auf in dieser Materie unterwegs war, kann ich viel nachvollziehen, warum es im Endeffekt zu einer solchen oder solchen Entwicklung kam. Ja, und man muss sich da immer in diese Zeit reinversetzen, als die Ermittlungen geführt werden. Es ist schnell ein Urteil gefällt über Fehler oder Nichtfehler, aber da warne ich die Kolleginnen und Kollegen immer davor. Man muss sich in die Zeit reindenken, man muss sehen, wie heiß war die Spur damals, war sie überhaupt heiß, um dann im Endeffekt festzustellen, und das ist in den meisten Fällen so, kann man so oder so sehen, in diesem Fall wurde sie so nicht bewertet. Also bei mir gibt es ein Prinzip, schaut euch die geklärten Fälle an, wenn ihr richtig abgebogen seid, wenn ihr auf der richtigen Spur abgebogen seid. Und da gibt es oftmals Entwicklungen, wo man sagt, ja Gott sei Dank haben wir das so bewertet und sind in die Richtung gegangen und sind nicht in die andere Richtung gegangen. Sie haben nie die Informationen, die Sie gerne hätten, um klar sagen zu können, ich gehe links oder rechts.
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2: Ja, und heute Nacht sprechen wir mit Volker Zeiss und Markus Marz von der Cold Case Stelle im Landeskriminalamt Baden-Württemberg über ungeklärte Tötungsfälle.
3: Ja, sie haben uns jetzt ja gerade schon mit in ihren Ermittleralltag genommen. Und bei vielen Fällen, hat Volker Zeiss gerade gesagt, ist ja auch schon einige Zeit vergangen.
2: Sie haben gerade Zeit gesagt, das ist ein gutes Stichwort, denn in der Regel, in Anführungsstrichen, sage ich jetzt mal, oder das, was man auch im Fernsehen manchmal so sieht, Cold Case Fälle, die sind ja manchmal tatsächlich, die gehen dann in die 80er Jahre zurück, 90er Jahre. Das heißt, wir haben jetzt 2023, das heißt eine sehr lange Zeit. Dann wird dann halt manchmal noch gefragt, wer hat dieses Auto gesehen mit dem und dem Kennzeichen? Und da höre ich oft ganz oft die Frage, ja, warum soll ich mich denn jetzt noch an einen weißen VW-Kombi erinnern, der mit dem, weiß ich nicht, Pforzheimer Kennzeichen vor 40 Jahren mal die Straße abgebogen worden ist? Was antworten Sie, Herr Marz, darauf?
4: Es gibt sicherlich hervorragende Zeugen, ja. Das kann auch ein Zufall gewesen sein, dass einfach an dem Tag was Besonderes war, ja, wo man sich daran erinnern kann. So gibt's, wenn man jetzt überlegt, was man oft austauscht, am 11. September damals, wo die Anschläge waren. Eigentlich weiß jeder von uns noch an dem Tag, wo er war, wo er dieses wahrgenommen hat, ja. Mhm. Und so hoffen wir natürlich auch drauf, dass es vielleicht den einen gibt, der sagt, Mensch, da war genau eine Situation, weil ich vielleicht, weil der mich überfahren wollte oder irgendwas und er hat aber nie von diesem erfahren, dass da dahinter eine Straftat stand und ihn aufruft. Ja. Und jetzt auf einmal erfährt er erst jetzt da davon, dass da eine Straftat passiert ist und dieses Fahrzeug gesucht wird. Mhm. Aber es ist natürlich auch wahnsinnig schwierig. Man darf auch nicht den Anspruch zu hoch haben an die Zeugen. Es ist unheimlich schwierig, ja, wenn man sich selber mal überlegt. Ja, man fokussiert sich auf irgendwas. Und nachher wird man genau außerhalb von dem Rahmen, wo man sich fokussiert hat, gefragt, hast du das aber auch gesehen? Und dann muss man einfach so ehrlich sein, dass die Wahrscheinlichkeit eher gering ist, ja, oder dass man sich selber schwer tut, ja. Aber der Zeuge ist einfach ein Teil der Ermittlungen, ja, und wir müssen immer den Sachverhalt ermitteln. Wir ermitteln ja nicht gegen die Person, sondern unsere Aufgabe ist es, ein Sachverhalt aufzuklären. Ja, und da haben wir einen gewissen Rahmen, der gesetzlich vorgegeben ist. In diesem Rahmen nutzen wir halt diese Möglichkeiten, die der Rahmen dann vorgibt, je nach Straftat, alle Möglichkeiten aus, um den Sachverhalt aufzuklären. Und da gehört halt auch diese Zeugen, oder die Vernehmung, eine Zeugenvernehmung dazu.
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1: Ich bin Uli Reitinger. Die personellen Änderungen in der Regierung und Unionsfraktion sind soweit abgeschlossen. Bundespräsident Steinmeier überreichte den neuen Ministern Warken, Linnemann und Bilger ihre Ernennungsurkunden. Und Thorsten Frey wurde von der Unionsfraktion zu ihrem neuen Vorsitzenden gewählt mit knapp 92%.
2: Frey bekommt von der Bundestagsfraktion nicht die Quittung für den Unmut über Merz Personalentscheidungen. Mehr als 90% Zustimmung gilt als gutes Ergebnis. Von seinen 13 Vorgängern starteten fast alle mit solchen Werten in ihre Amtszeiten, bis auf Friedrich Merz selbst 2022. Vor allem aus Bremen, Rheinland-Pfalz und Sachsen hatte es zuletzt viel Kritik über das Vorgehen des Kanzlers gegeben. Tanja Wagner, Nachrichtenredaktion.
1: In mehreren Regionen Frankreichs sind erneut Waldbrände ausgebrochen. Betroffen ist unter anderem das südfranzösische Departement Var. 600 bis 700 Menschen mussten evakuiert werden. Ein größerer Brand brach auch in der Nähe von Dijon aus. Wegen des Rauchs wurde die Bevölkerung aufgerufen, sich möglichst nicht draußen aufzuhalten und Türen und Fenster geschlossen zu halten. Auch in Spanien ist ein weiteres schweres Feuer ausgebrochen, in einem Nationalpark an der Grenze zu Portugal. Rund 950 Menschen aus 12 Ortschaften wurden in Sicherheit gebracht. Jetzt erwischt es auch BMW. Als letzter deutscher Autokonzern legen die Münchner ein großes Stellenabbauprogramm auf. Weltweit sollen rund 8.000 Jobs wegfallen, erfuhr die Deutsche Presseagentur aus Unternehmenskreisen.
3: Wie viele der 8.000 Stellen hier in Deutschland wegfallen, ist bislang nicht bekannt. Der Münchner Autobauer teilte mit, der Abbau soll über die natürliche Fluktuation und ein Abfindungsprogramm erfolgen. BMW leidet, wie auch die Konkurrenz, unter enormem Konkurrenz- und Preisdruck, vor allem durch chinesische Hersteller. Dazu kommen die US-Zölle und die Auswirkungen der Krise im Nahen Osten auf die weltweite Konjunktur. Diana Kramer, Nachrichtenredaktion.
1: Die Deutsche Bahn stellt heute ihre Halbjahresbilanz vor. Der bundeseigene Konzern fiel zuletzt nicht nur mit schwacher Pünktlichkeitsquote und maroder Infrastruktur auf, sondern auch mit schlechten Unternehmenszahlen. 2025 verzeichnete die Bahn unterm Strich einen Milliardenverlust. Operativ, also im Kerngeschäft, machte die Bahn wegen der stetig steigenden Zahl an Fahrgästen ein Plus von rund 300 Millionen Euro. Und das will man im laufenden Jahr verdoppeln.
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4: Uns liegen derzeit keine Meldungen vor. Alle aktuellen Staus und Blitzer findet ihr jederzeit auf antenne1.de oder ganz bequem in unserer Antenne 1 App.
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